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Der Tag ist alles außergewöhnlich. Und leider gibt's auch kein Problem. Ich sehe mir heute verdammt ähnlich. Und irgendwie finde ich das auch schön. Es hat genau die richtige Kühle. Aus einem Guss und bewundernswert. Es ist die Stille der Gefühle. 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

Ich seh noch, wie mein Vater aussteigt, aus dem 6:20 Vorortzug, mit der abgewetzten Aktenmappe und dem grauen Mantel, den er trug. Jeden Abend stand ich da am Bahnhof, ich war gerade 9 oder 10, und ich war stolz, den staubigen Siedlungsweg lang neben ihm zu gehen. Und dann musste er mir jeden Abend die immer gleiche Geschichte erzählen, wie einmal alles mit uns werden würde, und da durfte kein Wort fehlen. Und immer

gesprochen, doch ich weiß, er hat davon geträumt. Vielleicht war das so ein Symbol für eine Chance, die man versäumt. Heute würde ich ihm gern einen schenken, ich weiß sogar, wo einer steht. Rotes Leder, Weißwandreifen und sogar das Radio geht. Mein Vater ist vor ein paar Jahren gestorben, es hat nicht hingehauen diesmal.

Und jetzt schenken wir euch 6 Sekunden Stille, damit ihr überprüfen könnt, ob euer kleiner Spatz noch immer schläft.

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13: Aus dem Nachrichtenstudio begrüßt dich der David. Servus. Es gibt einen neuen Poolnudelrekord. In einem großen Schwimmbad haben es 434 Menschen geschafft, gleichzeitig im Pool auf Poolnudeln zu treiben. Das sind so viele, dass sie den alten Rekord übertroffen haben. Damit alles richtig gezählt wird, mussten zuerst alle aus dem Becken raus und sich in einer Reihe anstellen. Ein Helfer hat sie dann mit einem Klickzähler gezählt. Am Ende war klar, der neue Rekord ist viel höher als der alte. Das Ganze ist in der Stadt Bremen, in unserem Nachbarland Deutschland, passiert. Fledermäuse sind echte Schädlingsvernichter. Im Land Spanien haben zwei Fledermausarten in einem Sommer fast 3 Tonnen Insekten gefressen. Das hilft, die Pflanzen zu schützen. In Österreich stehen Fledermäuse jedoch selbst unter Druck. Sie brauchen Wälder und alte Gebäude, um zu leben. Doch oft gibt es dort zu viel künstliches Licht und Pestizide. Das schadet ihnen leider. Besonders die große Hufeisennase ist bedroht. Aber wir können helfen. Wer im Garten keine Pestizide benutzt und Fledermäuse in der Nähe duldet, der unterstützt diese nützlichen Tiere. Denn sie fressen auch lästige Mücken. So profitieren wir von weniger Insekten und die Fledermäuse haben einen sicheren Lebensraum. Die KI kann super Burger machen. Wissenschaftlerinnen und Wissenschaftler aus Kalifornien in den USA haben eine schlaue Maschine entwickelt, die leckere Burgerrezepte erstellt. Egal, ob du einen Pilz, Bohnen, Fisch oder klassischen Hamburger magst, die KI kann das perfekte Rezept für dich zusammenstellen. Dabei achtet sie nicht nur auf den Geschmack, sondern auch darauf, wie gesund und umweltfreundlich die Burger sind. Die Rezepte sind sogar in einem Restaurant getestet worden und die Leute haben sie genauso gut gefunden wie die altbekannten Burger. Die Maschine weiß jetzt, wie man Essen so gestaltet, dass es Menschen besonders gut schmeckt. Das könnte in Zukunft helfen, unsere Gesundheit und die Umwelt zu schonen.
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16: Heute haben wir eine ganz spannende Frage zu beantworten. Thomas, 7 Jahre aus Wien, will wissen, wie sich die Bank vor Bankräubern schützen kann.
17: Oh ja, das ist interessant. Es kommt ja leider aber zum Glück nur selten vor, dass eine Bankfiliale überfallen wird. Das heißt, dass der oder die Räuber meistens mit einer Maske vor dem Gesicht und mit einer Waffe in der Hand in die Bank stürmen und Geld fordern.
16: Ich würde sofort die Polizei rufen.
17: Genau das tun die Bankangestellten auch. Und zwar mit einem versteckten Alarmknopf, den sie heimlich drücken. Aber wenn die Polizei nicht schnell genug da ist, dann kann es schon sein, dass die Räuber mit dem Geld aus der Bank schon weg sind.
16: Und dann? Verfolgungsjagd?
17: Kann sein. Aber die Bankleute, die haben es den Räubern nicht ganz so einfach gemacht. Mit dem Geld, das sie aus dem Tresor herausgeben mussten, haben sie den Bankräubern auch ein kleines Sicherheitsbäckchen mit eingepackt. Das explodiert nach kurzer Zeit und verspritzt Farbe. So sind die Geldscheine bekleckert und auch die Kleidung und die Hände der Räuber.
16: Und so können sie ganz leicht entlarvt werden. Und außerdem gibt es doch in jeder Bank eine Videokamera.
17: Genau, aber da sind die Täter oft nicht so gut zu erkennen, weil sie ja meistens Masken tragen.
16: Trotzdem, mit Videoüberwachung, versteckten Alarmknopf für den Polizeinotruf und Farbexplosion bei den Geldscheinen, da wird wohl jeder Bankräuber gefunden. Also ich mache mir da keine Sorgen.
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1: Was? So spät ist es schon? Na dann auf in den Tag! Es gibt viel zu spielen! Yeah! Hier ist Radino und das ist mein Kinderradio.
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1: Guten Morgen! So, Dino, schön, dass du da bist. Was machen wir heute? Spielen? Rumlaufen? Leute ärgern? Es gibt so viel zu tun. Also, raus aus den Federn. Ich schalte schon mal das erste Lied

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0: Oh, Bandino, grauslich, scheißlich, grauenvoll.
1: Tja, meine Lieben, was euch Radino da sagen will, ist, dass es vielleicht doch besser ist, die Finger von Mamas Kaffee zu lassen. Radino hat nämlich gerade dran gekostet, obwohl er ganz genau weiß, dass das nichts für kleine Dinos ist. Aber weißt du was, mein Schatz? Ich mache dir jetzt einen extra schokoladigen Kakao mit viel, viel Milchschaum obendrauf. Ist das was? Ja, und inzwischen spielst du für die Kinder ein tolles Lied, okay?
0: Okay, abgemacht.

0: Das ist mein Kinderradio. Das heißt so viel wie viel Musik für dich, deine Freunde und deine Familie. Viele Tipps und natürlich auch viele Geschichten. Alles, was du und andere Kinder gern hören, das gibt's hier bei uns im Programm. Ja, und wenn du auch mal was für uns hast, also zum Beispiel, wenn du gerade einen super tollen Ausflug gemacht hast und uns davon erzählen magst, oder wenn du was gebastelt hast, worauf du ganz besonders stolz bist oder was auch immer, mach zum Beispiel ein Foto davon und schick's uns an radino@meinkinderradio.at.
1: Hallo Mama, ich war gerade ganz hinten bei den Super-Dino-geheimen Liederkisten und ich habe wieder Musik mitgebracht für ganz viele Stunden.
0: Super, mein Schatz. Warte, ich helfe dir. Dann starten wir gleich mal das erste davon.
1: Ja!

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2: Kinder, wollt ihr ein neues Lied hören?
3: Ja!
2: Okay, Achtung. Es war einmal vor gar nicht mal so allzu langer Zeit. Aufhören? Warum denn?
3: Nimm mal lieber einen fetten Beat von Pauli.
2: Okay, Achtung. Es war ein

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0: Und seine Mama. Radino, magst du heute mal wieder die Geschichte aussuchen?
1: Oh ja.
0: Ja, dann schau mal in deiner Geschichtenkiste. Ich spiele inzwischen zwei Lieder und dann heißt es hier wieder, hör mir zu.

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0: Alarm am Strand. In der Feuerwache.
1: Meiner treu, in der Pontipendi-Bucht wurden herumtreibende Kisten gesichtet.
2: Die wurden sicher neulich bei dem Sturm irgendwo von Bord gespült.
1: Ja, wir müssen Charlie Jones warnen. Ansonsten kommt er mit seinem Fischerboot noch in ernste Gefahr.
3: Und ich werde mit Neptun die Küste kontrollieren.
1: Sehr gute Idee, Penny. Aber wo ist Tritlington, Sam?
2: Tja, der wird später kommen.
1: Heute auch? Das ist das dritte Mal die Woche. Und es ist erst Mittwoch.
2: Bestimmt hat er einen guten Grund. Am besten, ich schaue gleich nach, wo Elvis steckt.
0: Ein wenig später am Hafen.
4: Na, solange wir nicht wissen, was in diesen Kisten ist, fahre ich nicht raus. Und ich möchte nicht, dass ihr am Strand spielt, falls da irgendwas Gefährliches angespült wird.
3: Och, Dad, aber das Wetter ist doch so toll.
4: James.
3: Bitte, ich verspreche auch, vorsichtig zu sein. Einverstanden? Ja, Dad?
4: Na gut, James.
3: Ja!
0: Kurz darauf am Strand.
3: Komm schon, Sarah. Dad sagte, es ist in Ordnung. Los, lass uns tolle Sandburgen bauen.
5: Ich will aber heute gar keine tollen Sandburgen bauen oder Krebse suchen. Nachher stolpern wir noch über so eine Kiste.
3: Du bist echt langweilig.
5: James, James, komm zurück. Ich bin nicht langweilig.
0: Währenddessen ist Penny mit dem Boot unterwegs. Sie späht durch ein Fernglas und kontrolliert die Küste.
3: Keine Kiste zu sehen, Sir. Die Bucht ist frei.
1: Sehr gut. Dann überprüfen Sie den Hafen, Penny.
3: Sofort, Sir.
0: Penny fährt mit dem Boot Richtung Hafen. Plötzlich taucht etwas aus dem Wasser. Eine Kiste. Derweil am Strand.
3: Hey, Mandy. Na, endlich bin ich nicht mehr ganz allein am Strand.
6: Was meinst du? Wollen wir was unternehmen?
3: Super Idee.
6: Ja, ich habe wirklich eine super Idee.
0: Während die Kinder mit einem Krebs spielen, steht Sam vor Elvis' Haus.
2: Ach, Elvis, nicht schon wieder.
0: Sam fährt mit der Drehleiter ans Schlafzimmerfenster.
2: Elvis, wach auf!
7: Sam, bist du das? Brennt das Haus etwa?
2: Unsinn, du hast nur völlig verschlafen, schon wieder.
7: Oh nein!
0: Wieder am Strand.
3: Mit Sarah macht das nie so viel Spaß.
5: James, komm schnell her. Die muss die Flut angespült haben. Was da wohl drin steckt?
3: Das ist eine von den Kisten.
5: Ach komm schon. Wir beide wollten doch was unternehmen, oder? Und was könnte schon aufregender sein als das hier?
0: Derweilen am Strand, nicht weit entfernt.
5: Wo steckt James denn bloß?
0: Die Kinder mustern die Kiste.
3: Na, was immer da auch drin ist, das ist richtig super schwer.
5: Vielleicht ja ganz viele Dosenbohnen.
3: Oh, vielleicht ja Goldbarren. Oder vielleicht ein Auto.
5: Tja, wir müssen unbedingt reingucken.
3: Sei vorsichtig, Mandy.
5: Wieso? Das ist doch unser Schatz, James. Wir haben ihn doch entdeckt.
3: Ja, du hast recht. Wir haben ihn gefunden, also dürfen wir die Kiste auch aufmachen.
0: Mhm. Währenddessen bei Elvis.
2: Nun beeil dich, Elvis.
7: Oh, entschuldige, Sam. Ich komme im Moment einfach nicht so richtig aus dem Bett, weißt du?
2: Macht nichts. Bis jetzt war es ja sehr ruhig.
0: Wieder am Strand.
3: Oh, hör zu, ich weiß. Du ziehst von der einen und ich von der anderen Seite.
5: Gute Idee.
3: Fertig? Los!
5: Oh, alles in Ordnung?
3: Ja, ich sagte aber ziehen und nicht schieben. Oh, oh. Meine Beine. Ich stecke fest.
5: Oh nein!
3: Du musst ziehen, los!

0: Los, die rührt sich kein bisschen.
1: Hört ihr das auch?
2: Die tickt ja.
0: Ich muss Hilfe holen.
3: Nein, lass mich nicht allein, Sarah.
2: Ihr wartet hier. Ich hole Hilfe.
4: Sarah setzt sich zu James.
0: Keine Angst.
4: Kurz darauf in der Notrufzentrale. Steele eilt ans Faxgerät.
5: Eine Kiste wurde am Strand angespült und sie tickt. James ist darunter eingeklemmt. Zum Strand, Sam. Jede Sekunde zählt. Person unter einer Kiste eingeklemmt.
6: Wir sind so schnell wie möglich vor Ort. Könnten Sie Penny bitten, die genaue Position zu ermitteln?
7: Ja, Sam.
6: Von wegen nicht viel los.
4: Während Sam durch Pontypandy rast, sucht Penny den Strand nach den Kindern ab.
2: Da sind sie! Penny hier an Sam.
6: Kommen, Penny.
2: Ich sehe Sie am Strand. Sie sind an der Felsküste.
6: Danke, Penny. Wir sind gleich da.
4: Kurze Zeit später.
6: Da seid ihr, ja.
2: Sam, schafft ihr das auch?
6: Na klar, James. Das haben wir gleich. Sarah, du gehst mit Mandy zurück zum Café.
3: Sarah, tut mir leid, das vorhin mit dem langweilig.
0: Das nächste Mal machen wir was zusammen. Ich verspreche es.
8: Was mag da nur drin sein, Sam?
6: Ich weiß es nicht. Das muss jetzt sehr schnell gehen. Wir heben die Kiste über James so vorsichtig an, wie wir nur können.
4: Sam und Elvis schaffen es, die Kiste mit dem Spaten hochzuheben.
6: Reicht das schon, James?
2: Ja, ich bin raus.
4: Die Kiste kracht nach unten.
8: Was immer da drin ist, es wird lauter.
6: So wie das klingt, sind das Uhren. Sehr viele. Nein, es sind Wecker.
4: Kurz darauf.
0: Immerhin wissen wir jetzt, was in den Kisten drin ist. Das ist alles nur passiert, weil wir uns vorhin so gestritten haben.
3: Tut mir leid. Ich hätte lieber auf dich hören sollen.
9: Komm mal her, Junge. Manchmal muss man Dinge einfach ganz für sich allein herausfinden.
3: Danke, Sam. Danke, Elvis.
6: Dafür sind wir ja da, James.
4: Ein wenig später in der Feuerwache.
5: Wenn ich eines nicht dulden kann, Critlington, dann ist es zu spät kommen. Als Feuerwehrmann trägt man besondere Verantwortung.
8: Ja, Hauptfeuerwehrmann-Stil, Sir.
5: Aber in Anbetracht eurer heutigen Großtat hat Sam vorgeschlagen, dass du eine Belohnung erhältst.
8: Oh, das ist ja toll. Oh, was ist da drin? Das tickt ja.
4: Sam stupst Penny an und zeigt auf die Wanduhr, die gleich eine volle Stunde anzeigt.
6: Du brauchst einen Wecker. Vielleicht verschläfst du dann nicht immer, Elvis.

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Draußen im Freien oder herinnen im Haus am Wochenende kannst du jede Menge erleben. Wie wär's, wenn du mal eine Schatzsuche organisierst? Dafür musst du einfach einen kleinen Schatz verstecken, also Süßigkeiten zum Beispiel oder Luftballons oder Aufkleber oder was du halt sonst so hast. Dann malst du eine Karte, die den Weg dorthin verrät. Vielleicht lässt du dir dabei ja auch helfen von einem Erwachsenen. Und dann kannst du deine Freunde einladen und mit ihnen auf Schatzsuche gehen. Das wird bestimmt eine aufregende Sache. Wenn du magst, kannst du uns ja ein Foto davon schicken an radino@meinkinderradio.at. Viel Spaß!

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1: Stell dir vor, in deinem Getränk schwimmen plötzlich kleine Blumen. Und die kannst du sogar essen. Hi, Shady hier und ich zeig dir heute einen richtig schönen Trick für heiße Tage. Blumeneiswürfel. Alles, was du dafür brauchst, sind essbare Blumen. Besonders gut eignen sich zum Beispiel Gänseblümchen oder andere Blüten, von denen du sicher weißt, dass man sie essen darf. Frag vom Einfrieren am besten einen Erwachsenen. Und ganz wichtig, pflück sie nur dort, wo keine Autos fahren. Am besten aus dem eigenen Garten. Danach wäschst du die Blüten vorsichtig ab. Dann legst du jeweils eine oder zwei in die einzelnen Fächer einer Eiswürfelform. Jetzt nur noch Wasser darüber gießen und ab ins Gefrierfach damit. Nach ein paar Stunden sind deine Blumeneiswürfel fertig. Wenn du sie dann in ein Glas mit Wasser oder Saft gibst, sieht das richtig besonders aus. Fast wie ein Zaubertrick. Und das Beste, die Blumen sind eingefroren und halten sich so richtig lange kühl. Also, probier's aus und mach dein Getränk zu etwas ganz Besonderem.
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12: 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Es ist 7.04 Uhr.
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13: Hallihallo, am Mikrofon begrüßt dich der David. Die KI kann super Burger machen. Wissenschaftlerinnen und Wissenschaftler aus Kalifornien in den USA haben eine schlaue Maschine entwickelt, die leckere Burgerrezepte erstellt. Egal, ob du einen Pilz, Bohnen, Fisch oder klassischen Hamburger magst, die KI kann das perfekte Rezept für dich zusammenstellen. Dabei achtet sie nicht nur auf den Geschmack, sondern auch darauf, wie gesund und umweltfreundlich die Burger sind. Die Rezepte sind sogar in einem Restaurant getestet worden und die Leute haben sie genauso gut gefunden wie die altbekannten Burger. Die Maschine weiß jetzt, wie man Essen so gestaltet, dass es Menschen besonders gut schmeckt. Das könnte in Zukunft helfen, unsere Gesundheit und die Umwelt zu schonen. Bis 8. Juli finden im Bundesland Vorarlberg noch die Machwas-Tage statt. Jugendliche im Alter von 12 bis 19 Jahren können dabei verschiedene Organisationen und Vereine kennenlernen und unter dem Motto »Gemeinsam Gutes tun« verschiedene Projekte vor Ort unterstützen. Organisationen, Vereine und Gemeinden haben dieses Jahr rund 40 Projekte eingereicht. Für seinen Einsatz bekommt man Aha-Plus-Punkte und die kann man dann gegen coole Belohnungen wie Eiskugeln oder Kinotickets einlösen oder an Projekte spenden. Der Wilde Berg in Mautern im Bundesland Steiermark freut sich über Nachwuchs. Bei den europäischen Wildkatzen gibt es gleich 4 Jungtiere. Mama-Wildkatze Froni hat den Nachwuchs vor rund 5 Wochen zur Welt gebracht und kümmert sich gemeinsam mit dem Kater Silvester um die Kleinen. Die Jungtiere wagen sich mittlerweile immer öfter aus ihrem geschützten Wurfplatz und erkunden ihre Umgebung. Die europäische Wildkatze zählt zu den seltensten heimischen Wildtierarten und hat in Österreich lange Zeit als ausgestorben gegolten. Besucherinnen und Besucher können die jungen Wildkatzen mit etwas Glück bereits bei ihren ersten Ausflügen beobachten.
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14: Hallöle, hier ist der André. Heute gibt's einen neuen Buchstaben, und zwar das Vogel V wie Virus. Ein Virus kann vieles sein. Beim Menschen und bei Tieren ist ein Virus ein kleines Lebewesen, das sich in unserem Körper verbreitet und uns krank macht. Hier geht es aber um den Computervirus. Und ein Computervirus macht, ganz einfach erklärt, den Computer krank. Der Virus ist nämlich ein kleines Programm, das auf dem Computer unerwünschte Dinge tut und versucht immer sich weiter zu verbreiten, um so immer mehr unerwünschte Dinge zu tun. Aber wie bekommt ein Computer eigentlich einen Virus? Oder, wenn es mehrere sind, Viren. Das ist nämlich die Mehrzahl. Die Mehrzahl von Virus ist Viren. Viren werden entweder per E-Mail als Anhang, also quasi als Zusatzdatei verschickt, oder sind in aus dem Internet heruntergeladenen Dateien versteckt. Du musst jetzt aber deshalb keine Angst haben, denn wie wir Menschen uns durch Impfungen vor Viren schützen können, so kann man auch seinen Computer vor Viren schützen. Es gibt nämlich ganz tolle Programme, die im Internet immer wieder nach Viren suchen und so verhindern, dass diese bösen Virusprogramme Schaden anrichten oder sich weiter verbreiten.
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17: Guten Morgen! Hallihallo, guten Morgen und herzlich willkommen zu einer neuen Stunde Aufwachen mit Radino. Wir haben uns wieder einiges einfallen lassen, um dich in den Tag zu begleiten. Also schnell noch aufs Klo und dann rein ins Gewand und ab zum Frühstück. Hier kommt schon das erste Lied.

0: Oh ja, was für ein dinotastisches Lied bei meinem Kinderradio. Heute Nachmittag in der Minidisco, da gibt's ja wieder jede Menge Sprachnachrichten. Und da bin ich schon wieder voll gespannt. Hast du mir eigentlich auch schon eine geschickt über meine Handy-App? André, ich freue mich schon voll auf dich heute am Nachmittag.
1: Hallöle, Radino, und natürlich auch an deine Mama ein Hallöle.
2: André, heute am Nachmittag wird es ja wieder tolle Spiele bei dir geben in der Minidisco.
1: Natürlich, das Reimwörterspiel, Auswahlspiel und Gegenteilspiel.
0: Und das versteckte Spiel.
1: Psst, das darfst du ja noch nicht verraten.
0: Ja.
2: Das müssen die Kinder ja selber nennen, Radino. Aber du brauchst ja noch Sprachnachrichten für heute Nachmittag, oder?
1: Ja, bei den Anmeldungen für die Telefonate schaut es ja sehr gut aus. Da ist die Wartezeit sehr, sehr lange. Das muss man an dieser Stelle auch dazu sagen. Aber Sprachnachrichten, die gehen auch recht kurzfristig, und zwar über Radinos gratis Handy-App.
0: Und können wir nicht jetzt schon ein paar Sprachnachrichten vom Nachmittag hören, André?
1: Ja, müssen wir deine Mama fragen, ob wir überhaupt noch Zeit dafür haben.
2: Ja klar, das geht sich schon noch aus. Hören wir uns noch ein paar an.
0: Achtung, Achtung, jetzt kommt wieder eine dinotastische Sprachnachricht.
3: Hallo, und ich bin wieder der Elias. Ich bin gerade am Trampolin und tue gerade Hupfer und dann tue Wespen fangen und Löwenzahn essen, mein Hund halt. Und ich finde, dass heute voll schön ist und ich freue mich schon auf den
4: Hallo, Radino, ich bin die Luisa. Ich würde gerne den André mal anrufen, aber ich weiß, dass das dauert lange. Ich muss ganz viel Geduld haben. Ja, aber ich hoffe, meine Nachricht kommt von mir zu dir an. Tschüss!

Guten Morgen. Hallo in Wien und auf der ganzen Welt. Ich bin Radino und du hörst mein Kinderradio. Und das ist der einzige Radiosender in Wien mit nur Kindermusik und Kindergeschichten. Und manchmal gibt's Lieder für Mama und Papa und Oma und Opa. Aber viel mehr Kinderlieder. Kinderradio halt. Ich mag das voll, Dino, gern. Ich hoffe, du auch.

0: Du, Mama, es ist ja Wochenende, oder?
1: Ja, genau, Ratino.
0: Und da wollte ich dich fragen, ob wir heute mit all den Kindern eine richtig tolle Musikparty feiern können.
1: Eine Musikparty? Wie hast du dir denn das vorgestellt, mein Schatz?
0: Na, ganz einfach. Wir spielen die dino-tastischsten Lieder auf mein Kinderradio. Ja, und dann müssen nur noch alle Kinder, die heute zuhören, so richtig laut mitsingen und mittanzen.
1: Das ist aber auch eine tolle Idee, Radino. Also, sollen wir loslegen?
0: Noch einmal alles durchschütteln, Stimme aufwärmen und ich bin schon fertig, Mama.
1: Na, dann kann's ja losgehen. Radinos Musikparty startet gleich mit dem nächsten Lied. Singt, springt und tanzt doch alle gleich mit uns mit.

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Und eins kann ich dir jetzt schon verraten, in wenigen Minuten gibt's hier bei uns wieder eine Geschichte für dich. Viel Spaß!

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3: Die einsame Meerjungfrau. Eine Meerjungfrau zu sein, ist etwas sehr Schönes. So heißt es zumindest. Aber für Lilly ist das anders. Denn sie hat keine Freunde. Im Meer gibt es nämlich keine anderen Meerjungfrauen. Zumindest ist Lilly noch nie einer begegnet und sie lebt schon unendlich lange. So lange, dass sie sich an ihre Eltern gar nicht erinnern kann. Sie ist sich nicht mal sicher, ob sie überhaupt welche hatte. Schon oft wollte sich Lilly mit Fischen anfreunden, aber das hat noch nie geklappt, weil sie zur Hälfte aussieht wie ein Mensch und Fische von Menschen mit Netzen und Angeln gejagt werden. Deshalb haben Fische Angst vor ihr. Lilly könnte sich mit Menschen anfreunden, aber dafür müsste sie länger an der Luft bleiben können als ein paar Minuten. Und das kann sie nicht. Und so kommt es, dass Lilly einsam am Grund des Ozeans lebt, zwischen Riffen und Schiffswracks. In so einem Schiffswrack findet Lilly eines Tages eine Truhe. In der Truhe rumpelt es. »Lass mich raus!« ruft eine tiefe Stimme. »Wer bist du?« fragt Lilly. »Ein Geist!« sagt die Stimme. »Aha!« sagt Lilly und schwimmt um die Truhe rum. »Ob sich wohl ein Geist mit ihr anfreunden will?« »Hast du Angst vor mir?« fragt sie. dröhnt es aus der Truhe. Lilly verschränkt die Arme. »Was fällt diesem Geist eigentlich ein?« »Wenn du mich auslachst, bleib halt in deiner blöden Truhe«, ruft sie und schubst die Truhe mit der Schwanzflosse ein Stück weg.
4: »Nein«, schreit der Geist, »bitte, öffne die Truhe. Du wirst es nicht bereuen.«
3: »Das kann ja jeder sagen.« Lilly ist noch ein bisschen sauer, aber nicht mehr so sehr.
4: »Wirklich, Geister-Ehrenwort«, sagt der Geist.
3: »Okay, gut.« Lilly macht sich an dem Truhenschloss zu schaffen. Wie der Geist wohl aussieht. Kaum ist die Truhe ein Spalt breit offen, strömt grünes Licht raus. Es steigt nach oben und zur Seite. Und dann erkennt Lilly den Geist. Auch er ist halb Mensch und halb Fisch. Nur umgekehrt. Er ist riesengroß wie ein Schiff, hat zwei Beine und einen Fischkopf.
4: »Du hast mich aus dieser 1000 Jahre alten Truhe befreit. Dafür erfülle ich dir einen Wunsch, Meerjungfrau«,
3: dröhnt es durchs Meer. Das ist ihre Chance. Lilly überlegt und vor lauter Aufregung schwimmt sie dabei von links nach rechts um den Geist herum und schließlich sogar durch ihn hindurch.
4: »Oh, pass bitte auf«, ruft der Geist
3: und schüttelt seinen Fischkopf.
5: »Entschuldige bitte«, sagt Lilly.
3: Dann denkt sie weiter darüber nach, wie sie es am besten anstellt. Sie könnte sich wünschen, ein Fisch oder ein Mensch zu sein. Dann würde sie endlich Freunde finden. Entweder Fische oder Menschen. Aber eigentlich hat sie sich immer etwas anderes gewünscht. Nämlich jemanden zu treffen, der so ist wie sie selbst. Eine andere Meerjungfrau.
5: »Genau, das ist es. Jetzt weiß ich es«, ruft sie.
4: »Ah«, sagt der Geist.
3: Dann zieht sich das ganze grüne Licht zusammen und mit einem Mal ist er nur noch so groß wie Lilly. Neugierig guckt er die Meerjungfrau an.
4: »Und?«
3: fragt er.

0: Bald hat Lilly sehr viele Freunde. Denn jetzt wimmelt es im Meer nur so von Meerjungfrauen. Und es kommen immer neue hinzu. Denn wann immer nun ein Schiff im Ozean versinkt, verwandelt es sich am Meeresboden in eine neue Meerjungfrau.
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0: Pizza.
1: Kinderlieder am Morgen vertreiben Kummer und Sorgen.
2: Stimmt, mein kleiner Sprücheklopfer.
1: Ich habe aber gar keinen Kummer und Sorgen habe ich auch nicht. Es reimt sich aber so gut.
2: Du hast heute wohl in der Witzekiste geschlafen.
1: Das verstehe ich nicht, aber ich liebe Witze. Kennst du vielleicht auch einen tollen Witz? Dann schick mir doch eine Sprachnachricht über die

0: In meinem Kinderradio Smartphone App. Da würde ich mich dino-mäßig drüber freuen. Aber jetzt gibt's wieder Musik. Mama, drücke mal auf Start.
1: Wie ist das Zauberwort?
0: Bitte.
1: Okay, los geht's.
2: Und weiter geht's im kleinen Einmaleins mit den Zahlen 7 und 8. Los geht's!

0: Jetzt ist dran.
1: Bist du bereit? Hier kommt die 7er-Reihe. 1 mal 7 ist 7. 2 mal 7 ist 14. 3 mal 7 ist 21. Das machst du echt fantastisch. 4 mal 7 ist 28. 5 mal 7 ist 35. 6 mal 7 ist 42. Schon mehr als die Hälfte richtig. 7 mal 7 ist 49. 8 mal 7 ist 56. 9 mal 7 ist 63. 10 mal 7 ist 70. Sicher ins Ziel. Das freut mich.
0: Heute üben wir das kleine 1x1. Hört mal, was ich kann. Das 1x1 ist dran.
1: Und weiter geht's mit der 8er-Reihe. 1x8 ist 8. 2x8 ist 16. 3x8 ist 24. Ruf mal ganz laut, das kann ich! 4x8 ist 32. 5x8 ist 40. 6x8 ist 48.
2: Und das reimt sich auf Pfirsich.
1: 7x8 ist 56. 8x8 ist 64. 9x8 ist 72. 10 mal 8 ist 80.

0: ist dran.
1: So, jetzt nochmal alles von vorne, aber schneller. Und 1 mal 7 ist 7, 2 mal 7 ist 14, 3 mal 7 ist 21. Fantastisch! 4 mal 7 ist 28, 5 mal 7 ist 35, 6 mal 7 ist 42. Richtig! 7 mal 7 ist 49, 8 mal 7 ist 56, 9 mal 7 ist 63, 10 mal 7 ist 70. Das freut mich! 1 mal 8 ist 8, 2 mal 8 ist 16, 3 mal 8 ist 24. Das kann ich! 4 mal 8 ist

0: mir ein O. Gib mir ein R. Gib mir ein T. Wie heißt das Wort?
1: Du, bei dir im Kindergarten oder in der Schule ist sicher immer Dino viel los. Bei mir daheim ist es manchmal langweilig und dann will ich was erleben. Und es gibt ja echt Dino viel, was man machen kann in Wien und auch sonst überall. Jetzt gibt's wieder ein paar Ideen für dich.
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12: Hallo, hier ist der David und jetzt kommen wieder die Nachrichten von dieser Stunde. Eine neue Studie zeigt, wie neue Waldialekte entstehen. Im Mittelmeer kommunizieren Pottwale mit speziellen Klickgeräuschen, den sogenannten Codas. Diese Klickfolgen verraten, zu welcher Gruppe die Wale gehören, die in großen Clans leben. Es ist vermutet worden, dass alle Mittelmeer-Pottwale denselben Dialekt sprechen, aber neue Forschungen zeigen regionale Unterschiede. Vor den griechischen Inseln nutzen die Wale eine schnellere Variante eines besonderen Klickmusters als die Wale zwischen Gibraltar und Italien. Dabei können sie auch den Dialekt ihrer westlichen Verwandten verstehen. Die Pottwal-Population im Mittelmeer ist klein und bedroht und ihre speziellen Sprachen helfen beim sozialen Austausch. Forschende vergleichen das mit der Entstehung von Menschensprachen. Ob die Sprachtrennung abgeschlossen ist, bleibt aber unklar. Es wird schon mindestens 15 Millionen Jahre lang gelacht. Nicht nur wir Menschen, sondern auch Affen wie Gorillas, Schimpansen, Bonobos und Orang-Utans lachen. Das Lachen hat einen gleichmäßigen Rhythmus, ähnlich wie das Ticken einer Uhr. Eine spannende Studie hat jetzt gezeigt, dass alle diese Affen beim Spielen oder Kitzeln lachen und dass das Lachen bei all diesen Tieren gleich klingt. Aber Menschen haben im Laufe der Zeit angefangen, ihr Lachen zu verändern und anzupassen. So lachen wir manchmal unterschiedlich schnell, je nachdem, ob wir eine wichtige Person treffen oder mit Freunden spielen. Das Lachen ist wichtig für die Wissenschaft, denn es hilft uns zu verstehen, wie sich unsere Sprache aus den Lauten unserer Vorfahren entwickelt hat. Diese Studie ist ein erster Schritt, um mehr über die Entstehung der menschlichen Sprache zu lernen. Es gibt einen neuen Poolnudelrekord. In einem großen Schwimmbad haben es 434 Menschen geschafft, gleichzeitig im Pool auf Poolnudeln zu treiben. Das sind so viele, dass sie den alten Rekord übertroffen haben. Damit alles richtig gezählt wird, mussten zuerst alle aus dem Becken raus und sich in einer Reihe anstellen. Ein Helfer hat sie dann mit einem Klickzähler gezählt. Am Ende war klar, der neue Rekord ist viel höher als der alte. Das Ganze ist in der Stadt Bremen, in unserem Nachbarland Deutschland, passiert.
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13: Ja, wir sind wieder hier in Radinos Werkstatt. Ich bin der Moritz und das nächste Projekt macht nicht nur Spaß, sondern ist auch noch dino-praktisch. Es ist eine Garderobe. Wenn du jetzt denkst, dass das fad klingt, dann warte lieber mal die Bauanleitung ab. Wir brauchen dafür ein quadratisches Holzbrett, Kotflügelscheiben, Schrauben, einen Akkuschrauber, Nägel, Pinsel, Schraubhaken, Kombizange, Schlosserhammer und jede Menge Farbe. Merken muss man sich das aber eh nicht. Das steht alles in der Bauanleitung. Die gibt's wie immer auf der Mein-Kinder-Radio-Webseite. Meinkinderradio.at. So, und David ist natürlich auch schon wieder bereit.
14: Also geht's los?
13: Jawohl, los geht's!
14: Kannst du bitte mal beschreiben, wie die Garderobe am Ende ausschauen soll?
13: Voll gern. Es werden Gesichter, also wir brauchen pro Gesicht eine Holzplatte.
14: Aber wir machen mal ein Gesicht. Und wenn das gut funktioniert hat, können wir gerne ja noch mehr machen.
13: Okay, fangen wir mal mit den Farben an. Die füllen wir alle in kleine Gefäße.
14: Und ich leg mal alle Materialien für das Gesicht zurecht. 2 große Kotflügelscheiben für die Augen, 6 bis 7 kleine für den Mund und passende Schrauben und einen Schraubhaken.
13: Ich bin schon dabei, das Gesicht auf das Brett zu malen. Ich denke, es wird ein Pirat. Ja, das klingt gut. Ich male einen Piraten.
14: Das schaut ja schon richtig gut aus. So, jetzt müssen wir aber die Farbe trocknen lassen.
13: Das ist aber blöd. Dann können wir gar nicht weitermachen.
14: Doch, ich habe vorhin schon ein Gesicht auf meine Garderobenplatte gezeichnet. Damit können wir jetzt mal weitermachen, bis dein Pirat trocken ist.
13: Ei, ei, Captain.
14: Mir gefällt deine Begeisterung.
13: Ist ja auch ein dinotastisches Projekt.
14: Ja, dann kannst du ja vielleicht gleich die Nase reindrehen. Damit das leichter geht, schraube ich mal eine normale Schraube rein und wieder raus. So.
13: Jetzt geht das mit der Hakennase gleich viel leichter.
14: Und ich werde jetzt mit dem Akkubohrer die Augen und den Mund befestigen. Das ist aber auch kein Hexenwerk. Einfach die Kotflügelscheiben mit den Schrauben festschrauben.
13: Manchmal muss ein Projekt nicht kompliziert sein.
14: Finde ich auch. Oft sind es die einfachen Dinge, die dann besonders gut aussehen.
13: Und auch praktisch sind.
14: Ich muss sagen, ich bin echt sehr zufrieden mit meiner Kindergarderobe.
13: Aber du bist doch kein Kind mehr.
14: Das macht ja nichts. Meine Jacke hängt darauf sicher genauso gut wie deine. Aber apropos, dein Gesicht ist mittlerweile sicher auch schon trocken. Bist du bereit, es fertig zu machen?
13: Ich war noch nie mehr bereit.
14: Sehr gut. Aber bevor wir das machen, kommt wie immer der Hinweis, wo man die Bauanleitung findet.
13: Und zwar auf der Mein Kinderradio Webseite.
14: www.meinkinderradio.at.
13: Genau so ist es. Da findet man nicht nur die Bauanleitung zur Kindergarderobe, sondern zu allen Projekten, die wir hier bei Radinos Werkstatt schon gebaut haben.
14: Und da waren echt viele coole Sachen dabei.
13: Und wir sind ja auch noch sicher nicht am Ende.
14: Nein, noch lange nicht.
13: Sehr gut, dann sagen wir mal Baba und bis zum nächsten Mal.
14: Und wie immer auch wieder der Aufruf an alle Kinder, uns gerne Fotos von ihren Werkstücken zu schicken. Am einfachsten geht's über das Formular bei der Galerie auf der Mein Kinderradio Webseite meinkinderradio.at. Wir sind schon sehr gespannt. Ciao.
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0: Wenn das so weitergeht, können wir unseren Detektivclub bald einmotten. Unser letzter Fall ist schon eine Ewigkeit her.
1: Stimmt. Aber ich bekomme immer noch eine Gänsehaut, wenn ich an die alte Hexe denke. Oh Mann, war das unheimlich. Mhm.
0: Manchmal träume ich sogar nachts von ihr und dem Quellsee im Wald. Das war eindeutig einer unserer gruseligsten Fälle. Und vorläufig auch unser letzter.
1: Abgesehen von den Ermittlungen im Februar, die sollten wir nicht unter den Tisch fallen lassen. Immerhin ging es dabei um Maries Mutter. Was denn? Habe ich was Falsches gesagt?
0: Du weißt doch ganz genau das. Ach, ist schon in Ordnung. Es macht mir nichts aus, wenn ihr Mama erwähnt. Ich finde es toll, wie du mit dem Tod deiner Mutter umgehst. Ich weiß nicht, ob ich das könnte.
2: Dafür habe ich den besten Vater der Welt. Ich wüsste wirklich nicht, was ich ohne Papa machen würde.
1: Sorry, aber ich muss gleich los. Bin noch mit Benny in der Stadt verabredet. Er will sich neue Skates kaufen und ich soll ihn beraten.
2: Wie läuft's denn so zwischen euch? Überhäuft Benny dich immer noch mit Geschenken?
1: Er versucht, sich zu bessern. Leider hat er hin und wieder noch kleine Rückfälle. Gestern zum Beispiel hat er mir einen großen Strauß roter Rosen mitgebracht.
2: Also, ich könnte mit solchen Rückfällen gut leben. Was meinst du, Kim? Wollen wir uns noch einen Kakao-Spezial gönnen, während Franzi zu ihrem Romeo eilt?
0: Ich muss leider auch eher weg. Ich treffe mich gleich mit Michi. Wir haben heute unser 4-wöchiges Jubiläum und wollen ein bisschen feiern.
1: Ihr seid schon 4 Wochen zusammen? Das ist ja toll. Und? Schenkst du ihm was?
0: Naja, also, ich habe tatsächlich eine Kleinigkeit besorgt.
2: Zeig mal.
0: Aber ihr müsst ganz ehrlich sein und mir sagen, wenn das übertrieben ist.
1: Ein Herz. Ist das Silber?
0: Ja, ein Schlüsselanhänger.
2: Das ist ein Medaillon, oder?
0: Mhm.
2: Darf ich's aufmachen?
0: Mach ich selbst.
1: Oh,
0: das ist wunderschön.
1: Wer hat dich und Michi denn nur so süß fotografiert?
0: Ich mit Selbstauslöser.
2: Toll. Michi wird sich bestimmt total darüber freuen.
1: Ehrlich, auf jeden Fall. Und wenn nicht, ist er ein Idiot.
0: Sag mal, Marie, du bist doch heute auch einen Monat mit Holger zusammen, oder?
2: Ja, ist schon witzig, dass wir genau seit demselben Tag zusammen sind wie Michi und du.
0: Und echt blöd, dass Holger so weit weg wohnt. Du würdest jetzt bestimmt auch gerne mit ihm feiern, oder? Fehlt er dir sehr?
2: Ach was, halb so wild. Wir holen das am Wochenende nach. Holger kommt wahrscheinlich am Sonntag vorbei. Vielleicht machen wir dann wieder eine Mountainbike-Tour, so wie letztes Wochenende. Das war echt toll. Holger ist wirklich wahnsinnig sportlich. Stellt euch vor, er hätte mich beinahe abgehängt. Sorry, ich muss eben mal rangehen. Hallo, Papa? Was gibt's? Ja. Ja? Ah! Wie bitte? Das ist nicht dein Ernst, oder? Wieso hast du mir nichts davon erzählt? Heute Abend? Moment mal, nicht so schnell. Hallo? Bist du noch dran? Er hat einfach aufgelegt.
0: Was ist denn los? Ist was passiert?
2: Ja, nein. Ihr werdet es nicht glauben. Ich kann es ja selbst kaum glauben. Es ist aber auch wirklich absolut unglaublich.
1: Oh, was denn? Jetzt sag schon.
2: Papa hat Nick eingeladen. Er kommt heute Abend zum Abendessen.
0: Nick? Welcher Nick?
2: Oh, Nick Voss natürlich.
1: Was? Dein Vater hat Nick Voss eingeladen? Den Sänger der Boys?
2: Ja.
1: Oh, das ist meine absolute Lieblingsband.
2: Meine auch. Mein Vater dreht doch im Moment wieder die Vorstadtwache. Und da hatten die Boys heute einen Gastauftritt. Mein Vater fand Nick so nett, dass er ihn zum Abendessen zu uns nach Hause eingeladen hat.
0: Ja, kenne ich trotzdem nicht.
1: Oh, Kim, hast du noch nie etwas von Nick Voss gehört? Oh, der ist zurzeit der Stern am Boygroup-Himmel.
0: Schon möglich, aber ich interessiere mich nun mal nicht besonders für Musik. Kann sein, dass ich einen Song dieser Boys aus dem Radio kenne. Ist aber wohl nicht mein Geschmack.
2: Also, Nick ist bestimmt dein Geschmack. Warte mal kurz. Ist sie ja. In der neuen Suite ist ein Poster von ihm drin. Das wird dich garantiert umhauen. Warte mal. Hier. Und? Was sagst du? Habe ich zu viel versprochen?
0: Zumindest hat er ein schönes Gebiss. Sein Zahnarzt ist bestimmt stolz auf ihn.
2: Also bitte. Ist das alles, was dir einfällt? Hast du denn seine Augen nicht gesehen? Dieses strahlende Blau.
0: Kontaktlinsen.
1: Quatsch! Die Augenfarbe ist echt, jede Wette.
0: Ihr seid wirklich leicht zu beeindrucken. Der Typ hat einen geschickten Stylisten, das ist alles. Ein bisschen Schminke hier, ein bisschen Haargel da.
2: blaue Kontaktlinsen und eine optimale Beleuchtung. So wird jeder zum Star. Ach, in Wirklichkeit sieht dieser Nick bestimmt auch nicht besser aus als jeder andere Junge. Das werden wir ja sehen.
1: Wir? Wieso wir?
2: Weil ihr heute Abend auch eingeladen seid. Natürlich nur, wenn ihr Lust habt.
1: Oh, das fragst du noch? Und ob ich Lust hab?
2: Ich bin auch dabei. Einer muss euch schließlich auffangen, wenn ihr bei Nicks Anblick vor lauter Begeisterung in Ohnmacht fallt.
3: Sehr freundlich von dir. Also, dann erwarte ich euch um 8. Jetzt muss ich aber wirklich los, sonst werde ich bis heute Abend nicht mehr fertig.
1: Oh, du Arme. Musst du deinem Vater beim Kochen helfen?
2: Kochen? Quatsch. Aber ich muss mich doch stylen. Oh Gott, in 3 Stunden steht Nick vor der Tür. Das schaffe ich nie. Und du, Franzi? Auch stylen?
1: Quatsch, ich lasse doch Benny nicht warten.
2: Und ich Michi auch nicht.

0: Marie, Telefon!
1: Nicht jetzt!
0: Doch, ist wichtig! Dein Liebster.
1: Mein Liebster?
2: Ja, Holger.
1: Oh je, Holger. Stimmt, wir wollten ja heute telefonieren. Danke, Papa. Mist. Hallo, Holger. Schön, dass du anrufst. Nein, das hatte ich natürlich nicht vergessen. Nein, ich freue mich wirklich. Aber weißt du vielleicht, wie spät es ist? Ja? Gleich 7:30? Ja, sicherlich wollten wir 7:30 telefonieren, aber mir ist leider etwas dazwischen gekommen. Wir kriegen gleich Besuch und ich bin noch nicht angezogen. Tut mir leid, können wir nicht morgen... Ja? Ja, das ist lieb. Ich dich auch. Ich glaube, Holger ist sauer. Na egal, jetzt aber schnell.

0: Du bist also Marie. Dein Vater hat mir schon viel von dir erzählt.
1: Tatsächlich? Ach, aber bitte nicht alles glauben, Nick. Ich darf doch Nick sagen.
0: Ja, klar.
1: Tja, mein Vater übertreibt gern.
0: Ach, wirklich?
1: Ja, das sind übrigens meine Freundinnen Kim und Franzi.
0: Hallo.
1: Hallo, nett, dich kennenzulernen.
0: Ja, freut mich auch.
1: Hallo.
0: Ja, schön habt ihr es hier, Marie.
1: Ja, das stimmt.
0: Ja.
1: Tja.
2: Das Essen ist fertig. Bitte zu Tisch.
1: Was gibt es denn? Es riecht absolut köstlich.
2: Mein Spezialrezept. Du kennst es, Kim. Auberginenauflauf mit Rucola-Tomatensalat. Und zum Nachtisch Panna Cotta.
1: Kim ist eine richtige Naschkatze. Sie liebt alles, was süß ist. Für ein Stück Schokolade würde sie kilometerweit gehen.
3: Du übertreibst. So schlimm ist es nun auch wieder nicht.
0: Ach, ich bin auch ein großer Schokoladenfan.
1: Ja?
0: Ja, also wenn ich vor einem Auftritt Lampenfieber habe, verputze ich immer eine ganze Tafel. Und am liebsten Vollmilch mit Mandelsplittern.
1: Ehrlich? Das ist auch eine meiner Lieblingssorten. Gleich hinter Nussschokolade.
0: Stimmt, die ist auch nicht schlecht. Es gibt wirklich die verrücktesten Sorten. Schokolade mit Chili zum Beispiel. Aber hast du schon mal Ingwer-Schokolade probiert?
2: Da haben sich offenbar zwei Experten gefunden. Aber könntet ihr eure Fachsimpelei vielleicht beim Essen fortsetzen? Der Auflauf wird kalt.
1: Klar, wir kommen.
0: Sehr gerne, Herr Grevenbroich.
1: Na Kim, was habe ich gesagt? Nick ist der Hammer, oder?
3: Mhm, scheint wirklich ganz nett zu sein. Aber Kontaktlinsen trägt er trotzdem, da wette ich drauf.
0: Das war der beste Auflauf, den ich seit langem gegessen habe.
2: Vielen Dank.
1: Dabei gehst du doch bestimmt in den besten Restaurants der Stadt ein und aus, oder?
0: Ach, das kommt nur ganz selten vor. Meistens habe ich gar keine Zeit. Ehrlich gesagt ernähre ich mich meistens ganz ungesund. Von Pizza und Fastfood. Und Kim von Schokolade natürlich.
4: Wie ist das denn so, wenn man ein berühmter Star ist? Ich stelle mir das total aufregend vor.
0: Ja, das ist es auch. Allerdings nur manchmal. Die großen Konzerte sind toll und spannend. Aber der Ruhm hat auch seine Schattenseiten.
1: Schattenseiten?
0: Mein Alltag besteht hauptsächlich aus harter Arbeit. Proben mit der Band, Interviewtermine, Fernsehauftritte.
2: Gastauftritten in Vorabendserien.
0: Genau. Die Dreharbeiten zur Vorstadtwache haben richtig Spaß gemacht.
1: Ich kann's immer noch nicht fassen. Du hast mir kein Sterbenswörtchen davon gesagt, Papa. Wenn ich gewusst hätte, dass du heute mit den Boys drehst...
2: Dann hättest du vermutlich die Schule geschwänzt und wärst am Set aufgetaucht, ne? Wie hätte ich das deiner Lehrerin erklären sollen? Marie kann übrigens auch sehr schön singen. Ihr Traum ist es, später einmal im Showbusiness Fuß zu fassen. Vielleicht kannst du ihr ja ein paar Tipps geben.
1: Das interessiert Nick doch bestimmt überhaupt nicht.
0: Und ob mich das interessiert? Deine Stimme kann ich erst beurteilen, wenn ich dich singen gehört habe. Aber mit deinem Aussehen hättest du gute Chancen auf dem Musikmarkt. Du bist sehr hübsch.
1: Danke.
0: Und wenn es dein Traum ist, ins Showgeschäft zu kommen, dann solltest du unbedingt daran festhalten.
1: Ach, Marie schafft das schon. Sie ist total begabt. Und wenn es als Sängerin nicht klappt, dann wird sie eben Schauspielerin.
0: Du schauspielerst auch?
1: Naja, ich nehme Unterricht. Ich bin übrigens nicht die Einzige hier, die interessante Hobbys hat. Kim schreibt in ihrer Freizeit Krimis und Franzi ist eine begabte Skaterin.
0: Du schreibst Krimis, Kim? Das ist toll.
3: Naja... Früher wollte ich immer Krimi-Autorin werden, aber inzwischen habe ich schon ziemlich lange nichts mehr geschrieben. Einem fehlt einfach die Zeit. Franzi, Marie und ich, wir haben immer ziemlich viel um die Ohren.
4: Ja, du musst wissen, wir sind nämlich nicht nur Freundinnen, sondern auch Mitglieder eines Detektivclubs. Als die drei Ausrufezeichen haben wir schon viele komplizierte Fälle gelöst.
0: Ja, stimmt. Ich wusste doch gleich, dass ich eure Gesichter schon mal irgendwo gesehen habe. Ihr wart mal in der Zeitung, oder?
1: Hier auf unserer Visitenkarte findest du unsere Kontaktdaten. Falls du mal Hilfe brauchst, kannst du dich jederzeit an uns wenden.
0: Mhm. Wir lösen jeden Fall. Ja, danke, die stecke ich ein. Wer weiß, ne?

0: Liebes geheimes Tagebuch. Ich bin völlig durcheinander. Meine Gefühle spielen verrückt. Heute Nachmittag haben Michi und ich noch unser vierwöchiges Jubiläum gefeiert. Es war wunderschön. Michi hat sich total über den Schlüsselanhänger gefreut und er hatte auch ein Geschenk für mich. Eine silberne Kette mit einem kleinen Anhänger. Da dachte ich noch, Michi wäre der Einzige für mich. Da kannte ich Nick auch noch nicht. Wäre ich bloß nicht zu Marie gegangen. Aber woher hätte ich wissen sollen, dass Nick meine Gefühle derart durcheinander wirbeln würde? Er ist total natürlich und einfach nur nett. Wenn er mich ansieht, kribbelt es überall. Und seine Stimme ist so sanft und gefühlvoll. Ich könnte ihm ewig zuhören. Oh, was soll ich nur tun?
1: Ich fand's ja nett von deiner Mutter Kim, dass sie uns gestern Abend bei Marie abgeholt hat. Aber dass sie wirklich schon um 9:30 kommen musste?
0: Meine Mutter eben.
1: Ich wäre gern noch ein bisschen länger geblieben.
0: Ich auch. Ich hätte so gern gewusst, wie lange Nick noch geblieben ist. Ich habe auch schon versucht, Marie anzurufen.
1: Du auch?
0: Ja, schon kurz vor Unterrichtsbeginn, aber sie ist nicht rangegangen.
1: Bei mir auch nicht. Also entweder sie wollte nicht mit uns sprechen.
0: Warum? Sie ist unsere Freundin.
1: Oder ihr Handy ist kaputt.
0: Sie hat doch gerade ein neues.
1: Oder sie hat es schlicht zu Hause vergessen.
0: Marie und ihr Handy vergessen? Das würde ich aber rot in unser Detektivtagebuch eintragen.

0: Papa, du bist noch zu Hause?
1: Nachtdreh. Habe ich dir gestern Abend doch erzählt. Hast du mir nicht zugehört?
0: Doch.
1: Ich werde aber auch gleich abgeholt.
0: Sag mal, Papa, hast du mein Handy gesehen?
1: Ja, klar. Es liegt im Wohnzimmer auf dem Sideboard.
0: Was?
1: Du hast es selbst dort zum Aufladen hingelegt.
0: Wirklich?
1: Ja. Wo bist du denn mit deinen Gedanken? Erwartest du einen wichtigen Anruf?
0: Nein, nur so. Aber ohne Handy fühle ich mich irgendwie nackt.
1: Na, Prinzesschen, nun übertreib mal nicht. Oh, der Fahrer ist da. Ich muss dann. Mach's gut.
0: Ja, du auch. Entgangene Anrufe. Kim zweimal, Franzi auch zweimal. Hey, da sind ja auch SMS. Eine von Holger und eine unbekannt. Wer ist das denn? Liebe Marie, der Abend gestern war wunderschön. Können wir uns heute treffen? Ich erwarte dich um 2:30 im Jakobipark. 2:30? Um Himmels Willen, es ist ja schon 2:15.

0: spät bin ich doch gar nicht. Oder ist bei Nick vielleicht was dazwischen gekommen? Das will ich doch nicht hoffen. Sorry, ich habe mich ein bisschen verspätet, aber ich bin schon im Park. Holger, du bist es. Ich dachte, es wäre jemand anders. Deine SMS? Nein, die habe ich noch gar nicht gelesen. Ach, ich war kaum zu Hause, da musste ich auch schon wieder los. Ich habe eine Verabredung. Nein, nicht mit Kim und Franzi. Gestern Abend? Ah, da war Nick Voss bei uns zu Hause zum Essen. Ja, der Nick Voss von den Boys. Wieso? Wie der so ist? Ach, total toll. Er ist super nett und locker und hat überhaupt keine Starallüren. Als er erfahren hat, dass ich auch singe, hat er mir Mut gemacht und sogar angeboten, mir ein paar Tipps zu geben. Allerdings, Nick ist der absolute Traumtyp. Aha, wirst du jetzt etwa eifersüchtig? Quatsch, natürlich hast du keinen Grund dazu. Außerdem kann ich eifersüchtige Typen nicht ausstehen und... Entschuldigung, aber ich muss jetzt Schluss machen. Ich rufe dich später an, ja?
1: Hallo, Marie. Schön, dich zu sehen.
0: Ja, hallo, Nick.
2: Hallo, Marie.
0: Kim, was machst du denn hier?
2: Dasselbe wie du, schätze ich. Nick hat mich herbestellt.
0: Du hast dich geschminkt? Ja, und? Tust du doch sonst nicht. Was dagegen?
1: Ah, da ist ja auch Franzi.
0: Willkommen im Club.
3: Entschuldigung, ich habe mich ein bisschen verspätet.
0: Skaten?
3: Ja.
0: Neues Outfit? Die Jeans kenne ich ja noch gar nicht.
3: Habe ich mir von Chrissy ausgeliehen. Wieso?
0: Ach, nur so.
1: Ja, vielen Dank, dass ihr hergekommen seid. Ihr fragt euch vielleicht, warum ich euch herbestellt habe.
0: Allerdings.
1: Ja, also, ich brauche eure Hilfe.
0: Wie bitte?
3: Was ist denn?
1: Ich werde bedroht.
0: Wie bedroht?
1: Mit Briefen, Drohbriefen, schon seit einer ganzen Weile. Hier sind sie.
0: Dürfen wir sie lesen?
1: Ja klar, ich meine, darum geht's doch. Hier, das war der erste.
3: Nick, ich hasse dich.
0: Am Computer geschrieben. Du fühlst dich sicher, aber das bist du nicht. Ich beobachte dich Tag und Nacht. Irgendwann zahle ich dir heim, was du mir angetan hast.
1: Es wird noch schlimmer. Hier.
2: Du bist ein arroganter Idiot, Nick Voss. Du hast deinen Erfolg nicht verdient. Der Tag der Abrechnung rückt näher. Meine Güte, das ist ja... Das ist...
3: Oh, ekelhaft.
0: So was Widerliches habe ich noch nie gelesen. Dürfen wir die Briefe behalten?
1: Ja, natürlich. Ich bin echt froh, wenn ich die Dinger los bin.
0: Wann hast du denn den ersten Brief bekommen?
1: So etwa vor 4 Wochen. Mit der Post und ohne Absender.
0: Und der Poststempel?
1: Ja... Da steht ja heute immer nur Briefzentrum drauf.
3: Mist, das hilft uns auch nicht.
1: Ja, ich habe mir erst nicht viel dabei gedacht. Aber jetzt bekomme ich fast jede Woche einen Brief. Und sie werden bedrohlicher, finde ich. Allmählich habe ich ein wirklich mulmiges Gefühl.
0: Warum bist du damit nicht zur Polizei gegangen?
1: Ach ja, weißt du, unsere neue Tournee steht kurz bevor. Und wenn bei der Polizei etwas durchsickert, dann sind die Drohbriefe morgen überall in den Zeitungen abgedruckt.
0: Verstehe. Du steckst in der Zwickmühle.
1: Ja, allerdings. Und gestern Abend auf dem Heimweg von euch, da hatte ich auf einmal das Gefühl, dass mich jemand verfolgt. Kann auch echt alles Einbildung sein, aber die Situation macht mich einfach nervös.
3: Ja, verständlich. Wem würde das nicht so gehen?
1: Auf jeden Fall hat das den Ausschlag gegeben, dass ich euch jetzt hergebeten habe. Helft ihr mir?
0: Natürlich.
3: Ja, auf jeden Fall.
0: Du kannst dich auf uns verlassen.
1: Ja, Gott sei Dank. Vielen Dank. Ihr seid wirklich toll.
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Es ist soweit. Wir haben endlich einen neuen Fall. Und dieses Mal werden wir undercover ermitteln. Wir müssen Nicks persönliches Umfeld kennenlernen und die Menschen unter die Lupe nehmen, die ihm nahestehen. Und jetzt kommt der Hammer. Nick will uns dafür als Background-Sängerin in seine Band einschleusen. Marie war natürlich sofort Feuer und Flamme. Ganz im Gegensatz zu mir. Allein bei dem Gedanken daran, vor lauter fremden Leuten singen zu müssen, bekomme ich Schweißausbrüche. Ich kann doch nicht mal Noten lesen. Morgen sollen wir zur Probe in Nicks Villa kommen. Was, wenn die anderen Bandmitglieder merken, dass ich null Ahnung von Musik habe und keinen Ton halten kann? Ich darf gar nicht daran denken.

0: Na endlich. Das wird aber auch Zeit. Wir warten schon seit einer Ewigkeit auf euch.
1: Ja, nun übertreibt man nicht, Nora. Sie sind keine 10 Minuten zu spät. Darf ich euch erstmal vorstellen? Das ist Nora, eure Kollegin als Background-Sängerin.
2: Hi!
1: Das ist David, unser Gitarrist.
3: Hi, ihr drei.
2: Hi!
1: Und das ist Bobby, unser Bassist.
4: Hallo, Mädels. Schön, dass ihr hier seid. Herzlich willkommen in der Band. Wenn ihr etwas zu trinken haben wollt, da drüben stehen Kisten. Bedient euch.
5: Ja, gerne.
6: Danke. Später vielleicht.
1: Ach, und Joe, unser Schlagzeuger.
7: Hallöchen. Da geht die Sonne ja gleich dreimal auf, wenn man euch sieht.
0: Oh, wo hast du die denn aufgegabelt, Nick? Die sehen ja ganz schön jung aus. Haben die überhaupt Gesangserfahrung?
6: Natürlich. Du kannst uns übrigens auch gerne direkt ansprechen. Wir sind weder taub noch stumm. Ich habe 5 Jahre lang privaten Gesangsunterricht gehabt und schon in mehreren Bands gesungen.
0: So, so.
1: Ach, nun sei doch froh, dass die drei so schnell einspringen können. Nach Katjas Abgang standen wir ganz schön auf dem Schlauch, so kurz vor dem Tourstart. Und Marie und ihre Freundin Kim und Franzi sind zwar noch nicht lange im Musikgeschäft, aber das macht doch nichts. Dafür sind sie jung und unverbraucht.
0: So nennt man das also heute. Bis jetzt haben wir neue Sängerinnen eigentlich immer gemeinsam ausgesucht.
3: Also ich finde, Nora hat recht. Du kannst nicht einfach eine Handvoll neuer Sängerinnen anschleppen, ohne das mit uns abzusprechen.
1: Ach nein. Ich tue jedenfalls was für den Erfolg der Band. Jetzt mal ganz im Gegensatz zu dir.
3: Ach, spiel dich nicht so auf. Du bist nicht unser Chef. Und statt ein Interview nach dem anderen zu geben, solltest du dir lieber die neuen Texte nochmal vornehmen. Die sind nämlich ziemlich schwach auf der Brust.
1: Weißt du, David, für gute Texte brauche ich gute Melodien. Aber dir fällt ja in letzter Zeit nicht viel Neues ein. Außerdem haben wir im letzten Jahr beschlossen, unsere Pressearbeit zu verstärken. Schon vergessen? Und weil das keiner von euch machen wollte, habe ich mich dazu bereit erklärt.
3: Bereit erklärt? Du hast dich förmlich darum gerissen, weil du es nicht erträgst, deine Visage mal einen Tag lang nicht in irgendeiner Zeitschrift zu sehen. Weißt du was? Du bist ein arroganter Idiot, Nick.
0: David meint das nicht so. Setzt euch erst mal hin und dann klären wir die Sache.
1: Halt dich da raus, Nora. Das ist ein Problem zwischen David und mir.
3: Genau. Außerdem gibt's nichts zu klären. Mir reicht's für heute. Ich hau ab.
0: Moment mal. Und was ist mit der Probe?
3: Ach, frag doch den großen Meister da hinten. Der hat doch für alle seine Lösung.
0: Und jetzt?
1: Ja, was denkst du denn? Die Probe ist abgeblasen. Nächster Termin am Sonntag. Ihr findet allein hinaus, oder?
0: Ach, Männer. Macht euch keine Sorgen. Bis zur nächsten Probe haben die sich wieder eingekriegt. Ich werde mit David reden.
8: Das war ja eine kurze Probe.
6: Allerdings. Geht das hier immer so?
0: Es war einfach nur eine Frage der Zeit, bis David mal so richtig ausrastet. Er kommt einfach nicht damit klar, dass Nick mehr im Rampenlicht steht als er.
6: Und das ist alles?
0: Im Prinzip schon.
6: Wieso im Prinzip?
0: Naja, diese Sache mit Katja.
6: Wer ist Katja?
0: Katja Meiners. Sie war auch Background-Sängerin. Letzte Woche hat sie's hingeschmissen. Von einem Tag auf dem anderen. Es gab deswegen mächtigen Zoff zwischen Nick und David.
8: Wieso das denn?
0: Katja war ziemlich scharf auf Nick, hat ihm schöne Augen gemacht und so.
6: Und Nick?
0: Der hat sich nicht für sie interessiert.
6: Und wieso war David deshalb sauer?
0: Naja, er wiederum war scharf auf Katja. Männer eben. Hey, was haltet ihr davon, wenn wir einen Stadtbummel machen? Wir müssen ja noch ein passendes Bühnenoutfit für euch aussuchen.
8: Ein andermal gern. Aber wir haben gleich noch eine wichtige Verabredung.
0: Dann nicht.
6: Verabredung? Davon weiß ich gar nichts.
8: Bei mir, im Hauptquartier.

0: Ich sag's euch, diese Band ist eine einzige Schlangengrube.
1: Schlangengrube ist gar kein Ausdruck. Nick und David scheinen sich überhaupt nicht zu verstehen.
2: Du bist ein arroganter Idiot, Nick.
1: Exakt die Worte aus dem dritten Drohbrief.
0: Meinst du, David steckt dahinter?
1: Ich weiß nicht. Vielleicht. Aber ohne Nick ist David auch erstmal nichts. Vielleicht will er ihm nur ein bisschen Angst machen. Mit Drohbriefen? Wir sollten auf jeden Fall auch diese Katja Meiners nicht vergessen. Ich versuche zu Hause mal im Internet ihre Adresse zu recherchieren. Und diese Nora?
0: Ein bisschen zickig, aber harmlos, schätze ich.
1: Aber Bobby und Joe scheinen ganz vernünftig zu sein.
0: Die sagen ja auch nichts.
1: Am besten teilen wir uns auf. Dann verschwenden wir keine kostbare Zeit.
0: Okay, ich nehme mir David vor.
1: Du meinst, dass du etwas aus ihm herauskriegst?
0: Klar, einfache Psychologie. Wenn ich ihm vorspiele, dass er mich mehr interessiert als Nick, fällt er ganz bestimmt drauf rein und plaudert.
1: Franzi!
0: Das sehe ich sportlich.
1: Okay. Und ich versuche im Internet mehr über die Band zu recherchieren. Je mehr wir wissen, desto besser.
3: Und Luisa Miller wird dieser Katja Meiners auf den Zahn fühlen.
0: Luisa Miller? Wer ist das denn?
3: Gestatten, Luisa Miller, die Chefredakteurin von Teenage Radio.
0: Benny!
4: Überraschung! Hey, ich dachte, ich schau mal vorbei. Freust du dich?
0: Naja, also ehrlich gesagt...
4: Hier trefft ihr euch also immer was? Nicht schlecht, richtig gemütlich.
0: Was willst du eigentlich hier?
4: Dich sehen natürlich. Ich wollte dich abholen. Es ist doch herrliches Wetter. Wir könnten eine Runde mit unseren Skates durch die Gegend düsen.
0: Das geht jetzt nicht. Wir haben gerade ein Clubtreffen, das siehst du doch.
4: Kein Problem. Wenn ihr noch zu tun habt, dann setze ich mich einfach ein bisschen hin und höre euch zu. Ich bin auch mucksmäuschenstill.
0: Du kannst nicht hierbleiben. Die Clubtreffen sind geheim.
1: Warum wartest du nicht draußen, Benny? Wir sind sowieso bald fertig, dann kannst du mit Franzi skaten.
4: Worum dreht sich's denn in eurem neuen Fall? Franzi tut immer so schrecklich geheimnisvoll. Dabei würde ich niemandem was verraten. Wirklich, ich kann schweigen wie ein Grab.
0: Darum geht's doch gar nicht. Das sind vertrauliche Informationen, jetzt kapier das endlich.
4: Musst du mich deswegen so anschreien?
0: Ja, muss ich, sonst reagierst du ja nicht. Und jetzt lass uns bitte allein, ja?
4: Ja, bin ja schon weg. Echt schade, dass dir dein Club wichtiger ist als ich. Ich dachte, du vertraust mir.
0: Na toll. Jetzt ist er sauer. Und was denkt sich dieser Idiot eigentlich? Er kann doch nicht einfach unangemeldet hier reinplatzen und erwarten, dass ich ihm freudig um den Hals falle.
1: Ach, manchmal spinnen Jungs einfach. Du bringst es auf den Punkt.

0: Bei der letzten Probe am Sonntag wären wir fast aufgeflogen. David hat darauf bestanden, dass wir einzeln vorsingen. Ich bin fast gestorben vor Aufregung. Erst habe ich keinen Ton rausgebracht. Aber dann habe ich die anderen ausgeblendet und mit dem Mut der Verzweiflung einfach drauf losgesungen. Es hat richtig gut geklappt. Hinterher kam Nick zu mir und hat gesagt, dass ich echt gut singen kann. Ich gut singen. Mein Herz klopfte so laut, dass ich Angst hatte, Nick könnte es hören. Es fällt mir wahnsinnig schwer, mich in seiner Gegenwart auf den Fall zu konzentrieren. Am liebsten würde ich aussteigen. Aber wie soll ich Marie und Franzi das erklären? Und was ist mit Michi? Was soll ich ihm sagen? Ich gehe ihm schon seit Tagen aus dem Weg. Er würde bestimmt bloß wieder eifersüchtig werden, so wie bei dieser blöden Geschichte mit Robin und dem Kussfoto. Was soll ich nur tun? Frau Meiners?
1: Ja, aber sagen Sie doch Katja.
0: Luisa Miller, Chefredakteurin von Teenage Radio. Schön, dass Sie so kurzfristig kommen konnten.
1: Freut mich, Sie kennenzulernen.
0: Möchten Sie etwas trinken?
1: Ja, einen Milchkaffee vielleicht.
0: Einen Milchkaffee, bitte. Am besten beginnen wir gleich mit dem Interview. Ich werde unser Gespräch mitschneiden, wenn Sie nichts dagegen haben. Und im Studio basteln wir dann einen netten kleinen Radiobeitrag daraus. Frau Meiners, Sie haben sich vor kurzem von den Boys getrennt, bei denen Sie im Background-Chor gesungen haben. Wie kam es dazu?
1: Ich habe die Boys verlassen, weil die Stimmung in der Band einfach unerträglich war. Und ich habe diese Entscheidung auch keine Sekunde bereut.
0: Was genau hat Sie denn zum Ausstieg bewogen? Immerhin sind die Boys gerade sehr erfolgreich. Diese Band verlässt man doch nicht einfach so.
1: Natürlich nicht, aber ich habe es einfach nicht mehr ausgehalten. Sie glauben ja nicht, was da abgegangen ist. Der Presse gegenüber tun die Jungs natürlich immer so, als wären sie ein Herz und eine Seele. Dabei ist die Band in Wirklichkeit eine einzige Schlangengrube.
0: Schlangengrube? Aha. Erzählen Sie mehr.
1: Ja, meine ehemalige Kollegin zum Beispiel.
0: Nora?
1: Sie kennen sie?
0: Recherche. Das gehört zur Vorbereitung für so ein Gespräch.
1: Ja, Nora ist hinter Nick her und er macht sich einen Spaß daraus, sie abblitzen zu lassen. Nach außen hin spielt Nick Voss den netten, sympathischen Typen. Aber das ist nur Fassade. In Wirklichkeit ist Nick ein totaler Egomane. Die einzigen Dinge, die ihn interessieren, sind Ruhm und Erfolg. Er gibt ein Interview nach dem anderen, muss immer im Vordergrund stehen und tut so, als wäre der Erfolg der Boys allein sein Verdienst. Es ist noch gar nicht lange her, da war er ein absoluter Niemand und keine Sau hat sich für ihn interessiert. Der Erfolg ist ihm zu Kopf gestiegen, eindeutig.
0: Sind Sie und Nick...
1: Ja?
0: Sind Sie sich auch mal näher gekommen?
1: Nick und ich? Unsinn! Er ist überhaupt nicht mein Typ. Keine Ahnung, warum alle Mädels so auf ihn fliegen. Nick Voss ist ein eingebildeter Fatzke. Nichts weiter. Wenn Sie mich fragen, würde es ihm gut tun, mal so richtig auf die Schnauze zu fallen.
0: Was meinen Sie damit?
1: Gar nichts. Tut mir leid, aber ich muss jetzt los. Haben Sie noch weitere Fragen, Frau Miller?
0: Nein, das reicht fürs Erste. Vielen Dank für das Gespräch. Nein, nein, den Milchkaffee übernimmt selbstverständlich die Redaktion.
1: Danke. Und auf Wiedersehen.
0: Auf Wiedersehen. Eieieiei. Verdächtige Nummer 1, würde ich mal sagen.

0: Hallo?
1: Ich bin's. Ich wollte fragen, was los ist.
0: Was soll los sein?
1: Warum meldest du dich nicht? Ich hab dir schon 2 SMS geschickt. Bist du sauer?
0: Quatsch, warum sollte ich?
1: Keine Ahnung, vielleicht wegen der Sache mit Nick.
0: Du bist ein freier Mensch. Du kannst dich treffen, mit wem du willst.
1: Und es macht dir gar nichts aus, wenn ich mich mit Nick treffe?
0: Nein. Tut mir leid, aber ich muss jetzt Schluss machen. Gleich kommt Corinna.
1: Wer ist Corinna?
0: Eine Mitschülerin. Wir lernen zusammen Englisch.
1: Davon hast du mir gar nichts erzählt.
0: Ist ja auch nicht so spannend. Ach, das wird sie sein. Wir telefonieren ein andermal weiter, ja?
1: Klar. Bis dann. Corinna?

0: Wie heißt die? Charlies?
1: Ja, das ist eine Billardkneipe. Ich habe den Namen zufällig bei der Probe gehört. Auf jeden Fall geht David gern dorthin.
0: Und?
1: Ich habe da gestern den ganzen Nachmittag auf ihn gewartet. Er sollte denken, dass wir uns wie zufällig dort treffen. Boah, ich habe alles Taschengeld, das ich noch für diesen Monat hatte, für Cola und O-Saft ausgegeben.
0: Und?
1: Tja, er ist nicht gekommen. Ich habe das ganze Geld vergeblich ausgegeben. Aber heute versuche ich es nochmal.
0: Soll ich dir was leihen?
1: Nee, ich warte heute draußen. Es kommt billiger. Aber wäre doch gelacht, wenn es mir nicht gelingen würde, ihm auf den Zahn zu fühlen.

0: Hi, Franzi.
1: Hi, David. Das ist ja eine Überraschung.
0: Was machst du denn hier?
1: Ich schätze dasselbe wie du. Ich wollte auf dem Weg nach Hause noch schnell was trinken.
0: Aha.
1: Ziemlich wenig los hier, was?
0: Ist ja auch noch etwas früh.
1: Ja, stimmt.
2: Ein Pilz. Bitteschön.
0: Danke.
1: Lädst du mich zu einem Orangensaft ein?
0: Ja, warum eigentlich nicht?
2: Ein Orangensaft, gern.
1: Bist du öfter hier?
0: Ja, so ab und zu. Vor allem kennt mich hier keiner und ich habe meine Ruhe.
1: Keine nervigen Fans, oder?
0: Du sagst es. Kannst dir gar nicht.

0: gemeinsam entschieden. Und an erster Stelle stand dabei immer unsere Musik. Die musste uns Spaß machen. Alles andere musste dahinter zurückstehen. Und Erfolg war nie so wichtig.
1: Und warum redest du nicht einfach mal mit Nick darüber?
0: Das bringt nichts. Mit Nick kann man nicht vernünftig reden. Wenn er etwas haben will, dann nimmt er es sich einfach, ohne Rücksicht auf Verluste.
1: Was soll das heißen?
0: Ach, vergiss es. Nichts.
1: Das klingt ja alles gar nicht gut. Würdest du sagen, dass du Nick hast?
0: Naja, also manchmal wünsche ich mir schon, dass Nick zur Hölle fährt.
2: Wahnsinn! Du bist einfach in diese Kneipe gelatscht und hast David angequatscht?
1: Ach, halb so wild.
2: Ach, das hätte ich mich ja nie getraut.
1: Auf jeden Fall ist mir nach diesem Gespräch mit ihm eins klar. David gehört eindeutig zum Kreis der Verdächtigen. Ende der Durchsage.
2: Was hattest du denn für einen Eindruck von ihm? Traust du ihm zu, dass er Nick Drohbriefe schreibt?
1: Keine Ahnung. Also eigentlich fand ich ihn ganz nett. Aber einen ganz kleinen Moment lang hatte er so einen total seltsamen Ausdruck in seinen Augen. Nur ganz kurz. Aber in dem Moment schien es so, als wäre er zu allem fähig.
2: Das klingt ja so, als würde hinter seinem Hass auf Nick doch noch etwas anderes stecken als Neid und Verbitterung.
1: Genau den Eindruck hatte ich auch. Leider habe ich nicht herausbekommen, was das sein könnte. Als ich nachgehakt habe, hat David sofort abgeblockt.
2: Marie, was sind das für leckere Kekse, die du uns hier hingestellt hast? Das sind englische Biscuits. Die kriegt mein Vater immer von seiner englischen Kollegin Corinne Ridgewood. Die bringt die immer extra für ihn aus London mit.
3: Ach, viel zu lecker.
2: Ja, ne?
1: Sag mal, Marie, wie ist es mit Katja Meiners gelaufen?
2: Auf jeden Fall eindeutig verdächtig. Sie hat einen reichlichen Hass auf Nick.
1: Verschmähte Liebe?
2: Ich bin mir ziemlich sicher, dass sie etwas mit Nick hatte.
3: Wie kommst du darauf?
2: Es gab da so ein paar Fragen, auf die hat sie äußerst merkwürdig reagiert. Und es hörte sich ganz anders an als bei Nora.
1: Das wäre auch eine gute Erklärung für ihren Hass.
2: Ich bin bei meinen Internetrecherchen auch auf etwas Interessantes gestoßen.
1: Erzähl.
2: Habt ihr mal was von Stalkern gehört? Sind Stalker nicht Leute, die total auf ihr Idol fixiert sind? Die wollen immer ganz nah bei ihnen sein und verfolgen sie sogar.
1: Madonna wurde, glaube ich, mal von einem Stalker verfolgt.
2: Und Monika Seelisch.
1: Wer ist das denn?
2: Die hat Tennis gespielt. War sogar mal die Nummer 1 in der Weltrangliste. Und die hatte einen Stalker, der war so dicht dran an ihr, dass er sie mit einem Messer an der Schulter verletzen konnte. Die war davon so geschockt, dass sie letztendlich aufgehört hat, Tennis zu spielen.
1: Echt?
2: Habe ich gelesen. Auf jeden Fall kommt das Wort aus dem Englischen und heißt so viel wie heranhirschen, jagen oder verfolgen. Ein Stalker sammelt Informationen über sein Opfer, belästigt und verfolgt es.
1: Dann ist Stalking so etwas wie Psychoterror.
2: Ja, das kann man wohl sagen. Dabei wünscht sich ein Stalker manchmal nichts sehnlicher als eine Beziehung zu seinem Opfer. Manchmal wollen sie auch Rache nehmen für etwas, wofür ihr Opfer eigentlich gar nichts kann.
1: Aber warum sollte ein Stalker Nick Drohbriefe schreiben, wenn er eigentlich eine Beziehung zu ihm will?
2: Ja, vielleicht ist es in Nicks Fall doch Rache. Nick hatte doch neulich das Gefühl, verfolgt zu werden. Das passt genau in das Bild.
3: Ich weiß nicht.
2: Wirf das nicht so weit weg. Ich bin im Internet auf die Homepage des Boys Fanclubs geraten. Dort gibt es unter anderem einen Chatroom. Also ich sag euch, holla die Waldfee. Einige der Fans sind ganz schön abgedreht. Die wissen alles über Nick und reisen der Band überall hin nach. Ein Mädchen war auf jedem Konzert der Tournee. Ist das nicht verrückt?
1: Allein für die Karten müssen die doch schon ein Vermögen ausgeben.
2: Ganz schön durchgeknallt. Die Gründerin des Fanclubs heißt Tamara Krämer und wohnt in unserer Stadt hier.
1: Also der Spur sollten wir auf jeden Fall nachgehen.
2: Okay. Ich werde mich mal mit dieser Tamara treffen.
3: Meinetwegen. Aber die Spuren David und Katja Meiners erscheinen mir erfolgversprechender.
2: Trotzdem sollten wir allen Spuren folgen. Das ist Nick. Hi, Nick. Moment. Was ist denn passiert? Das kannst du am Telefon nicht sagen? Ja, klar. Wir kommen.

0: Ja, leider. Lag heute im Briefkasten. Und diesmal wird der Schreiber echt konkret.
1: Jetzt bist du fällig, Nick. Deine Zeit ist abgelaufen. Dein nächstes Konzert wird dein letztes sein. Mach dich auf eine Überraschung gefasst.
2: Das ist wirklich ekelhaft.
3: Wie kann man nur so feige und gemein sein?
0: Ja, wenn ich nur wüsste, was ich diesem Briefeschreiber getan habe.
2: Auf jeden Fall ist das eine handfeste Drohung. Die dürfen wir nicht auf die leichte Schulter nehmen. Du musst das Konzert absagen, und zwar sofort.
0: Nein, das geht nicht. Also auf gar keinen Fall. Ich kann das Konzert nicht einfach absagen. Wir bereiten uns seit Monaten darauf vor. Und die Tour muss einfach ein Erfolg werden.
2: Es gibt wichtigere Dinge als Erfolg. Dein Leben ist in Gefahr.
3: Glaubt ihr echt, der Briefeschreiber will Nick umbringen?
2: Deine Zeit ist abgelaufen. Das nächste Konzert wird dein letztes sein. Das ist leider ziemlich eindeutig formuliert.
3: Oh, mir wird ganz schlecht.
0: Ach, was? Das kann alles Mögliche heißen. Jetzt mal ehrlich, der anonyme Briefeschreiber will mir bestimmt nur einen Schrecken einjagen.
2: Das glaube ich nicht. Irgendjemand plant gerade einen Anschlag auf dich.
3: Hast du denn keine Angst?
0: Ja, doch, natürlich habe ich Angst. Ich kann nachts nicht mehr schlafen. Ständig höre ich Geräusche im Haus. Auf der Straße drehe ich mich andauernd um. Ich kriege langsam einen richtigen Verfolgungswahn.
2: Tut mir leid, ich wusste nicht, dass... Es gibt nur eine Lösung. Wir müssen den Täter fassen. Und zwar vor dem Konzert.
0: Klar, das wäre am besten. Denn das Konzert abzusagen kommt auf jeden Fall nicht in Frage. Dann hätte dieser Verrückte sein Ziel ja erreicht. Das werde ich niemals zulassen. Ich lasse mich doch nicht einfach von so einem feigen Verbrecher ins Boxhorn jagen.
2: Aber das Konzert ist doch schon in 8 Tagen. Was ist, wenn wir den Verbrecher bis dahin nicht gefunden haben?
0: Dann gibt es ja immer noch die Security-Leute in der Konzerthalle.
3: Ja, schon.
0: Ach, sie schirmen doch die Bühne ab und durchsuchen am Eingang die Taschen der Besucher. Eigentlich kann also nichts passieren.
2: Ja, eigentlich.
3: Wir schaffen das schon.
2: Und in 8 Tagen kann sich noch einiges tun.
0: Habt ihr denn schon etwas herausgefunden?
2: Ja.
3: Also,
2: zurzeit ermitteln wir noch in alle Richtungen. Aber wir haben auch 2 ziemlich konkrete Spuren.
0: Ja, tatsächlich? Was für Spuren denn?
2: Ja, also...
3: Marie hat sich mit Katja Meiners getroffen.
2: Genau. Sie war nicht besonders gut, auf dich zu sprechen. Ist irgendetwas Schlimmes zwischen euch vorgefallen?
0: Och, nö, nicht, dass ich wüsste. Sie passte nicht in die Band, darum haben wir uns von ihr verabschiedet.
2: Aha. Ich dachte, sie wäre gegangen.
0: Ja, also sagen wir haben uns im gegenseitigen Einverständnis voneinander getrennt, wie man so schön sagt.
2: Und das war alles? Es gab keinen Streit oder sonst irgendwas?
0: Nö, also alles ganz unspektakulär.
2: Wenn das so ist?
3: Und was ist mit David?
0: Was soll mit ihm sein?
3: Naja, ich sag mal so, ihr scheint nicht gerade die beste Beziehung zueinander zu haben.
0: Ach, du glaubst doch nicht etwa, dass David mir diese Briefe schickt?
3: Ich glaube überhaupt nichts.
0: Nein, nein, auf gar keinen Fall. Also für David lege ich echt meine Hand ins Feuer.
3: Und euer Streit letztens bei der Probe?
0: Ach, das darf man nicht so ernst nehmen. David und ich haben uns öfter an den Haaren. Wir sind beide ziemlich aufbrausend. Aber in letzter Zeit gab es einige Differenzen, was die Zukunft der Band betrifft. Das stimmt.
3: Aha.
0: Aber nein, David würde nie sowas Feiges tun, wie anonyme Drohbriefe schreiben. Wenn ihm etwas nicht passt, sagt er es einem direkt ins Gesicht.
2: Ihr kennt euch schon lange?
0: Ach, Ewigkeiten. Wir waren schon befreundet, lange bevor wir mit den Boys erfolgreich wurden. Also David könnt ihr echt als Täter ausschließen.
2: Gibt es denn einen Fan, der dir in letzter Zeit besonders auf die Pelle gerückt ist?
3: Ja, vielleicht steckt ein Stalker hinter den Drohbriefen.
0: Also, wenn ihr jeden Fan überprüfen wollt, der sich merkwürdig benimmt, dann habt ihr echt viel zu tun. Ich habe ja schon erzählt, dass ich kiloweise Fanpost bekomme. Es sind Fans darunter, die schreiben mir jede Woche. Und es gibt auch immer wieder Mädels, die sich in meine Garderobe schleichen. Ich werf sie meistens gleich wieder hinaus. Wiederum andere warten stundenlang vor dem Hinterausgang der Konzerthallen oder im Hotel, um ein Autogramm oder ein Foto von mir zu ergattern.
2: Nein, ich meine ja auch, ob dir irgendein Fan besonders aufgefallen ist.
3: Jemand, der mehrfach aufgetaucht ist.
2: Oder der sich in der Nähe deines Hauses herumgetrieben hat.
0: Nein, tut mir leid. Also damit kann ich nicht ihn. Manchmal erscheinen hier Journalisten oder Promi-Fotografen. Ansonsten gab es in letzter Zeit keine besonderen Vorkommnisse.
2: Ja, danke. Das wäre ja auch zu einfach gewesen.
0: Oh, tut mir leid, ich muss euch nun leider rausschmeißen. Gleich kommt ein Fernsehteam, um mit mir eine Homestory zu drehen.
2: Naja, wir wissen ja auch erst einmal, was wir wissen müssen.
0: Aber ihr haltet mich auf dem Laufenden, ja?
2: Na, das ist doch selbstverständlich, Nick. Mach dir keine Sorgen. Du kannst dich auf uns verlassen.
0: Ja, das weiß ich. Vielen, vielen Dank. Dafür bin ich euch wirklich sehr dankbar.

0: Nick ist wirklich wahnsinnig süß.
1: Du sagst es. Und er sieht nicht nur gut aus, sondern ist auch noch charmant und sportlich.
0: Witzig und schlagfertig.
1: Und sensibel und gefühlvoll. Sag mal, Kim, stehst du jetzt etwa auch auf Nick?
0: Das würde mich aber auch mal interessieren.
1: Unsinn. Ich meine, er ist natürlich total nett und alles. Und er ist ja auch jemand, wo man wirklich hingucken muss. Und er ist so attraktiv, dass man schon mal... Naja, ich weiß auch nicht, aber...
0: Aber du bist doch so glücklich mit Michi.
1: Ja, schon.
0: Also ich könnte Benny momentan jedenfalls zum Mond schießen.
1: Wieso das denn? Habt ihr euch etwa immer noch nicht vertragen? Normalerweise hält es Benny doch keine 10 Minuten ohne dich aus.
0: Diesmal scheint er richtig sauer zu sein. Seit ich ihn aus dem Hauptquartier geschmissen habe, herrscht totale Funkstille zwischen uns. Ach, was soll's. Wenn er unbedingt die beleidigte Leberwurst spielen will, bitte. Ich mach bestimmt nicht den ersten Schritt und ruf ihn an.
1: Was ist eigentlich mit dir und Holger? Er hat ein paar Mal angerufen, aber dummerweise immer dann, wenn ich gerade auf dem Weg zu Nick war. Und das fand er nicht so prall. Nein, gesagt hat er nichts. Ich meine, so ein bisschen eifersüchtig hätte er ja zumindest sein können. Naja, jetzt lernt er immer mit irgend so einer Corinna zusammen Englisch. Und das findest du natürlich nicht so prall, oder?
2: Ja, also, ich weiß auch nicht.
1: Okay, zurück zu unserem Fall. Wie gehen wir weiter vor? Sollen wir uns wieder aufteilen?
2: Unbedingt. Schließlich ist das Konzert ja schon Ende nächster Woche. Wenn wir den Fall bis dahin gelöst haben wollen, dann müssen wir ein bisschen auf die Tube drücken. Also, ich überwache Katja Meiners.
0: Ich behalte David im Auge.
2: Und ich treffe mich mit dieser Tamara Krämer, der Gründerin des Boys Fanclubs. Wenn jemand durchgeknallte Fans kennt, dann mit Sicherheit sie.
1: Da kommt ja auch der Bus.

0: Tamara? Tamara Krämer?
1: Ja, dann musst du Kim sein?
0: Ja, bin ich. Darf ich reinkommen?
1: Klar, aber zieh bitte die Schuhe aus. Meine Mutter reagiert absolut allergisch auf Schmutz.
0: Nein, klar, mach ich. Danke, dass du so kurzfristig Zeit hattest.
1: Kein Problem. Setz dich doch. Du hast am Telefon gesagt, du wolltest mit mir über die Boys reden? Was kann ich für dich tun?
0: Ja, also, ich bin sozusagen im Auftrag von Nick Voss hier. Hier unsere Visitenkarte.
1: Die drei Ausrufezeichen. Detektivinnen.
0: Ja, wir ermitteln auf Nicks Wunsch hin. Und ich habe in diesem Zusammenhang ein paar Fragen.
1: Und Nick hat euch zu mir geschickt?
0: Nicht so direkt. Aber Nick wird bedroht und er hat uns um Hilfe gebeten.
1: Bedroht? Das ist ja schrecklich. Wer macht denn sowas?
0: Genau das wollen wir ja herausfinden.
1: Wenn ich euch dabei behilflich sein kann?
0: Genau darum geht es.
1: Was willst du wissen?
0: Ich bin im Internet auf die Homepage des Fanclubs gestoßen. Den hast du ins Leben gerufen, nicht?
1: Richtig. Ich habe den Club vor einem Jahr gegründet. Damals hatten wir gerade mal 10 Mitglieder. Mittlerweile sind es mehrere hundert.
0: Wahnsinn.
1: Ich bin auch ein bisschen stolz darauf.
0: Und was macht ihr da so?
1: Alles Mögliche. Natürlich gibt es auf der Homepage immer die neuesten Infos zur Band und die aktuellen Konzerttermine. Wir haben einen Chatroom, in dem sich die Fans austauschen können. Wir organisieren verschiedene Aktionen. Zum Beispiel Reisen zu den Konzerten, ein Fanstammtisch hier bei uns in der Stadt und vieles mehr.
0: Das klingt ja richtig toll. Ist aber bestimmt auch viel Arbeit, oder?
1: Das kann man wohl sagen. Da geht meine gesamte Freizeit drauf. Aber es lohnt sich. Und es macht auch total Spaß.
0: Und du hast ja ein Foto von Nick als Bildschirmschoner.
1: Ja.
0: Was ich dich jetzt frage, ist besonders wichtig. Sind dir in letzter Zeit irgendwie besonders fanatische Fans aufgefallen? Oder Fans, die aus irgendeinem Grund einen Hass auf Nick haben?
1: Ich weiß nicht. Vielleicht. Es gibt da zwei Mädels, die...
0: Die was?
1: Ich will niemanden anschwärzen oder so. Nachher bekommen die beiden Probleme und ich bin schuld.
0: Du kannst dich darauf verlassen, dass wir alle Informationen vertraulich behandeln. Wenn dir irgendwas aufgefallen ist, dann solltest du es mir sagen. Oder willst du, dass Nick weiterhin bedroht wird?
1: Natürlich nicht. Also es gibt zwei Mädchen, die täglich im Chat sind. Sie kommen zu allen Fantreffen und fahren zu sämtlichen Konzerten der Boys. Sie stehen total auf David. Ob sie deshalb was gegen Nick haben, weiß ich allerdings nicht.
0: Kein Problem, das kriegen wir schon heraus. Kannst du mir ihre Namen geben?
1: Wenn ich Nick damit helfen kann? Leonie Waldschmidt und Yvonne Lux.
0: Prima. Vielen Dank, du hast uns sehr geholfen.
1: Gerne. Musst du schon los?
0: Ja, leider. Wir sind zurzeit sehr beschäftigt.
1: Verstehe. Wenn du noch Fragen hast, kannst du jederzeit wiederkommen.
0: Okay, super, danke.
1: Hier, deine Schuhe.
0: Bist du ganz allein zu Hause?
1: Ja, nachmittags habe ich die Wohnung meistens allein für mich. Mein Vater kommt erst ganz spät von der Arbeit und Mama ist unten in ihrem Büro. Sie ist Hausmeisterin hier und hat immer jede Menge zu tun. Das ist manchmal ganz schön ätzend, wenn keiner da ist.
0: Kann ich mir vorstellen. Obwohl, zwei jüngere Brüder können dir auch ganz schön auf die Nerven gehen.
1: Sagst du mir Bescheid, wenn ihr was herausgefunden habt?
0: Klar. Du machst dir ganz schön Sorgen um Nick, was?
1: Naja, irgendwie schon. Ich würde einfach gerne wissen, wenn er außer Gefahr ist.
0: Ich halte dich auf dem Laufenden. Versprochen.
1: Danke.

0: Leonie Waldschmidt und Yvonne Lux. Die kenne ich.
1: Was? Woher denn, Marie?
0: Die gehen in meine Parallelklasse.
1: Wieso bist du denn so aus der Puste?
0: Ach, ich komme gerade vom Joggen. Einmal durch den Schillerpark und zurück. Hat richtig gut getan.
1: Ach, das müsste ich auch mal wieder machen. Kann mich aber im Moment irgendwie nicht aufraffen.
0: Wir können auch gerne mal wieder zusammenlaufen.
1: Ja, mal sehen. Sag mal, kümmerst du dich um diese Leonie Waldschmidt und Yvonne Lux?
0: Klar, die klappt ich mir gleich morgen in der Schule vor.
1: Supi. Gibt's denn was Neues von Katja Meiners?
0: Nein, die Zeit für die Überwachung hätte ich mir sparen können. Sie war den ganzen Sonntag mit einer Freundin zusammen. Erst waren sie im Fitnessstudio, dann im Café und anschließend ist Katja nach Hause gegangen und hat den ganzen Abend das Haus nicht mehr verlassen.
1: Und hast du was von Franzi gehört?
0: Ja, sie hatte auch nicht mehr Glück. David hat den ganzen Tag im Charlies rumgehangen und Billard gespielt. Franzi war voll genervt, weil sie sich draußen in der Kälte die Beine in den Bauch gestanden hat.
1: Oh, die Ärmste.
0: Du, ich muss jetzt Schluss machen. Wenn ich nicht endlich in trockene Klamotten komme, habe ich morgen eine Erkältung.
1: Okay, alles klar. Und ruf mich gleich an, wenn du mit Leonie und Yvonne geredet hast.

0: Guck bloß mal, Yvonne. Hier in der Suite ist schon wieder ein Poster von diesem blöden Nick.
1: Kannst du mir mal sagen, warum die nicht mal ein Poster von David abdrucken?
0: Keine Ahnung.
1: Ich kapier nicht, warum die alle so auf Nick abfahren. David ist doch viel süßer. Sag du mal, Leonie.
0: Genau. So.
1: Was kommt nun?
0: Ich reiß das Poster raus und schmeiß es weg. So, ab in den Eimer.
2: Hi. Ihr seid Boys-Fans, oder?
0: Allerdings. Wieso?
1: Was dagegen?
2: Quatsch. Ich bin ja selbst ein absoluter Fan der Band. Aber ihr habt so super coole T-Shirts. So eins hätte ich auch gern.
1: Ja, nicht? Die haben wir im Internet bestellt.
0: Die Band hat echt tolle Fanartikel.
1: Wir haben auch die Boys Pullover, Kapuzenjacken und Umhängetaschen.
0: Die Sachen haben natürlich ihren Preis.
1: Und meistens geht unser ganzes Taschengeld dabei drauf.
0: Aber das ist es uns auch wert. Stimmt doch, oder?
1: Ja, genau.
2: Und geht ihr Freitag auch ins Konzert?
1: Klar, was für eine Frage. Wir gehen in jedes Konzert der Boys.
0: Letztes Jahr sind wir der Band auf der ganzen Tour hinterhergereist.
1: Das war vielleicht irre. Wir waren fast jedes Wochenende unterwegs.
0: Zum Glück organisiert der Fanclub die meisten Reisen. Das klappt super.
2: Aber auf Nick scheint ihr ja nicht gerade zu stehen. Sonst würdet ihr wohl kaum sein Poster wegwerfen.
0: Nick ist ein Idiot.
1: Der ist total arrogant und eingebildet.
0: Sag bloß, du findest ihn gut.
2: Nee, natürlich nicht. Eigentlich stehe ich mehr auf David.
1: Echt? Super. Endlich mal jemand mit Durchblick. Die meisten fahren ja total auf Nick ab.
0: Dabei sieht David doch viel besser aus. Und außerdem komponiert er die meisten Songs.
1: Es ist voll ungerecht, dass David immer in der zweiten Reihe steht, nur weil sich Nick ständig in den Vordergrund drängelt.
0: Der hält sich für den tollsten Typen der Welt.
1: Aber das wird sich ja bald ändern.
2: Nanu, das klingt ja fast, als hättet ihr was geplant.
1: Du kommst doch auch zum Konzert, oder?
0: Dann wirst du schon sehen.
1: Komm, wir müssen los, Leonie.
0: Ja.

0: Die Vorgruppe ist gleich durch. Noch 8 Minuten, dann müssen wir raus. Dann geht das Konzert los.
1: Oh Mist, meine Strumpfhose hat eine Laufmasche. Oh, ich hasse diese blöden Dinger.
0: Ach Quatsch, Franzi, das sieht man doch gar nicht unter dem langen Kleid. Mensch, Marie, wie schaffst du es, nur so ruhig zu bleiben? Meine Hände zittern so, dass ich kaum den Lippenstift halten kann. Komm, ich helfe dir, Kim. Ich sehe aus wie ein Vampir, der Blut geleckt hat. Schrecklich. Unsinn, du siehst prima aus. Warte mal, hier noch ein bisschen. Und fertig. Ich weiß nicht, wenn ich mich so im Spiegel ansehe. Schwarz steht mir einfach nicht. Das macht mich noch blasser, als ich ohnehin schon bin.
1: Ich finde, wir sehen alle aus wie Teilnehmer einer Beerdigungsgesellschaft. Oder eine Horde Gruftis.
0: Warum habe ich mich bloß auf diese Sache eingelassen? Ich muss total verrückt gewesen sein. Ich sterbe vor Aufregung.
2: Ach komm, mach dir keine Sorgen. Du schaffst das. Das ist ganz normal, dass man Lampenfieber hat vor einem Auftritt. Sobald du auf der Bühne stehst, ist es vorbei.
0: Oh, wenn ich es überhaupt bis dorthin schaffe. Ich muss schon wieder zur Toilette.
2: Kein Problem, Kim. Das schaffst du noch.

0: Ach, Mist, keine Handtücher. Egal. Aua! Verdammt, kannst du denn nicht aufpassen?
1: Entschuldigung.
0: Tamara, was machst du denn hier?
1: Ach, du bist das, Kim. Ich hätte dich fast nicht erkannt.
0: Tja, ich habe mich im Spiegel selbst kaum wiedererkannt, aber was machst du denn hier?
1: Ich recherchiere für das Fanclub-Magazin. Ich will einen Artikel über das Konzert schreiben und wollte ein paar Eindrücke sammeln.
0: Aha, ja, aber hier hinten in den Künstlerbereich kommt man doch nur mit einem Backstage-Ausweis.
1: Ich habe einen Presseausweis. Aber erzähl doch mal, wie laufen eure Ermittlungen?
0: Ich habe keine Zeit jetzt.
1: Habt ihr noch nicht herausgefunden, wer Nick die Drohbriefe geschrieben hat?
0: Nein. Moment mal. Woher weißt du von den Drohbriefen?
1: Na, von dir. Wieso?
0: Ich hab dir nichts von denen erzählt.
1: Nicht? Doch, hast du. Da bin ich mir ganz sicher. Sonst könnte ich es ja nicht wissen.
0: Nein, ich hab dir nur erzählt, dass Nick bedroht wird. Von Drohbriefen war nie die Rede.
1: Ist ja auch egal. Ich muss jetzt los, sonst verpasse ich noch den Anfang des Konzerts.
0: Halt, hier geblieben. Nun wird mir die Sache klar. Du hast die Drohbriefe geschrieben, Tamara. Aber warum?
1: Warum? Das kann ich dir sagen. Weil Nick es nicht anders verdient hat. Darum. Er hat die Briefe verdient. Und heute kriegt er einen Denkzettel, den er nicht so schnell vergessen wird.
0: Was hast du vor?
1: Das geht dich gar nichts an. Und du wirst mich auch nicht daran hindern.
0: Ach, und warum sollte ich nicht? Bleib stehen!
1: Weil ich dich...
0: Au!
1: Weil ich dich...
0: Lass mich los! Au!
1: Weil ich dich hier in die Besenkammer sperre.
0: Oh, hör auf! Lass den Quatsch!
1: Du kommst mir nicht nochmal in die Quere.
0: Mama, hör auf damit! Komm sofort zurück!
1: Du wirst mich nicht aufhalten!
2: Seid ihr bereit? Gleich geht's los.
3: Wo ist denn bloß mein Stimmgerät? Wer hat das denn schon wieder geklaut?
2: Meinst du das, das in deiner Hosentasche steckt?
3: Oh, ja, danke.
2: Es ist doch immer das Gleiche mit dir. Eines Tages wirst du deinen Kopf vergessen oder den Namen deiner Mutter.
3: Das musst du gerade sagen. Wem musste ich neulich 50 Euro borgen, weil er den Geburtstag seiner Verlobten vergessen hatte?
2: Und was ist mit euch, Mädels? Seid ihr bereit?
0: Kim fehlt noch. Sie musste noch mal aufs Klo.
2: Oder hat sie kalte Füße gekriegt und ist abgehauen?
4: Quatsch, sowas würde Kim nie tun. Bei Amateuren wie euch kann man das nie wissen.
0: Komm, Franzi, wir sehen nach, wo sie bleibt.
4: Aber ihr kommt wieder, oder?
1: Ja klar, versprochen.
4: Also Nick, wenn das professionelle Sängerinnen sein sollen, dann fress ich einen Besen.
2: Na, lass das lieber sein. Den Besen brauchst du noch, um auf die Bühne zu reiten.
0: Kim? Bist du hier? Alles in Ordnung?
1: Kim!
0: Wir müssen auf die Bühne!
1: War da nicht irgendwas?
0: Oh, nee, ich habe nichts gehört. Weiter?
1: Ob es hier noch andere Toiletten gibt?
0: Keine Ahnung. Oh Mist, die Vorgruppe ist fertig. Wir sind dran.
1: Vielleicht ist Kim schon direkt zur Bühne gegangen.
0: Oh, hoffentlich.
5: Ladies and Gentlemen, the Boys!
1: Oh Gott, jetzt wird's ernst. Oh, mir ist schlecht.
0: Nun komm.
1: Kannst du Katja Meiners irgendwo entdecken?
0: Was?
1: Ob du Katja Meiners irgendwo entdecken kannst?
0: Nein. Aber guck mal, da sind Leonie und Yvonne.
1: Wo?
0: Ja, da vorne, in der zweiten Reihe, links. Guck, Yvonne hat sich mit Lippenstift David auf die Stirn geschrieben.
1: Sieht ja bescheuert aus. Pass du auf die beiden auf. Ich behalte David im Auge.
0: Abgemacht. Aber wo zum Teufel steckt Kim? Wir brauchen sie.
1: Ich habe kein gutes Gefühl. Hier muss was passiert sein.
0: Hilfe! Hilfe! Warum hört mich denn bloß keiner? Platzangst. Ich bin ganz ruhig. Nicht tief einatmen. Nur flach ausatmen. Michi, wenn du doch nur bei mir sein könntest. Michi!
1: Guck mal, Leonie und Yvonne.
0: Die haben sich ja ganz nach vorn gedrängelt.
1: Ja, Leonie holt was unter ihrem T-Shirt vor.
0: Was ist das? Das ist irgendwie rund.
1: Doch nicht etwa eine Bombe? Wir müssen da hin.
0: Zu spät. Leonie wirft es schon auf die Bühne.
1: Auf David.
0: Ein Teddybär mit einer roten Schleife. Ich fass es nicht.
1: Oh, ich halte es nicht mehr aus.
0: Wo willst du hin?
1: Kim suchen.
0: Franzi.
1: Sag mal, Marie, was tut das hier? Ich bin dir.
0: Jerusalem? Zum nächsten Einsatz ist Franzi wieder da. So.
6: Was machst du denn da drin?
0: Tamara Krämer.
6: Was? Sie hat dich hier eingesperrt?
0: Sie ist es, die wir suchen.
6: Wo ist sie? Was hat sie vor?
0: Keine Ahnung.
6: Dann müssen wir sofort wieder auf die Bühne. Wir müssen Nick schützen.
0: Ich gehe da nicht raus. Nicht mit meinem blutigen Knie.
6: Okay, dann gehe ich allein. Ruf du Kommissar Peters an, ja? Wir brauchen Hilfe.
0: Mach ich.

0: Bitte, bitte kommen Sie schnell, Kommissar Peters. Das ist ein Notfall.
1: Keine Angst, Kim. Ich bin schon unterwegs. Und bis ich bei uns bin, haltet euch aus der Schusslinie. Hast du mich verstanden?
0: Ja, hab ich.
1: Gut, dann bis gleich. Ende.

0: Kim gefunden?
1: Ja, es geht ihr gut.
0: Und was ist passiert?
1: Später. Tamara Krämer hat es auf Nick abgesehen.
0: Die vom Fanclub?
1: Ja.
0: Wie sieht sie aus?
1: Keine Ahnung.
0: Da! Nick, pass auf! Da greift dich jemand von hinten an!
2: Hier, jetzt kommt die Rache. Hier, nimm das! Und das!
3: Was soll das?
2: Und das!
3: Was willst du überhaupt von mir? Aua! Hör auf, lass mich jetzt! Ich krieg keine Luft mehr!
2: Ja, damit hast du nicht gerechnet. Aber jeder muss einmal bezahlen.
3: Wofür? Ich hab doch überhaupt nichts getan.
2: Dann überleg mal. Aua! Aua, lass mich los!
0: Hey, Marie! Ich hab ihren rechten Arm!
2: Mit dem linken
0: hat sie auch keine Chance mehr. Komm, Franzi, setz dich auf sie rauf.
1: Ach so, die tut keinem mehr etwas.
0: Kim, da bist du ja. Es ist aus, Tamara, es ist vorbei.
1: Das ist also Tamara Krämer.
2: Ich werde niemals aufgeben.
0: Dann fesseln wir dir sicherheitshalber die Hände.

0: Hatte ich nicht gesagt, ihr sollt euch aus der Schusslinie halten?
1: Wenn wir nicht eingegriffen hätten, Kommissar Peters, dann hätte Tamara Hackfleisch aus Nick gemacht. Wieso haben Sie überhaupt so lange gebraucht?
0: Ich bin in einen Stau geraten. Ist das die Angreiferin?
1: Ja, das ist Tamara Krämer, die Gründerin des Boys Fanclubs. Sie ist es auch, die Nick Voss seit einiger Zeit Drohbriefe geschrieben hat.
0: Dann werde ich die junge Dame mal mit aufs Revier nehmen.
2: Und was passiert dort mit ihr?
0: Ich rufe ihre Eltern an und dann sehen wir weiter. Wer von euch Heldinnen ist denn auf die Idee gekommen, sie mit einer Strumpfhose zu fesseln?
1: Handschellen sollen wir ja nicht benutzen. Haben sie uns doch selbst verboten.
0: Handschellen, also so weit kommt es noch. Tamara, kommen Sie bitte mit.
2: Und wir? Was machen wir jetzt mit dem angebrochenen Abend?
1: Na, auf die Bühne. Sing. Was sonst? The show must go on. Klar. Und jetzt können wir es sogar genießen, denn unseren Fall haben wir ja gelöst.
2: Und mit den Boys auf der Bühne zu stehen, die Chance gibt's nur einmal im Leben. Los, Mädels.
1: Die drei Ausrufezeichen sind gut.
3: Die drei Ausrufezeichen sind besser.
4: Die drei Ausrufezeichen sind unschlagbar.
0: Heute, am Tag danach, möchte ich mit euch und mit
5: Michi
0: und
6: Benny
0: und
7: Holger
0: und einem Café Lomo Spezial Kakao darauf anstoßen, dass die drei Ausrufezeichen wieder einen Fall erfolgreich gelöst haben.
1: Hat Tamara denn schon gestanden, warum sie es auf Nick abgesehen hatte?
0: Ja, wir waren kaum auf dem Revier, da ist sie zusammengebrochen und hat alles zugegeben.
1: Sie ist eine Stalkerin, oder?
0: Ja, eine klassische Kim. Sie ist total auf Nick Voss fixiert, hat ihm massenweise Liebesbriefe geschrieben und ihn mit Anrufen und E-Mails bombardiert. Irgendwann hat sie sich in Nicks Garderobe geschlichen, um ihm ihre Liebe zu gestehen. Aber er hat sie achtkantig rausgeschmissen. Das hat Tamara den Boden unter den Füßen weggezogen.
1: Und ihre Liebe ist in Hass umgeschlagen.
0: Stimmt. Und darum wollte sie ihm das Leben zur Hölle. Und das habt ihr verhindert. Glückwunsch!
5: Es ist ja nett, Kommissar Peters, dass Sie die Mädchen gebeten haben, uns auch mitzubringen, aber wir haben doch gar nichts zur Lösung des Falls beigetragen.
6: Eher das Gegenteil. Franzi, es tut mir leid, dass ich mich da einmischen wollte.
0: Die Einladung an euch Jungs geht gar nicht von mir aus.
8: Nein? Von wem denn?
0: Werdet ihr schon sehen. Kann nicht mehr lange dauern.
5: Kim, ich weiß jetzt jedenfalls, warum du in den letzten Wochen so wenig Zeit für mich hattest. Und ich dachte schon, du willst nichts mehr von mir wissen.
1: Quatsch, wie kommst du denn darauf?
2: Benny und ich haben gestern nach dem Konzert noch telefoniert und uns auch ausgesprochen.
6: Ja, ich habe gelernt, wie wichtig Franzi ihre Detektivarbeit ist.
1: Das gibt's doch gar nicht. Holger und ich haben auch telefoniert. Ich weiß jetzt, wer Corinna ist.
8: Die Beste in Englisch in meiner Klasse und sonst nichts.
1: Und Nick Voss war nicht mehr als ein interessanter Fall und ich werde ihn in meinem Leben wohl nie wiedersehen.
0: Marie, man soll im Leben nie, nie sagen.
1: Wieso nicht?
0: Überraschung. Seid ihr fertig, Jungs?
9: Ja.
0: Dann Vorhang auf!
1: Das gibt's doch nicht.
2: Die kompletten Boys.
9: Ja, genau. Mit einem extra Dankeskonzert nur für die drei Ausrufezeichen und ihre Freunde. Und 1, 2, 3, 4...

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Ich freue mich schon so auf diese Stunde. Ich habe so Dino-tolle Lieder für dich vorbereitet. Und eine Geschichte gibt's auch. Ist ja Dino klar. Viel Spaß zu Hause bei Radino.

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1: So, jetzt gibt's mal ein Lied nur für Oma und Opa. Und danach geht's gleich wieder weiter mit richtig guter Kindermusik.
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1: Hallihallo, hier ist der David. Sag mal, naschst du gerne? Und eigentlich sollte man ja eher mehr Obst essen. Ich erzähle dir jetzt aber, wie beides gleichzeitig geht. Mit Schokospießen. Dafür brauchst du Früchte, zum Beispiel Weintrauben, Erdbeeren und Bananen, Schokokuvertüre, die finden deine Eltern für dich im Supermarkt, und Holzspießchen. Die Schoko wird jetzt in einem Topf am Herd warm gemacht. Wie das genau geht, das steht auf der Anleitung. Inzwischen kannst du die Früchte waschen, von Blättern, Schalen und Stielen befreien und in Stücke schneiden. Die Fruchtstücke steckst du jetzt auf die Spieße, ganz wie es dir gefällt. Wenn die Schokolade dann flüssig ist, tauchst du deine Fruchtspieße vorsichtig ein. Alles ist dann herrlich mit feiner Schoko überzogen. Die Schokospieße jetzt auf einen Teller legen und abkühlen lassen. Dann wird die Schokolade wieder fest. Gutes Gelingen!
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Hallo, bist du eigentlich ein Langausschläfer am Wochenende oder ein alle anderen aus dem Bettschmeißer? Also bei mir ist es manchmal so und dann wieder so. Wenn ich ganz besonders früh auf bin, dann kann ich meine Schwestern ärgern mit nassem Schwamm und so. Aber wenn ich lang ausschlafen will, dann müssen mich alle in Ruhe lassen, weil sonst werde ich furchtbar Dino böse. Zum Beispiel, wenn meine Schwestern das mit dem Schwamm dann bei mir machen. Gar nicht lustig. Aber meistens krabbeln wir alle ziemlich gleichzeitig aus den Betten und dann geht's gleich wieder rund daheim. Schon schön so ein Wochenende.

0: Dann starten wir doch jetzt gleich ein Märchen.
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2: Der Froschkönig oder der eiserne Heinrich. In den alten Zeiten, wo das Wünschen noch geholfen hat, lebte ein König, dessen Töchter waren alle schön. Aber die jüngste war so schön, dass die Sonne selber, die doch so vieles gesehen hat, sich wunderte, so oft sie ihr ins Gesicht schien. Nahe bei dem Schloss des Königs lag ein großer dunkler Wald, und in dem Wald unter einer alten Linde war ein Brunnen. Wenn nun der Tag recht heiß war, so ging das Königskind hinaus in den Wald und setzte sich an den Rand des kühlen Brunnens. Und wenn sie Langeweile hatte, so nahm sie eine goldene Kugel, warf sie in die Höhe und fing sie wieder auf. Das war ihr liebstes Spielzeug. Nun trug es sich einmal zu, dass die goldene Kugel der Königstochter nicht in ihr Händchen, das sie in die Höhe gehalten hatte, fiel, sondern vorbei auf die Erde schlug und geradezu ins Wasser hineinrollte. Die Königstochter sah ihr nach, aber die Kugel verschwand und der Brunnen war tief, so tief, dass man keinen Grund sah. Da fing sie an zu weinen und weinte immer lauter und konnte sich gar nicht trösten. Und wie sie so klagte, rief ihr jemand zu:
3: »Was hast du nur, Königstochter? Du schreist ja, dass ich ein Stein erbarmen möchte.«
2: Sie sah sich um und erblickte einen Frosch, der seinen dicken, hässlichen Kopf aus dem Wasser streckte.
4: »Ach, du bist's, alter Wasserpatscher«, sagte sie. »Ich weine über meine goldene Kugel, die mir in den Brunnen hinabgefallen ist.«
3: »Sei still und weine nicht«, antwortete der Frosch. »Ich kann dir einen Rat geben. Aber was gibst du mir, wenn ich dein Spielzeug wieder heraufhole?«
4: »Was du haben willst, lieber Frosch«, sagte sie. »Meine Kleider, meine Perlen und Edelsteine, auch noch die goldene Krone, die ich trage.«
3: Der Frosch antwortete: »Deine Kleider, deine Perlen und Edelsteine und deine goldene Krone, die mag ich nicht. Aber wenn du mich lieb haben willst und ich dein Geselle und Spielkamerad sein darf, wenn ich an deinem Tischlein neben dir sitzen, von deinem goldenen Tellerlein essen, aus deinem Becherlein trinken, in deinem Bettlein schlafen darf. Wenn du mir das versprichst, so will ich hinuntersteigen und dir die goldene Kugel wieder heraufholen.«
4: »Ach ja«, sagte sie, »ich verspreche dir alles, was du willst, wenn du mir nur die Kugel wiederbringst.«
2: Sie dachte aber: »Was der einfältige Frosch schwätzt, der sitzt im Wasser bei seinesgleichen und quakt und wird niemals ein Geselle sein.« Als er die Zusage der Königstochter erhalten hatte, tauchte der Frosch seinen Kopf unter, sank hinab und nach einer Weile kam er wieder heraufgerudert, hatte die Kugel im Maul und warf sie ins Gras. Die Königstochter war voller Freude, als sie ihr schönes Spielzeug wieder erblickte, hob es auf und sprang damit fort.
3: »Warte, warte«, rief der Frosch. »Nimm mich mit, ich kann nicht so laufen wie du.«
2: Aber was half es ihm, dass er ihr sein Quak, Quak so laut nachschrie, wie er konnte? Sie hörte nicht darauf, eilte nach Hause und hatte bald den armen Frosch vergessen, der wieder in seinen Brunnen hinabsteigen musste. Am nächsten Tag, als sie sich mit dem König und allen Hofleuten an die Tafel gesetzt hatte,

0: und von ihrem goldenen Tellerlein aß, da kam plitsch, platsch, plitsch, platsch etwas die Marmortreppe heraufgekrochen. Und als es oben angelangt war, klopfte es an die Tür und rief:
1: Königstochter, Jüngste, mach mir auf!
0: Sie lief und wollte sehen, wer draußen wäre. Als sie aber aufmachte, saß der Frosch davor. Da warf sie die Tür hastig zu, setzte sich wieder an den Tisch und sie bekam Angst. Der König sah wohl, dass ihr das Herz gewaltig klopfte und sprach:
2: Mein Kind, was fürchtest du dich? Steht etwa ein Riese vor der Tür und will dich holen?
0: Ach nein, antwortete sie, es ist kein Riese, sondern ein widerlicher Frosch.
2: Was will der Frosch von dir?
0: Ach, lieber Vater, als ich gestern im Wald bei dem Brunnen saß und spielte, da fiel meine goldene Kugel ins Wasser. Und weil ich so weinte, hat sie der Frosch wieder heraufgeholt. Und weil er es von mir verlangte, versprach ich ihm, er solle mein Spielgefährte werden. Ich dachte aber nicht, dass er aus seinem Wasser heraus könnte. Nun ist er draußen und will zu mir herein.
2: Und schon klopfte er zum zweiten Mal und rief:
1: Königstochter, Jüngste, mach mir auf! Weißt du nicht, was gestern du zu mir gesagt, bei dem kühlen Wasserbrunnen? Königstochter, Jüngste, mach mir auf!
0: Da sagte der König: Was du versprochen hast, das musst du auch halten. Geh nur und mach ihm auf. Sie ging und öffnete die Tür. Da hüpfte der Frosch herein, immer an ihrem Fuß entlang, bis zu ihrem Stuhl. Da saß er und rief:
1: Heb mich herauf zu dir.
0: Sie zauderte, bis es endlich der König befahl. Als der Frosch erst auf dem Stuhl war, wollte er auf den Tisch, und als er da saß, sprach er:
1: Nun schieb mir dein goldenes Tellerlein näher, damit wir zusammen essen.
0: Das tat sie zwar, aber man sah wohl, dass sie's nicht gerne tat. Der Frosch ließ sich's gut schmecken, aber ihr blieb fast jeder Bissen im Halse stecken. Endlich sprach der Frosch:
1: Ich habe mich satt gegessen und bin müde. Nun trag mich in dein Kämmerlein und mach dein seidenes Bettchen zurecht. Da wollen wir uns schlafen legen.
0: Die Königstochter fing an zu weinen und fürchtete sich so vor dem kalten Frosch, den sie sich nicht anzurühren traute und der nun in ihrem schönen, reinen Bettchen schlafen sollte.
2: Der König aber war zornig und sprach: Wer dir geholfen hat, als du in der Not warst, den sollst du nicht verachten.
0: Da packte sie ihn mit zwei Fingern, trug ihn hinauf und setzte ihn in eine Ecke. Als sie aber im Bett lag, kam er zu ihr gekrochen und sprach:
1: Ich bin müde, ich will schlafen so gut wie du. Heb mich herauf, oder ich sag's deinem Vater.
0: Da war sie erst bitterböse, holte ihn herauf und warf ihn mit allen Kräften gegen die Wand.
1: Nun wirst du Ruhe geben, du widerlicher Frosch!
0: Als er aber herabfiel, war er kein Frosch mehr, sondern ein Königssohn mit schönen und freundlichen Augen. Der war nun nach dem Willen ihres Vaters ihr lieber Geselle und Gemahl. Da erzählte er ihr, er wäre von einer bösen Hexe verwünscht worden und niemand hätte ihn aus dem Brunnen erlösen können als sie allein, und morgen wollten sie zusammen sein Reich besuchen. Dann schliefen sie ein. Und am anderen Morgen, als die Sonne aufging, kam ein Wagen herangefahren, mit 8 weißen Pferden bespannt. Die hatten weiße Straußenfedern auf dem Kopf und gingen in goldenen Ketten. Und hinten stand der Diener des jungen Königs, das war der treue Heinrich. Der treue Heinrich war so traurig, als sein Herr in einen Frosch verwandelt worden war, dass er um sein Herz 3 eiserne Bänder hatte legen lassen, damit es ihm nicht vor Weh und Traurigkeit zersprenge. Der Wagen sollte den jungen König in sein Reich abholen. Der treue Heinrich hob beide hinein, stellte sich wieder hinten auf
2: und war voller Freude über die Erlösung.
0: Und als sie ein Stück Wegs gefahren waren, hörte der Königssohn, dass es hinter ihm krachte, als wäre etwas zerbrochen. Da drehte er sich um und rief: »Heinrich, der Wagen bricht!«
2: »Nein, Herr, der Wagen nicht. Es ist ein Band von meinem Herzen, das da lag in großen Schmerzen, als ihr in dem Brunnen saßt, als ihr ein Frosch wart.«
0: Noch einmal und noch einmal krachte es auf dem Weg und der Königssohn meinte immer, der Wagen bräche.
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5: Am Mikrofon ist der David. Hallo! Nicht jedes Kind lernt Rechnen gleich gut. Eine neue Studie aus Stanford zeigt, dass Kinder mit Schwierigkeiten in Mathe oft Probleme haben, ihre Strategie zu ändern, wenn etwas nicht klappt. Also quasi die Herangehensweise an die Aufgabe. Diese Kinder stecken manchmal fest wie bei einer Fahrtechnik beim Fahrradfahren, die nicht funktioniert. Aber das liegt nicht daran, dass sie nicht schlau sind. Die Forscherinnen und Forscher haben entdeckt, dass ihr Gehirn einfach anders arbeitet und bestimmte Aufgaben schwieriger findet. Eltern können helfen, indem sie mit ihren Kindern über verschiedene Lösungswege sprechen und sie ermutigen, nach Fehlern neu zu denken. Geduld und Verständnis sind wichtig und mit der richtigen Unterstützung können alle Kinder Mathe meistern. Fledermäuse sind echte Schädlingsvernichter. Im Land Spanien haben zwei Fledermausarten in einem Sommer fast 3 Tonnen Insekten gefressen. Das hilft, die Pflanzen zu schützen. In Österreich stehen Fledermäuse jedoch selbst unter Druck. Sie brauchen Wälder und alte Gebäude, um zu leben. Doch oft gibt es dort zu viel künstliches Licht und Pestizide. Das schadet ihnen leider. Besonders die große Hufeisennase ist bedroht. Aber wir können helfen. Wer im Garten keine Pestizide benutzt und Fledermäuse in der Nähe duldet, der unterstützt diese nützlichen Tiere. Denn sie fressen auch lästige Mücken. So profitieren wir von weniger Insekten und die Fledermäuse haben einen sicheren Lebensraum. Für Bienen und Wespen schaut es dieses Jahr gut aus. Wegen des warmen und trockenen Wetters gibt es viele Bienen, die sich über das viele Futter freuen. Auch die Wespen fühlen sich bei solchem Wetter wohl. Wenn es weiterhin so warm bleibt, könnte es viele Wespen geben, sagen Expertinnen und Experten. Aber aufgepasst, Bienen- oder Wespenstiche können gefährlich werden, besonders für Menschen mit Allergien. Allergiker sollten immer ein Notfallmedikament dabei haben. Es gibt eine spezielle Therapie, die Allergikern sogar helfen kann, besser mit den Stichen umzugehen. Die Therapie kann sogar das Risiko von schlimmen Reaktionen verringern.
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8: Hallo, ich bin die Anna. Und heute erzähle ich dir etwas über Mehrwertnummern. Mehrwertnummern. Klingt eigentlich super, wenn etwas mehr wert ist. Leider ist das aber nicht der Fall, wenn du auf deinem Handy damit zu tun hast. Mehrwertnummern sind nämlich Telefonnummern, die extra viel kosten. Oft fangen sie mit besonderen Ziffern an und man merkt erst auf der Handyrechnung, wie teuer das wirklich war. Ganz schön gemein. Firmen verdienen damit Geld. Sie bieten zum Beispiel ein Gewinnspiel an, bei dem du nur mitmachen kannst, wenn du ihre teure Nummer anrufst oder eine teure SMS-Nachricht dorthin schickst. Zum Glück haben viele Handys eine Sicherheits-App oder Einstellungen, mit denen man diese teuren Nummern einfach aussperren kann. Dann kann dein Handy erst gar nicht dorthin anrufen. Erzähl das am besten gleich deinen Eltern. Und wenn du eine Nummer nicht kennst und sie dir irgendwie komisch vorkommt, nicht anrufen, nicht zurückschreiben. Frag vorher einen Erwachsenen. So schützt ihr euch gemeinsam vor dieser Kostenfalle.
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0: Schönen Vormittag! Ich darf dich aus meinem Kinderzimmer begrüßen. Meine Geschwister sind in der Schule oder im Kindergarten. Meine Mama ist mit der restlichen Familie einkaufen. Und ich mach mir jetzt mal einen dino-starken Vormittag.
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0: Oh yeah! Mama, kann ich einen Apfel?
10: Kannst du was? Einen Apfel aus dem Fenster schmeißen? Nein, natürlich nicht.
0: Wieso aus dem Fenster schmeißen? Haben will ich einen, bitte.
10: Na, dann sag doch einfach, Mama, kann ich bitte einen Apfel haben? Dann weiß ich genau, was du willst.
0: Aber ich habe ja keine Zeit für so lange Sätze. Es fängt ja schon die nächste Stunde an.
10: Also, mein Schatz, für haben und bitte ist immer Zeit. Ja, du hast schon recht, jetzt geht's in eine ganze Stunde zu Hause bei Radino. Und wie war das jetzt noch einmal mit dem Apfel?
0: Kann ich bitte einen haben?
10: Aber sehr, sehr gern, mein Schatz.

0: was mir jetzt einmal passiert ist?
1: Was denn, Radino?
0: Ich habe so ein Dino-tolles Kinderlied gespielt, aber der Opa, der hat's gar nicht gekannt. Kannst du dir das vorstellen? Also ich habe gedacht, weil der Opa schon so alt ist, dann kennt er doch sicher auch alle Lieder, die es so gibt.
1: Aber Radino, du weißt doch, es gibt so, so viele Lieder. Die kannst du gar nicht alle zählen. Und außerdem mag nicht jeder die gleichen Lieder. Kinder mögen gern Kinderlieder, aber Erwachsene, die mögen dann vielleicht lieber Lieder für Erwachsene.
0: Also mag der Opa nur Lieder für Opas?
1: Nein, der Opa mag sicher mehr als nur Lieder für Opas, aber er würde sich bestimmt drüber freuen, wenn du mal so ein Lied für Opas hier spielst.
0: Na gut, Achtung, Achtung, jetzt kommt ein Urdino-altes Lied, das der Opa hoffentlich kennt und mag. Und weil ich meine Oma und meinen Opa so lieb hab, kommt jetzt ein Lied von früher.
2: Hier kommt ein Klassiker der Musikgeschichte auf mein Kinderradio.
0: Das ist die Auszeit für Oma und Opa.

0: Das war wieder dino-tassische Musik hier bei uns. Du hörst Radino, mein Kinderradio. Radino, schau mal, da drüben sitzt schon jemand ganz fleißig am Mikrofon.
1: Stimmt, der ist schon bereit für die riesengroße Party mit dino-tassischer Musik hier bei mein Kinderradio. Hallo, lieber André.
2: Ich freue mich voll, dass ich jetzt schon mal bei dir und deiner Mama reinschauen darf. Ich bin schon richtig in Mini-Disco-Stimmung für heute Nachmittag um 4.
1: Ja, und ich erst. Da werde ich tanzen, springen und sehr, sehr laut und sehr, sehr falsch mitsingen.
2: Ja, wir singen ja beide immer laut und falsch mit.
0: Ja, und ganz Österreich ist froh, dass während den Liedern die Mikros ausgeschaltet sind.
2: Ja, wir hören es ja nicht, wir haben ja die Kopfhörer auf. So, was wir aber tatsächlich hören können, sind viele, viele Sprachnachrichten aus ganz Österreich. Und ich brauche bitte noch mehr. Die spiele ich dann heute oder in den nächsten Tagen in der Sendung.
1: Und sind eigentlich schon welche über meine Handy-App reingekommen?
2: Naja, ein paar sind schon da für heute Nachmittag. Wollen wir uns vielleicht ein paar anhören?
1: Ja, gute Idee.
2: Dann machen wir das. Und nicht vergessen, bis zum Nachmittag kannst auch du vor dem Radiogerät deine Sprachnachricht über Radinos Gratis-Handy-App aufnehmen.
1: Achtung, Achtung, jetzt kommt wieder eine dino-tastische Sprachnachricht.
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Schönes Wochenende, ihr Lieben. Du hörst mein Kinderradio und ich hoffe natürlich, dass dir unsere Lieder und Geschichten auch gefallen. Du hast heute Geburtstag? Na dann alles, alles Liebe von mir, aber natürlich auch von Radino und vom ganzen Radioteam. Feier schön und hab einen wunderschönen Tag. Das nächste Lied, das spiele ich jetzt extra für dich.

0: Also, meine Mama ist ja die Dino-beste Geschichtenvorleserin der ganzen Welt. Und mein Papa ist da auch ganz gut. Aber Mamas und Papas, die haben manchmal ja gar keine Zeit, weil sie andere Sachen machen müssen. Und dann muss ich zur Oma rübergehen. Und wenn die dann ihre Brille nicht findet, dann gibt's erst keine Geschichte. Und deshalb habe ich gesagt, auf mein Kinderradio muss jede Stunde mindestens eine Geschichte laufen. Damit ich immer was anhören kann. Und du natürlich auch, weil es ja auch dein Radio ist. Und jetzt kommt gleich wieder eine Geschichte. Juhu!
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3: Conny wird Clown. Heute nutzen Mama Conny und ihr bester Freund Simon den herrlichen Sonnenschein, um im Park spazieren zu gehen und Tiere zu beobachten. Und außer vielen Eichhörnchen und Vögeln sieht Conny noch etwas. Einen Kiosk.
4: Oh Mama, können wir was kaufen?
5: Oh ja. Mal sehen, was es gibt.
6: Hallo. Na, was darf's denn sein?
5: Weiß nicht.
4: Ich überleg mal.
5: Guck mal. Wollen wir auf den Spielplatz gehen?
6: Ja, sicher.
4: Ja.
6: Mit Milch und
4: Wer
6: Zucker?
4: Zuerst bei...
5: Nein, danke.
4: Wer ist das denn?
3: Conny und Simon sehen drei merkwürdige Gestalten auf sich zukommen. Einen mindestens 3 Meter großen Stelzenmann, gefolgt von einem Clown auf einem Einrad und einen Mann, der einen großen Zylinder trägt und wie ein Zauberer aussieht. Was ist das denn?
7: Kinder, kommt zum Ferienzirkus!
8: Und lernt die bunte Welt der Manege kennen!
9: Na, wollt ihr auch Zirkuskünstler werden?
5: Hä? Wie denn?
9: Bei uns könnt ihr zaubern lernen,
7: Akrobat werden
8: oder Clown sein.
4: Müssen alle Clowns auf so einem großen Rad fahren?
8: Nein, nein, Clowns müssen nicht Einrad fahren, aber sie sollten andere zum Lachen bringen.
5: Oh, das würde ich auch gern.
4: Oh ja, können wir da mitmachen?
10: Ihr wollt Clowns werden? Na gut.
4: Ha. Oh ja, hurra!
5: Hurra.
3: Mama meldet Conny und Simon an. Dann gehen sie zum großen Zirkuszelt. Und sie sind nicht alleine.
9: Und du willst also Zauberer werden?
4: Aha.
9: Also dann zu mir. Unser Kurs findet da drüben statt.
8: Hallo. Und ihr? Habt ihr euch angemeldet?
4: Ja, als Clowns.
8: Hervorragend! Ah, hier. Ihr seid Conny und Simon, richtig? Und ich bin der dumme August.
4: Hä? Du heißt doch nicht echt so, oder?
8: Nein, das ist nur mein Künstlername. Ich heiße Fred. Wenn ihr wollt, bekommt ihr auch lustige Namen. Kommt, die anderen Kinder sind schon drin.
10: Viel Spaß, ihr zwei. Bis nachher.
4: Ja, tschüss, Mama.
5: Tschüss.
4: Komm, Simon. Ja.
9: Ja.
3: Im Zirkus wird schon fleißig geprobt. Seiltänzer führen Kinder über ein Seil, Akrobaten üben Purzelbäume rückwärts, Zauberer zaubern Kaninchen aus dem Zylinder und Clowns üben, wie man Kinder und Erwachsene zum Lachen bringt.
4: Oh, wie hoch das hier ist.
5: Wenn wir hier auftreten, sehen uns alle.
4: Aha. Ja.
8: Ja, hoffentlich sehen uns möglichst viele und lachen sich kaputt. Wir sind doch die Clowns. Hier, sucht euch etwas aus.
3: Clown Fred öffnet einen Koffer und die Kinder staunen, was da alles drin ist. Große Schlapphüte, falsche Ohren und Nasen, Perücken, Tröten und. Simon bindet sich 2 riesige Ohren um und Conny setzt sich einen großen Schlapphut mit dicken bunten Flicken auf. Und auch die anderen Kinder schmücken sich mit Perücken, riesigen Brillen und dicken Pappnasen.
5: Du siehst ja komisch aus.
4: Und du mit den riesen Ohren. Komisch.
11: Das ist ja lustig. Guck mal, wie du aussiehst.
8: Sehr schön. Jetzt seht ihr wirklich zum Piepen aus. Aber was kann ein Clown, das witzig ist?
4: Quatsch macht.
12: Er macht komische Dinge.
4: Genau.
8: Stimmt. Und dabei zieht er Grimassen. Schaut mal.
4: Bist du traurig?
8: Ja. Aber warum lacht ihr dann?
4: Na ja, weil das witzig aussieht.
8: Aha. Aber nur, weil ich dabei total übertrieben habe.
4: Ach so.
8: Man muss nämlich extra doll absolut übertreiben. Gesichtsgymnastik ist das A und O. Probiert selbst einmal, Grimassen zu ziehen. Klasse! schön. Das macht ihr gut. Und was fühle ich jetzt? Oh.
12: Du sagst, oh. Nee, warte mal.
11: Ich weiß. Du staunst. Du bist überrascht.
12: Ja.
8: Ja, das passt beides. Und nun seid ihr dran.
13: Oh.
12: Das sieht ja aus.
8: Clowns ziehen nicht nur lustige Gesichter, sondern machen auch witzige Geräusche. Luca und Simon, ihr beide reagiert jetzt erstaunt.
13: Oh!
12: Klasse!
8: Ja, nächste Woche sehen wir uns wieder. Und bis dahin übt ihr Grimassen. Ordentlich übertreiben, nicht vergessen. Autsch! Eine Nase oder eine andere Requisite mitnehmen.
13: Tschüss!
12: Ja, okay.
13: Requisite?
8: Ja, Requisite. So heißen die Dinge, die man für eine Aufführung braucht.
11: Ich nehme das mit.
8: Die Hupe zum Beispiel.
13: Aha.
3: Und als Papa abends zu Hause ist, schminkt sich Conny heimlich die Backen mit Gesichtscreme ganz weiß. Und malt um ihren Mund mit Mamas Lippenstift einen ganz dicken Kringel. Jetzt sieht sie wirklich aus wie ein Clown. Und nun kommt ihr großer Auftritt vor Mama und Papa. Auf ganz wackeligen Füßen stolpert sie gekonnt in die Küche und zeigt, was sie gelernt hat. Witzigen Gesichtsausdruck und Grimasse.
13: Tada!
14: Na? Unsere Conny als Clown.
11: Ja, aber ihr sollt raten, wie ich gucke.
10: Ha, das kenne ich. Du willst was haben.
11: Ja, stimmt.
14: Hast du dich allein so toll geschminkt?
11: Mhm, mit Creme.
10: Und das da um den Mund?
11: Ha, damit.
10: Aha, so, das ist aber mein Lippenstift.
3: Als Conny und Simon zur nächsten Clownsprobe kommen, sind die Akrobaten, Jongleure und Seiltänzer schon bei den Proben. Conny und Simon staunen, was die schon alles können. Besonders die Akrobaten haben es Conny angetan.
15: Ja, so ist es gut. Das machst du prima. Ganz toll.
11: Und hopp.
8: Hallo Conny, hallo Simon. Wir fangen gleich an.
11: Hallo, das hat echt Spaß. Boah, das will ich auch können. Treten die mit auf?
8: Oh ja, das ist der Akrobatenkurs.
15: Okay, prima. Für heute ist Schluss. Gleich sind die Clowns dran.
12: Oh,
11: hallo, Conny.
8: Heute überlegen wir uns unsere Künstlernamen und üben verschiedene Clownkunststücke.
3: Simon hebt unter Ächzen und Stöhnen eine schwere Gewichtheberstange mit dicken Kugeln an den Enden vom Boden auf und stemmt sie mit letzter Kraft hoch in die Luft. Boah.
12: Oh, wow.
5: Guckt mal, wie stark ich bin.
11: Das ist bestimmt aus Pappe.
12: Das glaube ich auch.
8: Glaube ich nicht. Simon ist nämlich... der starke Mann.

0: Simon stemmt seine Gewichtheberstange wieder hoch. Mia und Luca heben angestrengt zwei weitere dicke Kugeln vom Boden auf. Das sind natürlich nur zwei schwarze Luftballons. Und hängen sie noch an Simons Gewichtheberstange. Das wird selbst dem jetzt natürlich zu schwer. Und der starke Max fällt um. Dann ist der große Moment da. Heute Nachmittag ist endlich die Aufführung vor Publikum. Schnell füllt sich das Zirkuszelt mit den Eltern der Kinder und anderen Besuchern.
1: Hereinspaziert! Kommen Sie in den Kinderferienzirkus!
0: Bis auf den letzten Platz ist das große Zirkuszelt gefüllt. Zuerst treten die Akrobaten auf. Hey.
2: Bravo! Bravo!
3: Wo ist denn Conny?
4: Die kommt jetzt gleich.
5: Manege frei für unsere lustigen Clowns. Sie sehen den starken Max. Und Lucy lustig.

0: Vier von unseren Clowns tragen jetzt unter großen Anstrengungen die Gewichtheberstange vom starken Max in die Arena und legen sie auf den Boden.
1: Na los!
0: Der starke Max stemmt die Gewichtheberstange mit einem Ruck hoch in die Luft. Doch Lucy Lustig kitzelt ihn mit einem Federbusch. Max muss niesen. Deswegen lässt er die Gewichtheberstange los. Die fällt ihm auf den Fuß und bleibt dort liegen.
2: Wir müssen ihm helfen!
0: Mit einem Finger hebt Lucy Lustig die Gewichtheberstange hoch und legt sie an die Seite. Jetzt kann sich der starke Max auch wieder bewegen.
3: Na los?
0: Wieder stemmt der starke Max seine Gewichtheberstange hoch.
1: Ich bin der starke Max.
4: Fülle, Fans, kommt mal.
0: Jetzt sucht Conny, Lucy Lustig, jemanden aus dem Publikum, der ihnen helfen soll. Und die Wahl fällt auf.
4: Da! Papa, du sollst helfen.
2: Ach du je.
4: Mama, ist Papa jetzt ein Clown?
5: Ja, manchmal schon.
4: Hallo.
0: Papa klettert in die Manege und weiß gar nicht, was er da soll.
4: Hast du eine Nadel?
2: Nein.
0: Wortlos und mit geheimnisvollen Bewegungen zaubert Conny ein Nadelkissen hervor, in dem eine dicke, aber spitze Nadel steckt. Sie zieht die Nadel aus dem Kissen, reicht sie Papa und zeigt mit einer vorsichtigen Armbewegung auf den starken Max, der immer noch seine Gewichtheberstange mit den dicken Kugeln hochstemmt.
2: Ja und jetzt?
0: Conny zeigt heimlich auf die dicke Kugel.
2: Ach so.
0: Als Papa in die Kugel sticht, zerplatzt die in einem wunderbaren Konfettiregen. Dem starken Max ist das sehr peinlich und er bekommt einen sehr, sehr roten Kopf. Aber den anderen gefällt's. Das war ein wirklich gelungener Auftritt unserer Clowns, der das Publikum hellauf begeistert.

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eine Giraffe. Hallo, darf ich mal deinen Popo sehen? Moment, da muss ich mich mal drehen. Toll, der hat ja...

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0: Ein tolles Lied war das. Radino, knurrt eigentlich dein Dino-Bäuchlein schon?
1: Mal hören. Grummel, grummel. Ja, ein bisschen grummelt's da schon.
0: Na, dann überleg dir mal was. Kurz nach 11 gibt's hier bei uns ja wieder den Mittagessenswunsch des Tages. Da darfst du dir dann wieder was wünschen.
1: Juhu, na dann rede ich mal mit meinem Dino-Grummelbauch.
2: Gleich geht's los. Und ihr tanzt alle mit. Hier kommen eure Buchstaben. D

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2: 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Es ist 11.04 Uhr.
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11: Aus dem Nachrichtenstudio begrüßt dich der David. Servus. Der Wilde Berg in Mautern im Bundesland Steiermark freut sich über Nachwuchs. Bei den europäischen Wildkatzen gibt es gleich 4 Jungtiere. Mama-Wildkatze Froni hat den Nachwuchs vor rund 5 Wochen zur Welt gebracht und kümmert sich gemeinsam mit dem Kater Silvester um die Kleinen. Die Jungtiere wagen sich mittlerweile immer öfter aus ihrem geschützten Wurfplatz und erkunden ihre Umgebung. Die europäische Wildkatze zählt zu den seltensten heimischen Wildtierarten und hat in Österreich lange Zeit als ausgestorben gegolten. Besucherinnen und Besucher können die jungen Wildkatzen mit etwas Glück bereits bei ihren ersten Ausflügen beobachten. Es wird schon mindestens 15 Millionen Jahre lang gelacht. Nicht nur wir Menschen, sondern auch Affen wie Gorillas, Schimpansen, Bonobos und Orang-Utans lachen. Das Lachen hat einen gleichmäßigen Rhythmus, ähnlich wie das Ticken einer Uhr. Eine spannende Studie hat jetzt gezeigt, dass alle diese Affen beim Spielen oder Kitzeln lachen und dass das Lachen bei all diesen Tieren gleich klingt. Aber Menschen haben im Laufe der Zeit angefangen, ihr Lachen zu verändern und anzupassen. So lachen wir manchmal unterschiedlich schnell, je nachdem, ob wir eine wichtige Person treffen oder mit Freunden spielen. Das Lachen ist wichtig für die Wissenschaft, denn es hilft uns zu verstehen, wie sich unsere Sprache aus den Lauten unserer Vorfahren entwickelt hat. Diese Studie ist ein erster Schritt, um mehr über die Entstehung der menschlichen Sprache zu lernen. Nicht jedes Kind lernt Rechnen gleich gut. Eine neue Studie aus Stanford zeigt, dass Kinder mit Schwierigkeiten in Mathe oft Probleme haben, ihre Strategie zu ändern, wenn etwas nicht klappt. Also quasi die Herangehensweise an die Aufgabe. Diese Kinder stecken manchmal fest wie bei einer Fahrtechnik beim Fahrradfahren, die nicht funktioniert. Aber das liegt nicht daran, dass sie nicht schlau sind. Die Forscherinnen und Forscher haben entdeckt, dass ihr Gehirn einfach anders arbeitet und bestimmte Aufgaben schwieriger findet. Eltern können helfen, indem sie mit ihren Kindern über verschiedene Lösungswege sprechen und sie ermutigen, nach Fehlern neu zu denken. Geduld und Verständnis sind wichtig und mit der richtigen Unterstützung können alle Kinder Mathe meistern.
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14: Hallo, hier ist die Anna. Heute geht es in der Sendung Aufgepasst ums Schwimmen und Planschen. Schwimmen macht riesigen Spaß, wenn es kühler ist im Hallenbad, an heißen Sommertagen draußen zum Abkühlen. Das Wasser kann für Kinder aber auch sehr gefährlich werden. Für Erwachsene natürlich auch. Deshalb ist es wichtig, früh schwimmen zu lernen und immer vorsichtig zu sein. Zuerst habe ich ein paar Tipps für kleine Nichtschwimmerinnen und Nichtschwimmer. Bleibe dort, wo du noch stehen kannst, also im seichten Wasser, solange du noch nicht gut schwimmen kannst. Vielleicht hast du schon Schwimmflügel oder Schwimmwesten ausprobiert. Die sorgen dafür, dass du mit dem Kopf über Wasser bleibst. Aber sie ersetzen keinen Schwimmunterricht. Das Schwimmen solltest du schon möglichst bald lernen. Und es muss trotzdem immer ein Erwachsener bei dir sein. Das gilt übrigens auch für Planschbecken oder Pools im Garten, obwohl das Wasser dort nicht so tief ist. Falls du schon schwimmen kannst, gehe niemals allein ins Wasser. Egal ob im Schwimmbecken, im See oder Meer, nimm immer einen Erwachsenen oder ältere Freunde mit, damit im Notfall schnell Hilfe da ist. Es könnte ja zum Beispiel passieren, dass du einen Krampf in den Muskeln bekommst oder müde wirst. Schwimm daher am besten auch nicht zu weit raus, sondern bleibe in der Nähe des Ufers oder des Beckenrands. Schlau ist es auch, wenn Mama oder Papa für dich auffällige Badekleidung in leuchtenden Farben kaufen. Da gibt's ja so schöne Sachen für Kinder. So wirst du im Wasser nämlich besser gesehen. Also, mit diesen Tipps kannst du das Schwimmen in vollen Zügen genießen. Stimmt's, Helmi?
8: Ja, genau, denn sicher ist sicher.
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15: Schönen Vormittag, toll, dass du uns zuhörst. Wir sind Radino und seine Mama und wir machen's uns hier gemütlich, zu Hause bei Radino. Wo bist du denn gerade? Auch zu Hause? Oder im Auto? Oder sonst wo? Wo auch immer du gerade bist, viel Spaß mit der kommenden Stunde hier bei uns auf mein Kinderradio.

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1: Und jetzt wieder ein Klassiker der Musikgeschichte.
0: Oh, der Lippen soll man küssen.
1: Hier kommt die Auszeit für Oma und Opa.
0: Eben ein Lied, das ich mit der Oma immer ganz laut mitsinge.

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2: Ja, schönen Vormittag, meine Lieben. Ein paar Minuten nach 11 ist es und ich glaube, da wird schon wieder einer ziemlich hungrig, oder?
0: Mega, Dino, oberhungrig sogar. Bitte, bitte heute Nudeln.
2: Nudeln, aber Pasta Schutta haben wir erst gestern gehabt. Wie wär's mit Zucchini-Wildlachsnudeln?
0: Klingt yummy.
2: Ah, geht auch ganz einfach und schnell. Also, da braucht man Nudeln, am besten Bandnudeln, die schmecken am besten. Die Zucchini, die schneiden wir dann in Scheiben, braten sie in ein bisschen Olivenöl an, mit Suppe, Milch, Quimik oder Creme fin oder was auch immer aufgießen. Wildlachs kommt dazu in kleinen Stückchen, rein in die Sauce und das Ganze dann über die Nudeln.
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Das ist das dino-schönste Ende überhaupt. Aber der Wochenanfang macht dann eigentlich auch wieder Spaß, weil ich ja meine Freunde wieder sehe. Aber da muss man schon wieder so früh aufstehen und früh schlafen gehen. Also Wochenende ist schon dino-cool, findest du auch? Und weil ich mich so freue, dass Wochenende ist, hab ich die dino-schönsten Lieder für dich rausgesucht. Schau, da kommt schon wieder eins.

0: Schon. Ich habe gerade eine E-Mail bekommen. Wir haben wieder ein Geburtstagskind.
1: Yeah! Schreib auch du, Radino, wenn du Geburtstag hast, eine Mail. radino@meinkinderradio.at.
0: Ich wünsche allen Geburtstagskindern einen dino-starken Tag. Und das nächste Lied ist jetzt nur für euch.

0: Du, Mama?
1: Ja, Radino?
0: Weißt du, was ich mal werden will, wenn ich groß bin?
1: Keine Ahnung, was denn?
0: Ich werde Geschichtenerzähler. Dann kann ich mir nämlich jeden Tag neue Geschichten erzählen.
1: Das ist ja eine tolle Idee. Aber da musst du die Geschichten dann halt auch zuerst erfinden und aufschreiben.
0: Aufschreiben? Das ist aber, Dino, anstrengend.
1: Naja, du kannst dir das ja noch einmal überlegen mit dem Geschichtenerzähler. Und bis dahin kannst du ja trotzdem Geschichten hören. Und zwar jede Stunde hier bei uns auf mein Kinderradio. Gleich gibt's wieder eine.
0: Juhu!

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0: Not.
1: Der falsche Dinosaurier am Strand.
2: Hallo, Norman. Suchst du nach einem Schatz?
3: Ja, aber bisher habe ich nur Treibholz gefunden.
2: Schau, ich habe ein Fossil gefunden.
3: Oh.
2: Das ist ein Ammonit und er ist Millionen Jahre alt. Älter als die Dinosaurier.
3: Cool. Aber ein Dinosaurierknochen wäre auch toll.
2: Es gab hier mal Dinosaurier, ja. An einigen Orten sieht man im Stein sogar ihre Fußabdrücke. Die sehen so aus.
3: Wow, ich mache mich gleich auf die Suche nach Dinosaurierspuren.
2: Hier geblieben, Norman, das geht jetzt nicht. Die Flut kommt gleich und dann sitzt du hier fest.
3: Oh.
2: Halb so schlimm, hier. Du kannst meinen Ammonit haben, wenn du willst.
3: Wirklich? Danke, Trevor.
1: Währenddessen findet auf dem Gelände der Feuerwache eine Feuerwehrübung statt.
4: Gut gemacht, Männer und Frau. Das Feuer ist gelöscht. Aber seht nur da.
5: Keine Sorge, Sir. Das ist nur eine Puppe.
6: Ich rette Sie, Sir.
4: Auch Puppen müssen gerettet werden, Quidlington. Und die schnellste Möglichkeit, das zu tun, ist immer noch der Feuerwehrgriff. Sam wird uns jetzt demonstrieren, wie man ihn anwendet. Und denkt daran, ein guter Feuerwehrmann muss stets einen sicheren Stand haben.
7: Ja. Hauptfeuerwehrmann Steele, alles in Ordnung, Sir?
4: Au.
1: Steele ist ausgerutscht, derweil am Hafen.
3: James, Sarah, ich habe hier was, das habt ihr garantiert noch nie gesehen.
8: Wirklich? Was denn?
3: Hier, ein Baby-Dinosaurier.
7: Aber das ist doch kein Dinosaurier.
8: Das ist ein Ammonit. Und sowas haben wir schon ganz oft gesehen.
3: Ihr haltet euch wohl für besonders schlau. Dabei habt ihr sicher noch nie einen echten Dinosaurier gesehen.
7: Aber natürlich nicht. Dinosaurier sind doch schon längst ausgestorben.
3: Sind sie nicht. Ich habe vorhin einen am Strand gesehen und ich weiß sogar, wo er wohnt.
7: So ein Quatsch.
3: Den werde ich's zeigen.
1: Unterdessen in der Feuerwache.
9: Sie sollten sich lieber ein paar Tage ausruhen, Sir. Das könnte eine Verstauchung sein.
4: Papalapap, jetzt macht mal nicht so ein Theater. Ich bin ganz schnell wieder. Au, meiner Treu. Vielleicht sollte ich mich doch ein wenig hinlegen.
6: Das ist wahrscheinlich das Beste, Sir.
1: Derweil bastelt Norman aus Holz einen Dino-Fußabdruck.
3: Das sieht super aus. Und jetzt ab an den Strand.
1: Ein wenig später. Norman presst mit der hölzernen Fußform Spuren in den Sand.
3: Dinosaurier-Fußabdrücke. Ich wette, die Zwillinge halten sie für echt.
1: Kurz darauf sieht Norman die Zwillinge. Schnell wirft er die Holzform weg.
3: James, Sarah, wollt ihr mit mir auf Dinosaurierjagd gehen? Ich werde das Riesenmonster einfangen.
8: Sei doch nicht albern.
3: Gut, wie ihr wollt. Wenn ihr denn zu viel Angst habt.
7: Wieso sollte ich vor etwas Angst haben, das es gar nicht gibt, Norman?
1: Trevor kommt vorbei. Die hölzerne Fußform liegt auf der Straße.
2: Was ist das denn?
1: Ein wenig später am Strand.
3: Und jetzt gut aufpassen. Haltet Augen und Ohren weit offen.
7: Dinosaurierfußabdrücke!
3: Ha, was habe ich euch gesagt?
8: Aber diese Fußabdrücke können doch niemals echt sein.
3: Klar sind die echt. Ich sagte doch, ich habe einen Dinosaurier gesehen. Kommt, mir nach. Ich werde ihn einfangen. Ich habe keine Angst.
1: Die Zwillinge laufen am Strand entlang. Da bleibt James stehen und blickt sich um.
7: Norman! Norman! Wo steckt der denn nur? Oh, das ist der Dinosaurier!
8: Aber das ist doch kein Dinosaurier. Das ist nur Norman.
7: Norman? Bist du das? Norman?
1: James ist in eine Höhle gelaufen.
8: James! Die Flut kommt gleich! Wir müssen zurück nach Hause! James! Oh nein!
1: Kurz darauf in der Höhle.
10: Ah! Ah!
7: Du warst das also doch.
3: Nein, das war der Dinosaurier. Er ist da lang gelaufen. Ich habe ihn gesehen. Sieh doch selbst nach, wenn du mir nicht glaubst, James.
7: Mach ich auch.
3: Ich komme mit.
1: Die beiden gehen tiefer in die Höhle hinein.
8: James! Norman!
1: Derweil in der Feuerwache.
4: Oh, diese Treppen sind auch nicht mehr das, was sie mal waren. Bin ich schon zu spät zum Mittagessen?
5: Sie sind sogar ein bisschen zu früh, Sir. Ich bin noch nicht ganz fertig.
4: Ja, dann rufen Sie mich, wenn es soweit ist.
8: James! Norman! Kommt raus! Wir müssen zurück, sonst schließt uns die Flut ein. Wir brauchen Hilfe. Vielleicht sieht mich ja jemand von den Felsen aus.
1: Während Sarah losrennt, wandern die Jungs durch die Höhle.
7: Ich wusste doch, dass es keine Dinosaurier mehr gibt.
3: Gibt es wohl. Die sind einfach nur richtig gut im Verstecken. James!
7: Was?
3: Das Wasser! Wir sitzen fest, James! Oh.
1: Die Jungs sind eingeschlossen. Unterdessen...
2: Ja, vor ein paar Stunden habe ich sie noch gesehen. Ich glaube, sie wollten runter an den Strand.
0: Aber wo bleiben sie denn dann? Die Flut kommt doch gleich. Ich werde Feuerwehrmann Sam anrufen.
1: Währenddessen in der Notrufzentrale der Feuerwache. Hauptfeuerwehrmann Steele humpelt zum Faxgerät.
4: Oh, James, Sarah, Norman, vermisst?
1: Feuerwehrmann Sam und Penny laufen aus der Küche.
5: Schade um das Essen.
4: James, Sarah und Norman werden vermisst. Sie wurden zuletzt unten am Strand gesehen.
6: Alarmieren Sie die Bergwacht, Sir. Tom kann aus der Luft suchen. Penny und ich suchen vom Wasser aus.
4: Gut.
1: Sam und Penny fahren los. Währenddessen startet Tom den Hubschrauber. Und schon ist das Schlauchboot im Wasser. Derweil sucht Tom die Küste ab.
10: Sam, bitte kommen! Ich habe Sarah gefunden! Sie steht auf einem Felsen an den North Bay-Klippen!
1: Unterdessen auf dem Schlauchboot.
6: Danke, Tom! Wir sehen Sie auch!
8: Hilfe! Hier sind wir!
1: Tom und Penny legen an. Tom hebt Sarah ins Boot.
6: Komm her, Sarah! Ich hab dich! Aber wo sind Norman und James?
8: Die sind in eine Höhle gelaufen! Da drüben habe ich sie zuletzt gesehen.
10: Der Höhleneingang sieht überflutet aus, Sam.
11: Hilfe! Hilfe!
12: Hilfe!
3: James, schau, da schwimmt was unter Wasser auf uns zu. Ah, das ist ein Seeungeheuer.
7: Aber Norman, Seeungeheuer gibt's doch gar nicht. Penny!
13: Hallo, Jungs.
7: Norman, komm zurück, es ist nur Penny.
3: Das wusste ich doch.
13: Keine Angst, jetzt seid ihr in Sicherheit. Ich hole euch hier raus.
3: Und was ist mit mir?
13: Ich komme gleich wieder, Norman. Halt dich an mir fest, James.
7: Wie tief ist das denn?
13: Keine Sorge, James. Die Flut geht jetzt ja zurück. Und damit auch das Wasser.
1: Ein wenig später im Kabeljau-Café.
6: Da hast du uns ja wieder mal einen schönen Schrecken eingejagt, Norman Price. Dabei solltest selbst du wissen, wie gefährlich die Flut sein kann.
3: Entschuldige, Sam.
9: Und ihr zwei solltet es eigentlich auch besser wissen.
7: Aber Mom, Norman sagte, er hätte einen Dinosaurier gesehen.
2: Nun, dann muss dieser Dinosaurier sehr alt gewesen sein. Hier ist nämlich sein Krückstock.
1: Die hölzerne Fußform.

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4: 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Und? Welche Tiere möchtest du zuerst sehen?
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12: Am Mikrofon ist der David. Hallo. Im Dschungel im Land Mexiko ist eine jahrhundertealte Maya-Stätte entdeckt worden. Die Stadt heißt Minanbe, was es gibt keinen Pfad bedeutet. Ein Team aus Forschern hat sie im tiefen Regenwald auf der Halbinsel Yucatan gefunden. Sie mussten einen langen Weg durch den dichten Wald gehen, um dorthin zu gelangen. Dort haben sie hohe Pyramiden, alte Tempel, große Paläste und spannende Steine mit Bildern und Zeichen gefunden. Die Forscherinnen und Forscher haben Lasertechnologie genutzt, um die Fundstätte zu erkunden. Besonders toll ist, dass die Ruinen ganz unberührt waren und nicht geplündert. Es gibt noch viel darüber zu lernen, wie die Maya damals gelebt haben. Die KI kann super Burger machen. Wissenschaftlerinnen und Wissenschaftler aus Kalifornien in den USA haben eine schlaue Maschine entwickelt, die leckere Burgerrezepte erstellt. Egal, ob du einen Pilz, Bohnen, Fisch oder klassischen Hamburger magst, die KI kann das perfekte Rezept für dich zusammenstellen. Dabei achtet sie nicht nur auf den Geschmack, sondern auch darauf, wie gesund und umweltfreundlich die Burger sind. Die Rezepte sind sogar in einem Restaurant getestet worden und die Leute haben sie genauso gut gefunden wie die altbekannten Burger. Die Maschine weiß jetzt, wie man Essen so gestaltet, dass es Menschen besonders gut schmeckt. Das könnte in Zukunft helfen, unsere Gesundheit und die Umwelt zu schonen. Für Bienen und Wespen schaut es dieses Jahr gut aus. Wegen des warmen und trockenen Wetters gibt es viele Bienen, die sich über das viele Futter freuen. Auch die Wespen fühlen sich bei solchem Wetter wohl. Wenn es weiterhin so warm bleibt, könnte es viele Wespen geben, sagen Expertinnen und Experten. Aber aufgepasst, Bienen- oder Wespenstiche können gefährlich werden, besonders für Menschen mit Allergien. Allergiker sollten immer ein Notfallmedikament dabei haben. Es gibt eine spezielle Therapie, die Allergikern sogar helfen kann, besser mit den Stichen umzugehen. Die Therapie kann sogar das Risiko von schlimmen Reaktionen verringern.
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9: Und da sind wir auch schon wieder. Ganz schön interessant, die Kindernachrichten. Da hört man immer ganz viel Neues. Und jetzt? Jetzt hörst du wieder ganz viel Musik und Spieltipps gibt's auch. Und so um halb herum natürlich wieder eine kurze Geschichte. Viel Spaß mit einer neuen Stunde Spielzeit.

0: vorher.
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2: Servus und hallo, hier ist wieder der David. Vom 13. bis 17. Juli wird in der Kinderstadt Bibongo wieder gearbeitet, gewählt und diskutiert. 250 Kinder können täglich an diesem Projekt teilnehmen. Und anmelden kann man sich online auf kinderstadt-steiermark.at. Das Ganze findet in der steirischen Landeshauptstadt Graz im Gebäude der BKO Steiermark statt. Kamishibai macht es möglich. Ein Erzähler bringt auf seinem Fahrrad ein Papiertheater mit und dann gibt es eine lustige und spannende Bildergeschichte im Park. Am 16. Juli um 3 Uhr nachmittags im Dr. Karl Landsteiner Park. Was erlebt der Kasperl in der Zauberschule? Das erfährst du jeden letzten Montag im Monat beim Grazer Kasperltheater im Citypark in Graz, der Landeshauptstadt vom Bundesland Steiermark. Jeweils um 3 und um 4 Uhr am Nachmittag kannst du bei den lustigen Abenteuern von Kasperl und seinen Freunden mitfiebern. Sei am 27. Juli mit dabei. Und wenn du auch einen Tipp für eine tolle Kinderveranstaltung hast, dann gib uns doch bitte Bescheid auf www.meinkinderradio.at.
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4: Und jetzt, weißt du, was jetzt kommt?
3: Coole Musik für coole Kids!
4: Genau, für alle unsere Geburtstagskinder ein tolles Lied zum Geburtstag.
3: Yeah!
4: Na dann, alles Gute, liebe Freunde.

0: Achtung, jetzt kommt ein Lied für die Erwachsenen. Und zwar spiele ich das jetzt extra für meinen Onkel Willibald. Der hat mir nämlich seinen Dino-großen und Dino-schönen schwarzen Hut geschenkt. Ein richtiger Männerhut ist das. Voll Dino-cool. Mit dem schaue ich schon aus wie ein großer Dino. Und irgendwann habe ich vielleicht auch so einen Bart wie der Onkel Willibald. Aber den muss ich schon selber haben, den schenkt er mir nicht, hat er gesagt. Also jetzt kommt ein Lied für Onkel Willibalds. Stopp, stopp, stopp, stopp, stopp, stopp. Jetzt müssen wir aber wieder mal ein Lied für die Erwachsenen spielen.
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Und da sind wir auch schon wieder und mitgebracht habe ich einen neuen Spieltipp für dich. Das ist ein ganz besonders lustiges Spiel für drinnen, zum Beispiel für einen Geburtstag mit deinen Freunden. Es geht ganz leicht. Und zwar in die Mitte vom Tisch, da kommt jetzt ein tiefer, großer Teller oder auch ein Tablett oder irgendwas, was schmutzig werden kann. Da rein, da kommt dann ein Berg aus Mehl und obendrauf, da legst du zum Beispiel ein Zuckerl oder ein Gummibärli. Mit einem Kindermesser darf jetzt jeder deiner Freunde ein Stück vom Mehlberg abschneiden. Ja, und der, bei dem das Zuckerl runterrutscht, der hat verloren und der muss dann versuchen, das Zuckerl mit dem Mund aus dem Mehlberg rauszuessen. Da bekommt man dann ein richtiges Mehlgesicht und das schaut wirklich unheimlich lustig aus. Probier's einfach einmal aus, du wirst sehen, das Spiel macht ganz besonders viel Spaß.

0: Mama, ich bin bereit.
1: Das sehe ich. Und was bist du, Radino? Ein einsamer Cowboy mit seinem Teddybärpferd?
0: Aber Mama, ich bin der böse Pirat Wiener Würstchen und das ist mein Papagei.
1: Also ja, jetzt wo du sagst. Das heißt, du bist bereit für die nächste Geschichte hier auf mein Kinderradio?
0: Genau.
1: Zwei Lieder noch, dann geht's los.

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0: Nummer eins tat einen Schrei, lief ins Haus zu Nummer zwei. Und der Wolf sprach, ist noch jemand da? Und das Reisighaus sprach,
2: ja!
0: Und dann liefen eins und zwei ins Backsteinhaus zu Nummer drei. Drei sprach,
3: will nicht so sein.
0: Dann schlossen sie sich ein. Und der Wolf sprang gegen's Haus, stieß sich ein paar Zähne aus und ließ vom Dach durch den Schornstein sich und verbrannte jämmerlich.

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3: Ich packe meinen Koffer. Endlich sind Ferien. Alina packt schon mal ihren Koffer, denn morgen fährt sie mit ihren Eltern in Urlaub. Es kommen mit ihr Kuschelaffe, das Sandspielzeug, der Kipplaster aus Holz, die Box mit den Duplosteinen, die Bauernhoftiere und der Schwimmreifen mit den lustigen bunten Punkten. Mama ruft aus dem Wohnzimmer. Wir müssen noch deine Sachen für den Urlaub packen.
4: Hab ich schon, antwortet Alina stolz.
3: Mama kommt ins Kinderzimmer und schaut sich den Kofferinhalt an. Und wo sind deine Anziehsachen?
4: Na, da drin.
3: Alina zeigt in den Koffer. Zwischen Kipplaster und Duplo-Box klemmt ihr Schlafanzug. Mama schüttelt den Kopf. Und was ist mit Unterwäsche, mit Kleidern, Hosen und T-Shirts? Das Spielzeug kannst du doch auch gut in deinen Kinderrucksack packen.
4: Alina verzieht das Gesicht. Der Kinderrucksack ist winzig. Da passt doch überhaupt nichts rein.
3: Mama legt den Schwimmreifen beiseite. Den brauchst du sowieso nicht. Wir fahren in die Berge, Alina, nicht ans Meer. Mit schnellen Handgriffen räumt sie alle tollen Spielsachen aus dem Koffer und legt anschließend lauter langweilige Klamotten hinein. So ist es besser. So ist es überhaupt nicht besser. Aber Alina weiß schon, was sie zu tun hat, wenn Mama endlich wieder aus dem Zimmer gegangen ist.
5: Oh, sind die schwer,
3: stöhnt Papa, als er am nächsten Morgen die Koffer ins Auto hieft.
5: Was habt ihr denn da alles eingepackt?
4: Nur wichtige Sachen,
3: antworten Mama und Alina gleichzeitig. Nach einer mehrstündigen Fahrt kommen sie bei der Ferienwohnung in den Bergen an. Alina räumt schnell ihre wichtigen Sachen in den Schrank. Als Mama ins Zimmer kommt, um ihr zu helfen, ruft Alina schnell:
4: Schon fertig!
3: Du bist aber heute fix, freut sich Mama. In der Ferienwohnung nebenan macht noch eine andere Familie Urlaub. Sohn Max ist so alt wie Alina und sie findet ihn richtig nett. Zusammen dürfen die Kinder auf dem Spielplatz bleiben, während ihre Eltern gemeinsam die Gegend erkunden.
6: Ich will eine Sandburg bauen, sagt Max und buddelt mit den Händen.
3: Alina holt schnell ihr Sandspielzeug. Wie gut, dass sie es doch mitgenommen hat. Damit geht das Burgenbauen viel besser. Sie graben und schaufeln wie wild und Alina buddelt ein so tiefes Loch, dass sie gar nicht merkt, wie Papa und Mama schon wieder um die Ecke biegen. Erst als Max sie anstupst, schaut sie hoch.
6: Oh je, Mama soll doch das Sandspielzeug nicht sehen.
3: Aber Mama achtet gar nicht darauf. Sie läuft nur ganz komisch und steif den Weg entlang.
6: Mama, was hast du denn?
3: Fragt Alina erschrocken. Mama lächelt gequält.
6: Ich bin ausgerutscht. Es ist nichts Schlimmes passiert, aber ich bekomme bestimmt einen großen blauen Fleck am Po.
3: Zum Abendessen gibt es selbstgemachte Pizza. Während Papa und Alina in der Küche arbeiten und sich um alles kümmern, soll Mama sich ausruhen. Aber stattdessen steht sie die ganze Zeit neben ihnen. Wie das duftet. Die Pizza ist fertig. Alina und Papa setzen sich an den Tisch. Nur Mama steht immer noch herum. Ängstlich schaut sie auf den Stuhl.
6: Ich glaube, mit meinem blauen Fleck am Po muss ich im Stehen essen, sagt sie.
3: Da hat Alina eine Idee. Sie springt auf und saust in ihr Ferienzimmer. Gleich darauf ist sie mit ihrem Schwimmreifen wieder da.
4: Du kannst dich hier draufsetzen, sagt sie zu Mama. Dann tut dir dein Popo nicht so weh.
3: Mama guckt erst auf den Schwimmreifen und dann auf Alina. Sie setzt sich mit einem erleichterten Seufzer und sagt,
6: manchmal ist es doch gut, dass du deinen eigenen Kopf hast.
3: Alina nickt zufrieden. Da kann man mal sehen, wie nützlich Schwimmreifen in den Bergen sind. Was nimmst du immer mit in den Urlaub?
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Hallo bei uns auf Mein Kinderradio. Heute hast du sicher ein bisschen Zeit, etwas zu unternehmen, oder? Ich hätte da einen Tipp für dich. Das kann man eigentlich bei fast jedem Wetter machen. Es heißt Sightseeing. Kennst du den Begriff? Der kommt aus dem Englischen und bedeutet, dass man sich eine fremde Stadt anschaut. Also, wenn du zum Beispiel mit deinen Eltern nach Paris in Frankreich reisen würdest, dann würdest du dir dort ganz bestimmt die Sehenswürdigkeiten anschauen und viele spannende Dinge entdecken. Dafür musst du aber gar nicht nach Paris reisen. Das kannst du auch in der nächstgrößten Stadt bei dir in der Nähe machen. Also in Wien zum Beispiel oder in Graz oder in Salzburg oder in München oder wo auch immer du daheim bist. Schnapp dir einfach deine Eltern und einen Reiseführer, also keinen lebendigen Reiseführer, sondern ein Buch natürlich. Es gibt sogar spezielle Reiseführer für Kinder. Die führen dich zu besonders spannenden Orten in deiner Stadt. Ja, und dann geht's schon los. Schau dir deine Stadt so an, als wärst du hier auf Urlaub. Du wirst überrascht sein, wie toll das geht. Am besten du nimmst noch eine Jause mit für ein gemütliches Picknick oder, wenn das Wetter dafür nicht passt, dann geht ihr ganz einfach irgendwo essen, weil das macht man sonst ja auch nicht jeden Tag. Du wirst sehen, das wird ein ganz besonders aufregender Tag. Schlag das einmal deinen Eltern vor. Ja, und jetzt habe ich wieder Musik für dich.

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2: Es ist schlechtes Wetter, du möchtest aber trotzdem Tennis spielen? Kein Problem, dann spiel eben in der Wohnung. Du darfst dafür aber keinen echten Tennisball nehmen, sonst wird allerhand kaputt. Mit einem Luftballon, da kann aber nichts passieren. Und anstatt eines Tennisschlägers nimmst du einen Pappteller, so einen, wie es bei einem Kindergeburtstag gibt. Jetzt ist es natürlich toll, wenn du auch einen Mitspieler zur Verfügung hast. Dann könnt ihr euch etwas suchen, das euch als Tennisnetz dienen kann. Vielleicht die Lehne einer Couch, wenn sie nicht direkt an der Wand steht. Oder stelle 2-3 Sessel nebeneinander und schon geht's los. Vorher schau aber unbedingt, dass genug Platz ist, um deinen Papptellerschläger zu schwingen, ohne dass du dabei eine Vase, Bilderrahmen oder sonst etwas Zerbrechliches kaputt machst. Wenn gerade niemand da ist, der mit dir Tennis spielt, dann such dir eine leere Wand oder eine geschlossene Tür und versuche den Luftballon möglichst oft mit dem Teller dagegen zu spielen, ohne dass er auf den Boden fällt. Viel Spaß dabei wünscht dir Josie.
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0: So, jetzt gibt's mal ein Lied nur für Oma und Opa. Und danach geht's gleich wieder weiter mit richtig guter Kindermusik.
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12: Hallo, hier ist der David und jetzt kommen wieder die Nachrichten von dieser Stunde.
3: Es gibt einen neuen Poolnudelrekord. In einem großen Schwimmbad haben es 434 Menschen geschafft, gleichzeitig im Pool auf Poolnudeln zu treiben. Das sind so viele, dass sie den alten Rekord übertroffen haben. Damit alles richtig gezählt wird, mussten zuerst alle aus dem Becken raus und sich in einer Reihe anstellen. Ein Helfer hat sie dann mit einem Klickzähler gezählt. Am Ende war klar, der neue Rekord ist viel höher als der alte. Das Ganze ist in der Stadt Bremen, in unserem Nachbarland Deutschland, passiert. Bis 8. Juli finden im Bundesland Vorarlberg noch die Machwas-Tage statt. Jugendliche im Alter von 12 bis 19 Jahren können dabei verschiedene Organisationen und Vereine kennenlernen und unter dem Motto »Gemeinsam Gutes tun« verschiedene Projekte vor Ort unterstützen. Organisationen, Vereine und Gemeinden haben dieses Jahr rund 40 Projekte eingereicht. Für seinen Einsatz bekommt man Aha-Plus-Punkte und die kann man dann gegen coole Belohnungen wie Eiskugeln oder Kinotickets einlösen oder an Projekte spenden. Eine neue Studie zeigt, wie neue Waldialekte entstehen. Im Mittelmeer kommunizieren Pottwale mit speziellen Klickgeräuschen, den sogenannten Codas. Diese Klickfolgen verraten, zu welcher Gruppe die Wale gehören, die in großen Clans leben. Es ist vermutet worden, dass alle Mittelmeer-Pottwale denselben Dialekt sprechen, aber neue Forschungen zeigen regionale Unterschiede. Vor den griechischen Inseln nutzen die Wale eine schnellere Variante eines besonderen Klickmusters als die Wale zwischen Gibraltar und Italien. Dabei können sie auch den Dialekt ihrer westlichen Verwandten verstehen. Die Pottwal-Population im Mittelmeer ist klein und bedroht und ihre speziellen Sprachen helfen beim sozialen Austausch. Forschende vergleichen das mit der Entstehung von Menschensprachen. Ob die Sprachtrennung abgeschlossen ist, bleibt aber unklar.
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12: Hallo du. Heute geht's bei Radinos Sprachschatz um etwas, das du bestimmt kennst. Die Schule. Oder vielleicht gehst du sogar noch in den Kindergarten und freust dich schon auf deine erste Schulklasse? In der Schule lernst du ganz viele spannende Sachen. Buchstaben, Zahlen, Geschichten, Musik und wie man mit anderen Kindern gut zusammenarbeitet. Aber weißt du was? Schule heißt in anderen Sprachen manchmal ganz anders. Lass uns gemeinsam hinhören. Auf Bosnisch, Kroatisch und Serbisch sagt man Škola. Kannst du das mal sagen? Škola. Sehr gut! Viele Kinder in Österreich haben Eltern oder Großeltern, die dieses Wort schon von klein auf kennen. Auf Türkisch heißt Schule Okul. Sag doch mal, Okul. In der Türkei beginnt der Unterricht oft mit einem gemeinsamen Lied. Das fühlt sich gleich nach Zusammenhalten an. Auf Englisch sagt man School. Vielleicht kennst du das schon aus Liedern oder Videos. In manchen englischsprachigen Ländern tragen Kinder sogar Schuluniform, eine Art gleiche Kleidung für alle. Das gibt's bei uns in Österreich auch, aber nur in wenigen Schulen. Auf Rumänisch heißt Schule Škola. Das klingt ein bisschen wie das bosnische Wort, oder? Auch Sprachen können miteinander verwandt sein, so wie Familien. Egal ob Škola, Okul, School oder Škola. Überall auf der Welt lernen Kinder hier lesen, schreiben, rechnen und finden neue Freundinnen und Freunde. Und jetzt bist du dran. Kannst du mir nochmal sagen, wie Schule auf Türkisch heißt? Genau, Okul. Super gemacht. Tschüss, du kleine Sprachforscherin oder du kleiner Sprachforscher.
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1: 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Und jetzt geht's los. Juhu!

0: Mach doch mit.
1: Martino, warum räumst du denn alle deine Spielsachen aus?
2: Ich will mal was anderes spielen. Und ich schau grad, was ich alles hab.
1: Oh, weißt du was? Lass uns lieber was unternehmen, hm? Was meinst du?
2: Ja!
1: Hier kommen ein paar ganz tolle Tipps.
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4: Servus und hallo, ich bin's der David. Hip-Hop für alle heißt es bei den beiden Musikern Brudi und Bea, die durch die Wiener Parks touren. Bei freiem Eintritt wird knapp eine Stunde lang mit Kindern ab 2 Jahren gesungen, getanzt und vielleicht sogar gerappt. Zum Beispiel am 6. Juli um 11 Uhr vormittags im Arne-Carlsson-Park und um 5 am Nachmittag im Josef-Strauß-Park im 7. Bezirk. Der Sommerleseklub der Stadtbibliothek Pressbaum im Bundesland Niederösterreich startet am 6. Juli. Alle Kinder ab 7 Jahren können mitmachen und sich ab 22. Juni den Pass und Bewertungsbogen bei der Stadtbibliothek abholen oder online runterladen. Das Sommerleseklub-Abschlussfest findet dann am 13. September statt. Seid ihr alle da? Fragt der Kasperl zweimal im Monat im Center West in Graz im Bundesland Steiermark. Tauch ein in eine Welt voller Lachen und Abenteuer mit Kasperl und seinen Freunden. Am 6. Juli ist es wieder soweit und das bei freiem Eintritt. Und wenn du auch einen Tipp für eine tolle Kinderveranstaltung hast, dann gib uns doch bitte Bescheid auf www.meinkinderradio.at.
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2: Jetzt gibt's mal ein Lied nur für Mama und Papa.
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Hallo, weißt du eigentlich, dass ich ein Schleckermäulchen bin? Bist du vielleicht auch eins? Dann habe ich einen Dino-guten Tipp für dich. Manchmal macht mir die Mama einen Apfelmansch. Also ich nenne das so. Sie sagt geriebener Apfel, aber das ist mir viel zu lang. Also Apfelmansch. Da reibt sie zwei Äpfel und dann gibt sie noch Zimt dazu. Fertig. Manchmal mag ich auch noch eine Banane dazu gemanscht haben. Das schmeckt dann auch Dino gut, eben ein bisschen bananiger. Kannst es ja auch einmal ausprobieren. Da kannst du auch selber mithelfen. Da kriege ich schon wieder Hunger.

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0: Entschuldigt, ich bin einfach sehr aufgeregt.
1: Och, das ist ja so romantisch. Es war schon immer ein Traum von mir, Los Angeles zu sehen.
0: Ich weiß, Walter kann es auch kaum erwarten. Es stört dich doch nicht, dass er mitkommt, oder?
1: Nein, natürlich nicht. Solange wir bei unserem Jahrestagessen für uns sind, ist alles in Ordnung.
0: Ich gehe mal nach Walter sehen.

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0: Wahl in Sicht. Frühmorgens am Kai von Pontypendi. Charlie hat sein Segelboot aufgetakelt, um mit Gwendolin einen Ausflug zu machen.
1: Ich hoffe, ihr seht heute auch ein paar Wale, Charlie.
2: Oh, wir wollen sie ja nicht nur anschauen, Sam. Wir wollen auch versuchen, ihre Walgesänge aufzunehmen.
3: Walgesänge sollen sehr entspannend wirken und der Seele gut tun.
1: Kann ich mir vorstellen. Also ich freue mich vor allen Dingen, eine richtig schöne Zeit mit meinen beiden jüngsten Verwandten zu verbringen.
0: Denn Sir und James bleiben zu Hause. Momentan beschäftigen sie sich aber mit nichts anderem als ihrem Handyspiel.
4: Und wie umgehe ich die Ninja rüber?
5: Klick da zweimal rauf, dann einmal runter und dann gedrückt halten.
6: Das sieht ganz nach einem Segelturn aus.
3: Wir wollen die Wale beobachten.
6: Fantastisch. Ich habe lange keine Wale gesehen.
3: Oh, Ben, willst du uns dann nicht begleiten?
2: Wie,
0: Charlie wollte doch eigentlich alleine, nur mit Gwendo.
3: Komm, setz dich hier zu mir.
6: Wenn ich nicht störe. Wir müssen nur noch bessere Gezeiten abwarten, nicht wahr, Charlie?
3: Oh, Ben, du weißt ja so unglaublich viel über die See.
2: Ich kenne die Gezeiten in Pontypendi eigentlich besser als sonst wer.
1: Ja, ganz sicher sogar, Charlie.
0: Etwas enttäuscht geht Charlie an Bord.
1: Und? Wollt ihr euren Eltern nicht auf Wiedersehen sagen?
7: Ja, auf Wiedersehen.
0: Sam winkt lange hinterher, während Sarah und James nicht einmal merken, dass das Boot längst abgelegt hat. Etwas später auf dem Meer. Ben erzählt Seemannsgeschichten.
6: Und dann bin ich einfach so neben den Zwergwalen hergefahren, vor der Küste von Nordalaska.
3: Oh, Nordalaska. Wie gern würde ich mal nach Nordalaska.
6: Und wo warst du so, Charlie?
2: Nord-Pontypendi und Süd-Pontypendi.
6: Fantastisch!
0: In der Seenotrettungszentrale. Sam bemüht sich vergebens, die Kinder vom Computerspiel abzulenken, als Penny und Elvis auftauchen.
1: Das absolut Interessanteste bei Titan ist, dass...
8: Hallöchen, Sam!
4: Wir stören hoffentlich nicht.
1: Nein, gar nicht. Es freut mich, mit Leuten zu reden, die sich nicht mit Ninja-Gemüse rumschlagen.
4: Ich krieg dich, Ninja, rüber!
8: Wir sind hier, um alles über Neptuns neues Sonar zu erfahren.
9: Hey, ihr zwei. Klingt doch spannend, findet ihr nicht auch?
5: Ja!
9: Siehst du, Sam?
5: Ich bin jetzt schon auf Level 8.
0: Zurück bei Ben und seinen Seemannsmärchen.
6: Aber dann kam die Narwale näher und plötzlich schlug die Fluke des einen voll gegen unser Boot und ich flog hoch bis an das Mastende.
3: Oh, Ben, hast du dich verletzt?
6: Ich hatte nur eine Beule am Kopf, so groß wie eine Grapefruit.
0: Charlie überlegt.
2: Ich hatte mal vom Netzeflicken eine richtig dicke Blase und die Stelle am Zeh von der alten Hummerreuse.
3: Ja, ich weiß. Oh, Ben, du bist ja ein Walflüsterer.
0: Und wie gerufen... springt unweit vom Boot einer dieser riesigen Meeresbewohner aus dem Wasser.
6: Wir folgen ihm! Schnell, Steuerbord!
0: Unsanft reißt Ben das Ruder herum.
2: Hör auf, zurück! Wir müssen Backbord!
0: Worauf das Schiff anfängt, gefährlich zu schaukeln. Charlie versucht einzugreifen.
3: Nein, lass doch Ben steuern, Charlie. Er weiß alles über Wale.
2: Aber er steuert uns direkt auf die Felsen!
0: Denen das Boot bereits bedrohlich nahe kommt.
6: Er hat recht! Backbord! Los!
2: Großschot vieren schnell und beidrehen!
3: Vorsicht!
0: Zu spät. Sie können den Felsen nicht mehr rechtzeitig ausweichen. Das kleine Segelboot schwankt heftig, kentert und die drei stürzen ins Wasser. Inzwischen beschäftigen sich Elvis und Penny im Seenotrettungszentrum mit dem neuen Sonarsystem von Neptun.
9: Hier steht, drücken Sie zweimal den Aktivierungsbutton. So gelangen Sie in den Menümodus. Welcher kann das sein?
8: Ich weiß es nicht, Penny.
1: Hallo, na, und wie läuft es hier so bei euch?
4: Oh, gut.
8: Wir sind komplett ratlos.
0: Sam hat Sarah und James im Schlepptau, die helfen können.
4: Ihr müsst nur den roten Knopf drücken, um das Menü zu öffnen.
5: Ja, genau. Und fürs Ändern des Settings nehmt ihr die gelben und blauen Knöpfe.
9: Das stimmt. Es funktioniert.
1: Offensichtlich ist das Gedaddel mit Ninja-Gemüse doch zu etwas gut.
0: Zurück bei den Schiffbrüchigen. Gwendolin, Charlie und Ben sitzen auf dem Rumpf ihres Segelbootes, das Kiel oben im Meer treibt.
3: Ich bin so nass und friere so und habe meinen Rekorder verloren, als das Boot gekentert ist. Ich nehme nie wieder Walgesänge auf.
7: Alles meine Schuld. Tut mir leid, Charlie. Ich hätte nicht das Steuer nehmen sollen.
2: Ach, nicht doch, Ben.
7: Nein. Du bist der Bootskapitän und keiner kennt die Gewässer von Pontypandy besser als du.
3: Also, was sollen wir jetzt tun? Oder wird jemand kommen und uns retten?
2: Die finden uns schon noch, Schatz. Und bis dahin dürfen wir nicht den Mut verlieren.
3: Wie denn, Charlie?
2: Wie es all die Pontypandy-Seeleute schon früher taten. Wir singen das Pontypandy-Seefahrerlied.
7: Ich glaube, das kenne ich gar nicht.
2: Keine Sorge, das lernt ihr schon noch.
10: Segelt los, der Wind weht, mich ruft Pontypandy. Die See, die ist rau und die Tampen so klamm.
11: Doch hellwarm dein Licht scheint und es führt mich schnell zu dir. Ich segel dorthin auf der Meerwellenkamm.
0: Am Hafen. Es wird schon dunkel, als Sam, Sarah und James das Seenotrettungszentrum verlassen.
4: Das war ja so aufregend, Elvis und Penny zu zeigen, wie das so nah geht.
12: Besser als Kämpfe gegen Riesen-Ninjas?
13: Viel besser!
14: Na, ihr drei?
0: Gareth kommt des Weges.
14: Habt ihr zufällig Charlie und Gwenny gesehen? Im Café sind sie nicht?
12: Merkwürdig. Die wollten doch längst zurück sein.
0: Sam schaut aufs Meer. Doch weit und breit kein Schiff zu sehen.
12: Gareth, kannst du dich um James und Sarah kümmern? Ich hole sofort Hilfe.
0: Er läuft zurück ins Seenotrettungszentrum.
12: Charlie, Gwendolyn und Ben sind verschwunden.
15: Charlie, Gwendolyn und Ben sind verschwunden?
12: Ja, auf See. Wir brauchen den Hubschrauber.
0: Die Mannschaft packt blitzschnell ihre Ausrüstung und Sam löst den Alarm aus.
12: Elvis, verständige Tom Thomas.
16: Ist gut, Sam.
0: Am Hubschrauberstützpunkt geht Tom ans Funkgerät.
17: Wallaby 1.
18: Charlie, Gwendolyn und Ben sind auf See verschollen.
17: Schon unterwegs.
12: Ich fahre Juno, ihr zwei fahrt Neptun. Das wird ein Einsatz für das neue Sonar.
0: Über die Rutschstange geht's hinunter in die Bootsgarage. Penny und Elvis starten den Motor und Neptun gleitet über eine Rutsche ins Wasser. Sam folgt ihnen mit dem Jetski und nach wenigen Sekunden ist das Rettungsteam auf dem offenen Meer. Auch Tom ist bereits mit dem Hubschrauber vor Ort und sucht in der Dunkelheit mit einem großen Scheinwerfer die Wasseroberfläche ab. Indessen machen sich die Schiffbrüchigen weiterhin Mut mit Seemannsliedern, als Penny plötzlich das Licht des Suchscheinwerfers entdeckt.
11: Segelt los, der Wind weht, mich ruft Pontypandy. Die See ist rau und die Tampen so klamm.
2: Doch hell war...
3: Das ist es!
2: Was?
3: Das warme Licht unserer Retter.
19: Hey!
2: Hier sind wir!
3: Hallo!
2: Tom!
12: Kannst du irgendwas sehen, Tom?
20: Bisher noch nicht, Sam.
0: Tom hält über Funk Kontakt zu den Kollegen.
12: Penny, ist Charlies Boot schon auf Neptuns Sonar zu erkennen?
4: Nein, noch nicht. Wahrscheinlich ist es zu klein.
12: Aber ein Wal ist es nicht. Wenn mein Bruder der Segler ist, für den ich ihn halte, dann müssten sie ganz in der Nähe vom Wal sein.
4: Ich suche jetzt die Umgebung nach dem Wal ab, Sam. Hier ist kein Signal. Warte, da ist eine Form. Ja, das sieht aus wie ein Wal. 4 Grad südlich.
12: Hast du das gehört, Tom?
20: Schon unterwegs.
0: Das Rettungsteam nimmt Kurs auf die Position, an der Penny mit dem Sonar etwas im Wasser geortet hat. Sam wird fündig.
12: Da ist der Wal. Hier müssen wir suchen.
0: Der Wal taucht ab und ganz in der Nähe entdeckt Tom das gekenterte Boot.
12: Da sind sie, Tom. Ist jemand verletzt?
2: Nein, Sam. Nass und ausgekühlt, aber in Ordnung.
12: Ein Glück. Wir holen euch da weg.
0: Penny steuert Neptun an die Unglücksstelle.
4: Na komm, ihr könnt alle hier an Bord steigen.
0: Gerettet. Wenig später an der Hafenpromenade. Wohlbehalten angekommen und in warme Wolldecken gehüllt, haben die Freunde wieder festen Boden unter den Füßen.
7: Das hast du großartig gemacht, Charlie. Du warst fantastisch.
2: Was? Ich hab doch nur alle dazu gebracht, ein Seefahrerlied zu singen.
12: Wenn man im Notfall die Ruhe bewahrt, trägt das meist mehr als alles andere zur Rettung bei.
2: Schade, dass du keine Walgesänge gehört hast, Schatz.
3: Ach, das macht nichts. Aber dafür habe ich das Pontypendi-Seefahrerlied in meinen Ohren. Und ständig muss ich es singen.
12: Etwa das, was wir von Großvater gelernt haben?
2: Ja. Weißt du noch, wie es geht?
13: 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Die See, die ist rau und die Tampen so klamm. Doch hellwarm dein Licht scheint und es führt mich schnell zu dir. Ich segle dorthin auf der Meerwellenkamm.
2: So wie wir es von Großvater gelernt haben.
0: Und angelockt vom Seemannsgesang taucht auch der Wal nochmal im Hafenwasser auf. Das Seenotrettungsteam ist jetzt bestens ausgerüstet. Denn neben einem neuen Sonarsystem gehört seit heute auch Großvaters altes Seefahrerlied zur Ausrüstung. Und sollte trotzdem wieder einmal etwas schieflaufen, können sich die Einwohner von Pontypendi sicher fühlen, denn
15: Sam hilft dir in der Not.

0: Ja, Radino?
1: Wir brauchen unbedingt Cola.
0: Wieso brauchen wir bitte unbedingt Cola?
1: Na, weil Cola ja das Klo sauber macht. Und wenn was überbleibt, dann macht das nichts. Das trinkt dann nämlich ich.
0: Cola macht das Klo sauber? Was soll das heißen?
1: Na, das hat die Oma gesagt. Ich habe gefragt, ob sie Cola kauft. Sie hat gesagt, wenn sie Cola kauft, dann nur, um das Klo sauber zu machen. Sie putzt damit die Schüssel. Echt. Aber ihr Klo muss ganz schön dino-dreckig sein. Bei ihr bleibt nie Cola über, sagt sie. Gell, Mama, unser Klo ist nicht so dreckig, oder?
0: Du probierst das auch wirklich mit allen Tricks, Radino. Aber das mit dem Putzen, das klingt eigentlich gar nicht so uninteressant. Mal sehen, vielleicht probieren wir das mit dem Kloputz-Cola wirklich mal aus. Ja, und wenn du beim Putzen hilfst, dann kriegst du vielleicht auch ein Glas an...
1: Kloputzen? Bäh!
0: Tja, hätte sich das auch wieder erledigt.

Hallo du, ich bin's Radino. Du, kannst du eigentlich tanzen wie ein Dino? Da musst du stampfen, also stampf, stampf. Und dann musst du klatschen, also klatsch, klatsch. Und dann musst du links und rechts steigen und dann drehen und dann rauf und dann ganz runter und dann noch mit dem Popo wackeln und dann das Ganze wieder von vorn. Ja, so geht das. Tanzt du mit mir mit? Das wird die

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10: Hallihallo, am Mikrofon begrüßt dich der David. Eine neue Studie zeigt, wie neue Waldialekte entstehen. Im Mittelmeer kommunizieren Pottwale mit speziellen Klickgeräuschen, den sogenannten Kodas. Diese Klickfolgen verraten, zu welcher Gruppe die Wale gehören, die in großen Clans leben. Es ist vermutet worden, dass alle Mittelmeer-Pottwale denselben Dialekt sprechen, aber neue Forschungen zeigen regionale Unterschiede. Vor den griechischen Inseln nutzen die Wale eine schnellere Variante eines besonderen Klickmusters als die Wale zwischen Gibraltar Gibraltar und Italien. Dabei können sie auch den Dialekt ihrer westlichen Verwandten verstehen. Die Pottwal-Population im Mittelmeer ist klein und bedroht und ihre speziellen Sprachen helfen beim sozialen Austausch. Forschende vergleichen das mit der Entstehung von Menschensprachen. Ob die Sprachtrennung abgeschlossen ist, bleibt aber unklar. Der Wilde Berg in Mautern im Bundesland Steiermark freut sich über Nachwuchs. Bei den europäischen Wildkatzen gibt es gleich 4 Jungtiere. Mama-Wildkatze Froni hat den Nachwuchs vor rund 5 Wochen zur Welt gebracht und kümmert sich gemeinsam mit dem Kater Silvester um die Kleinen. Die Jungtiere wagen sich mittlerweile immer öfter aus ihrem geschützten Wurfplatz und erkunden ihre Umgebung. Die europäische Wildkatze zählt zu den seltensten heimischen Wildtierarten und hat in Österreich lange Zeit als ausgestorben gegolten. Besucherinnen und Besucher können die jungen Wildkatzen mit etwas Glück bereits bei ihren ersten Ausflügen beobachten. Es gibt einen neuen Poolnudelrekord. In einem großen Schwimmbad haben es 434 Menschen geschafft, gleichzeitig im Pool auf Poolnudeln zu treiben. Das sind so viele, dass sie den alten Rekord übertroffen haben. Damit alles richtig gezählt wird, mussten zuerst alle aus dem Becken raus und sich in einer Reihe anstellen. Ein Helfer hat sie dann mit einem Klickzähler gezählt. Am Ende war klar, der neue Rekord ist viel höher als der alte. Das Ganze ist in der Stadt Bremen, in unserem Nachbarland Deutschland, passiert.
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1: Hallo, hier ist die Anna. Heute hören wir uns an, wie dein Kopf bei jedem Abenteuer gut geschützt bleibt. Bist du auch so gerne draußen unterwegs? Mit dem Fahrrad, deinem Roller oder sogar auf Rollschuhen? Das macht riesigen Spaß. Aber es kann schon mal passieren, dass du dabei ausrutscht oder das Gleichgewicht verlierst. Wenn du dann auf den Kopf fällst, kann das richtig wehtun, stimmt's, Helmi?
13: Oh ja, Anna, wenn dein Kopf auf den Boden schlägt, kannst du eine Gehirnerschütterung bekommen.
1: Und das fühlt sich gar nicht gut an. Dir wird vielleicht schwindelig, du bekommst gemeine Kopfschmerzen oder dir wird sogar schlecht im Bauch. Vielleicht musst du zur Beobachtung eine Nacht lang ins Krankenhaus. Ganz sicher aber musst du eine Zeit lang Ruhe geben und aufs Spielen und Herumtoben verzichten. Damit das gar nicht erst passiert, gibt es einen super Trick. Setz immer deinen Helm auf. Du kannst dir dein Gehirn nämlich so wie einen weichen Pudding in einer harten Schale vorstellen. Damit es da drin eben nicht durchgeschüttelt wird, federt der Helm den harten Schlag ab und das Gehirn bleibt schön an seinem Platz. Eine richtig tolle Schutzhülle, so ein Helm. Sag am besten gleich deinen Eltern, dass sie auch immer einen tragen sollen, egal ob sie mit dem Fahrrad oder einem E-Scooter, also so einem elektrischen Roller, unterwegs sind. Aber aufgepasst, dein Helm hilft nur, wenn er auch richtig sitzt. Er darf nicht nach hinten rutschen und nicht wackeln. Probier mal aus, ob noch 2 Finger zwischen den Gurt und dein Kinn passen. Dann sitzt er genau richtig.
13: Und wenn du einmal fest mit deinem Helm hingefallen bist, dann brauchst du einen neuen. Er könnte nämlich innen kaputt sein, auch wenn du es von außen gar nicht siehst.
1: Ein super wichtiger Punkt. Also, nimm deinen Helm mit, bevor du losflitzt. Am besten denkst du immer an Helmi. Der hat ja auch immer einen auf. Stimmt's, Helmi?
13: Ja, genau, denn sicher ist sicher.
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16: Hast du gerade niemanden zu Hause, der mit dir spielen mag?
15: Macht gar nichts. Wir sind ja da.
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0: Radino, hast du schon wieder mal die Liederkiste mit den Liedern für die Erwachsenen versteckt?
1: Aber Mama, das ist doch mein Kinderradio. Und da gibt's eben Kindermusik. Und die Kiste, die brauchen wir ja gar nicht mehr. Die ist sowieso nur herumgestanden.
0: Aber Radino, so stimmt das nicht ganz. Weil auch wenn das mein Kinderradio heißt, wer schaltet den Kindern denn unseren Sender ein?
1: Also bei uns machst das immer du. Oder die Oma. Oder der Papa. Weil wir dürfen ja noch nicht herumdrücken bei den Geräten und so.
0: Siehst du? Ja, und wir Erwachsenen, wir hören dann genauso mein Kinderradio wie die Kinder. Und deshalb finde ich, dass wir uns auch einmal ein Lied verdient haben für die Großen. Siehst du, da ist ja die Kiste. Die ist nicht einmal annähernd so voll wie die Liederkiste für die Kinder. Das heißt, dass du sowieso am meisten Lieder für die Kinder spielst. Findest du nicht auch, dass da mal ein Lied für Erwachsene gar nicht so schlimm ist zwischendurch?
1: Ja, ist eh nicht so schlimm, Mama. Gut, dann gib mir die Kiste und dann suchen wir zusammen was raus. Aber dann kommt auch wieder ein Kinderlied, okay?
0: Gut, mein Schatz. Aber jetzt heißt es erst einmal Ohrenspitzen, alle Mamas und Papas und alle Erwachsenen da draußen. Das nächste Lied, das kennt ihr bestimmt.
1: Stopp. Jetzt müssen wir aber wieder mal ein Lied für die Erwachsenen spielen.
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Hallo hier bei uns auf Mein Kinderradio. Na, wie verbringst denn du dein Wochenende? Also bei uns wird am Wochenende zuerst einmal lang ausgeschlafen. Ja, wenn's halt geht. Außer Radino ist aus irgendeinem Grund schon vorher wach, dann rumpelt's und pumpelt's in seinem Zimmer so laut, dass gleich alle anderen mit aufwachen. Dann gibt's ein großes Frühstück mit selbstgemachtem Müsli und Orangensaft und lauter gute Sachen, für die man sonst halt nie Zeit hat. Machst du mit deiner Familie am Wochenende auch irgendwas Besonderes? Dann schreib uns doch an radino@meinkinderradio.at. Wir würden uns sehr freuen. Ja, und hier kommt schon das nächste Lied für dich.

Hallo hier bei uns auf Mein Kinderradio. Ich bin Radinos Mama und ich habe eine gute Nachricht für dich, wenn du gern Geschichten magst. Gleich kommt hier nämlich wieder eine. Welche es ist, das kann ich dir leider nicht sagen, aber lass dich einfach überraschen. Jetzt gibt's noch Musik und dann viel Spaß.

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1: Wenn im Sommer die Sonne scheint, macht es besonders Spaß, draußen herumzulaufen. Hi, ich bin die Shady und heute machen wir uns einen eigenen Barfußparcours. Dafür brauchst du nur ein paar verschiedene Materialien als Hindernisse und natürlich deine nackten Füße. Suche gemeinsam mit einem Erwachsenen Dinge, über die man gut laufen kann. Nimm zum Beispiel ein Handtuch, kleine Steine, Kieselsteine oder auch Blätter und Tannenzapfen. Ein kleines Becken mit kaltem Wasser ist auch ein super Hindernis. Alles wird hintereinander auf den Boden gelegt und schon entsteht ein Barfußweg. Am lustigsten ist es, wenn sich die Untergründe ganz unterschiedlich anfühlen. Mal weich, mal pieksig, mal kalt oder kribbelig. Jetzt ziehst du Schuhe und Socken aus und läufst langsam über deinen Parcours. Das ist oft gar nicht so leicht, ist aber gut für deine Balance und deine Durchblutung. Viel Spaß beim Fühlen, Balancieren und deinem Barfußabenteuer im Garten.
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3: Pixies Waldschule. Es ist Sommer. Pixie und Hase Langbein probieren gerade eine leckere Waldmeisterlimonade. Da kommt Ricky Waschbär vorbei. Aber der sieht gar nicht glücklich aus. Was ist passiert? Fragt Pixie besorgt.
4: Ich habe einen Hasenjungen getroffen, seufzt Ricky.
3: Na, das ist ja nichts Besonderes, lacht Pixie.
4: Ja, meint Ricky. Aber der Hase hat mir sein Zeugnis von der Hasenschule gezeigt. Mit lauter guten Noten. Sowas habe ich noch nie gekriegt.
3: Warst du denn nie in einer Waschbärenschule? Fragt Hase Langbein ungläubig.
4: Nein, die gibt's doch gar nicht, antwortet Ricky.
3: Dann machen wir eben eine Waldschule auf, schlägt Pixie vor. Und die Eule ist die Lehrerin. Au ja, ruft Hase Langbein begeistert. Kommt, wir fragen unsere Freunde, ob sie auch zur Waldschule gehen. Da strahlt Ricky mit den anderen um die Wette. Schnell sausen die drei los, um allen Bescheid zu sagen. Nur kurze Zeit später entsteht auf einer kleinen Lichtung im Wald ein Klassenzimmer. Umberto hat Baumstämme angeschleppt, die dienen als Tische. Ein riesiger Stein wird zur Tafel. Und auf dem Ast ist Platz für die Lehrerin, meint Pixie zufrieden.
4: Was braucht man eigentlich in der Schule? Fragt Ricky, als sie später vor Pixies Hütte sitzen.
3: Auf jeden Fall eine Tasche für deine Sachen, erklärt Pixie.
5: Und was zu essen für die Pausen, meint Umberto. Der hat nach all der Arbeit nämlich einen Riesenhunger.
3: Ricky aber hat keine Zeit zum Essen. Aufgeregt bastelt er aus einem Stück Kork eine Tasche. Und in die packt er ein 1A-Pausenbrot für den ersten Schultag. Am nächsten Morgen treffen sich alle in der Waldschule. Selbst der graue Fuchs und ein paar Krähen sind gekommen.
6: Guten Morgen, ruft die Eule den Waldbewohnern zu. Lasst uns zunächst unser bekanntes Waldlied singen.
3: Aber die Krähen sind ganz und gar nicht musikalisch. So klingt der Schulchor ziemlich schräg. Die Eule hält sich die Ohren zu.
6: Stopp! Ruft sie nach einer Weile. Wir üben erst die Tonleiter. C, D, E, F, G.
3: Fleißig singen die Waldbewohner die Töne, bis die erste Schulstunde vorbei ist.
6: Jetzt habt ihr eine kleine Pause und danach schwimmen wir 50 Meter im Fluss, bestimmt die Eule.
3: Toll, freut sich Ricky Waschbär, denn schwimmen kann er besonders gut. Der graue Fuchs aber will sich unbemerkt davonschleichen, denn er ist ziemlich wasserscheu. Doch da hat er die Rechnung ohne Pixie gemacht.
6: Hey, der Fluss ist auf der anderen Seite, ruft Pixie.
3: Stammelt der Fuchs. Er will nämlich nicht zugeben, dass er nur ganz schlecht schwimmen kann. Aber Pixie hat ihn längst durchschaut.
7: Probier's mal damit, meint Pixie und reicht dem Fuchs Rickys Korktasche.
6: Das ist eine super Schwimmhilfe.
3: Da bläst die Eule schon die Trillerpfeife und alle springen in den Fluss. Der Fuchs hält sich mit der Tasche tapfer über Wasser. Und Ricky erreicht als erster das Ziel.
6: Dafür bekommst du eine 1, lobt die Eule.
8: Juhu, ruft Ricky begeistert. Das ist meine allererste gute Note.
6: Die feiern wir nach der Schule mit Waldmeisterlimonade, meint Pixie. Und mit Kuchen, lacht Ricky.
3: Denn sein Pausenbrot lassen sich gerade die Fische schmecken.

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0: was hast denn du heute gegessen? Am Wochenende, da möchte ich immer was kochen, was Radina und seine Schwestern besonders gerne essen. Weil da habe ich viel mehr Zeit und wenn mir dann noch alle beim Kochen helfen, dann macht's einfach so viel Spaß.
1: Ja, Mama, können wir dir heute auch wieder helfen?
0: Aber sicher, mein Schatz. Was sollen wir denn heute kochen?
1: Keine Ahnung. Also letztes Wochenende, da haben wir so super Dino-coole Kartoffelpuffer gemacht. Und das Rezept, das hat uns ja jemand über unsere Website www.meinkinderradio.at zugeschickt. Ja, vielleicht gibt's da ja noch eine Idee für uns.
0: Das ist eine gute Idee, Radino. Da schauen wir gleich einmal nach. Vielleicht hast du ja auch einmal überhaupt keine Idee, was du heute essen magst. Dann schau doch auch auf www.meinkinderradio.at vorbei. Dort findest du ganz viele tolle Rezeptideen. Ja, und wenn du magst, dann kannst du uns auch deine Lieblingsrezepte über das Online-Formular schicken, damit uns in Zukunft nie mehr die Ideen ausgehen.
1: Oh ja, das wäre dinotastisch. Ich würde ja so gern wissen, was dein Lieblingsessen ist. Also füll doch bitte auch du das Online-Formular aus.
0: Schau mal, Radino, ich habe hier ein neues Rezept für Spinattaschen gefunden. Da hätten wir alle Zutaten zu Hause. Sollen wir es ausprobieren?
1: Oh ja, Mama, das klingt super, Dino, lecker. Lass uns gleich loslegen.
0: Okay, Radino, du holst schnell deine Schwestern und ich spiele noch ein Lied für die Kinder.

0: Entschuldige, bin gerade mitten in einem Keksgemampfe.
1: Radino, so geht es nicht, gell? Du weißt genau, dass man mit vollem Mund nicht reden soll. Und das gilt natürlich auch fürs Radio.
0: Aber wenn das Lied vorbei ist und ich schon wieder dran bin?
1: Dann darfst du dir da halt keinen Keks in den Mund stecken, du kleiner Nimmersatt. Schmatzen und mit vollem Mund reden, das geht halt nicht. Also, zumindest bei uns nicht. In China, da darfst du's.
0: Was, echt? Die Chinesen dürfen schmatzen?
1: Ja, die dürfen sogar bei einem wichtigen Geschäftsessen schmatzen und schlürfen und rülpsen dürfen die sogar auch.
0: Ist ja Dino cool.
1: Ja, die Sitten sind dort eben ein bisschen anders als bei uns. Dafür darfst du zum Beispiel in Japan nicht die Hand geben zur Begrüßung.
0: Was tut man da sonst?
1: Dort verbeugt man sich.
0: Ist ja Dino lustig.
1: Ja, man sollte schon immer wissen, was da im Land wie gemacht wird. Dann hat man es vor Ort auch viel leichter. Aber ganz so schnell reisen wir jetzt eh nicht nach China oder nach Japan. Also, du brauchst dir diese Sitten jetzt nicht anzugewöhnen.
0: Schade, aber ein bisschen schmatzen geht ja auch in Wien, oder?
1: Nein, mein Schatz, geht's nicht. Und jetzt leg uns wieder ein Lied auf, hm?
0: Na gut.
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0: noch sagen?
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11: Aus dem Nachrichtenstudio begrüßt dich der David. Servus. Für Bienen und Wespen schaut es dieses Jahr gut aus. Wegen des warmen und trockenen Wetters gibt es viele Bienen, die sich über das viele Futter freuen. Auch die Wespen fühlen sich bei solchem Wetter wohl. Wenn es weiterhin so warm bleibt, könnte es viele Wespen geben, sagen Expertinnen und Experten. Aber aufgepasst, Bienen- oder Wespenstiche können gefährlich werden, besonders für Menschen mit Allergien. Allergiker sollten immer ein Notfallmedikament dabei haben. Es gibt eine spezielle Therapie, die Allergikern sogar helfen kann, besser mit den Stichen umzugehen. Die Therapie kann sogar das Risiko von schlimmen Reaktionen verringern. Es wird schon mindestens 15 Millionen Jahre lang gelacht. Nicht nur wir Menschen, sondern auch Affen wie Gorillas, Schimpansen, Bonobos und Orang-Utans lachen. Das Lachen hat einen gleichmäßigen Rhythmus, ähnlich wie das Ticken einer Uhr. Eine spannende Studie hat jetzt gezeigt, dass alle diese Affen beim Spielen oder Kitzeln lachen und dass das Lachen bei all diesen Tieren gleich klingt. Aber Menschen haben im Laufe der Zeit angefangen, ihr Lachen zu verändern und anzupassen. So lachen wir manchmal unterschiedlich schnell, je nachdem, ob wir eine wichtige Person treffen oder mit Freunden spielen. Das Lachen ist wichtig für die Wissenschaft, denn es hilft uns zu verstehen, wie sich unsere Sprache aus den Lauten unserer Vorfahren entwickelt hat. Diese Studie ist ein erster Schritt, um mehr über die Entstehung der menschlichen Sprache zu lernen. Nicht jedes Kind lernt Rechnen gleich gut. Eine neue Studie aus Stanford zeigt, dass Kinder mit Schwierigkeiten in Mathe oft Probleme haben, ihre Strategie zu ändern, wenn etwas nicht klappt. Also quasi die Herangehensweise an die Aufgabe. Diese Kinder stecken manchmal fest wie bei einer Fahrtechnik beim Fahrradfahren, die nicht funktioniert. Aber das liegt nicht daran, dass sie nicht schlau sind. Die Forscherinnen und Forscher haben entdeckt, dass ihr Gehirn einfach anders arbeitet und bestimmte Aufgaben schwieriger findet. Eltern können helfen, indem sie mit ihren Kindern über verschiedene Lösungswege sprechen und sie ermutigen, nach Fehlern neu zu denken. Geduld und Verständnis sind wichtig und mit der richtigen Unterstützung können alle Kinder Mathe meistern.
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7: Hallo, ich bin die Anna und heute erzähle ich dir etwas über In-App-Käufe und warum du sie vermeiden solltest. Wenn du auf dem Handy deiner Eltern manchmal was spielen darfst oder sogar schon ein eigenes hast, solltest du auf In-App-Käufe achten. Ein komplizierter Begriff, ich weiß. In-App ist Englisch und heißt in der Anwendung. Also direkt in einem Spiel kannst du manchmal was mit echtem Geld kaufen, wie zum Beispiel neue Figuren oder tolle Extras. Das kann natürlich auch versehentlich passieren und dann wird's teuer. Deine Eltern stellen das Gerät daher am besten so ein, dass du in Spielen gar nichts kaufen kannst. Dafür gibt's verschiedene Wege. Eine Kinderschutz-App am Gerät kann das natürlich und die kann auch noch viel mehr. Aber auch in den Handy-Einstellungen geht das. Oder gleich im App-Store, wo man die ganzen Spiele runterladen kann. So können deine Eltern die In-App-Käufe ganz ausschalten. Oder sie bekommen eine Kaufanfrage oder müssen ein Passwort eintippen. Das ist wie ein Schutzhelm, der verhindert, dass es zu teuren Überraschungen kommt. Und du? Wenn dir etwas im Spiel komisch vorkommt oder nach echtem Geld aussieht, nicht drücken, sondern kurz bei einem Erwachsenen nachfragen. So bleiben euch teure Überraschungen erspart.
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Oh, guten Tag miteinander. Geht schon los? Ich bin ein Grashüpfer und heiße Flip. Hoffentlich gefalle ich euch. Naja, wir werden schon miteinander auskommen. Im Moment weiß ich zwar nicht, was ich euch erzählen soll, denn in letzter Zeit passiert gar nicht so viel. Das Leben eines Grashüpfers kann ganz schön langweilig werden, glaubt's mir. Immer nur hin und her hüpfen und Gras fressen ist auf die Dauer auch keine aufregende Sache. Aber vielleicht sollte man sich mal umsehen. Ah, da hinten fliegt ein Bienenschwarm. Kommen wahrscheinlich vom Honig sammeln. Sind schon fleißige Tierchen, die Bienen. Das muss man ihnen lassen. Tag, meine Damen. Na sowas. Ich grüße Sie, meine Damen. Sie könnten ruhig mal ein Tröpfchen Honig verlieren. Oh. Also, ich muss schon sagen, auch wenn Sie viel zu tun haben, guten Tag könnten Sie schon sagen. Ein merkwürdiges Benehmen ist sonst gar nicht Ihre Art. Was denn? Die kommen schon wieder zurück? Da muss was los sein. Hallo, was ist denn geschehen? Sehr ungewöhnlich, diese Hin- und Herfliegerei. Vielleicht haben wir Glück und es passiert doch noch etwas. Ich habe eine Idee. Da im Bienenstock irgendwas los sein muss, könnten wir doch schnell mal hinhüpfen und nachsehen, was es da Besonderes gibt.

0: Was denn? Ihr wollt mich nicht reinlassen? Wisst ihr denn nicht, wer ich bin?
1: Die Parole ohne Losungswort darf keiner rein.
0: Nun mach's aber halblang. Erkennst du mich nicht mehr? Ich bin Cassandra, die dich großgezogen hat und bei der du in der Schule warst.
2: Cassandra?
1: Ja, Cassandra.
0: Heute ist großes Schlüpfen. Wenn ihr mich nicht reinlasst, ersticken eure neugeborenen Brüder und Schwestern. Ihr solltet euch die Leute schon ansehen, die ihr aufhaltet. Also darf ich nun rein oder
2: aber
0: nicht?
2: Ja, aber ja. Fliegen Sie vorbei.
0: So, da bin ich. Ich dachte schon, ich bin zu spät.
3: Nein, nein, wir warten schon auf dich. Es kann jeden Augenblick losgehen.
0: Da, es geht los. Komm schnell.
4: Was ist denn das? Ist hier niemand? Und aufgehen tut's hier auch nicht. Na, das fängt ja gut an.
3: Hörst du das? Hm? Das muss die Maya sein.
4: Alles muss man selber machen.
5: Ist da keiner?
0: Natürlich sind wir hier. Komm raus, Maya, komm raus. Du bist die Einzige, die uns noch fehlt.
5: Wer ist Maya? Bin ich die Maya? Und warum habt ihr mich denn Maya genannt? Hm?
0: Ja, eigentlich ohne jeden besonderen Grund. Einfach, weil jeder einen Namen haben muss.
5: Ach so. Hast du auch einen Namen?
0: Ja, ich bin Fräulein Cassandra. Und bis du erwachsen bist, werde ich mich um dich kümmern. Komm.
5: Ich bin froh, dass ich hier rauskomme. Es war sehr eng.
0: Es ist deine Schuld. Die anderen sind schon längst draußen. Warum bist du denn nicht früher rausgekommen, Kind?
5: Weil ich gerade von Schönes geträumt habe.
0: Was sagst du da? Eine Biene, die träumt? Na sowas.
5: Vielleicht erzähle ich's dir mal. Es war etwas sehr Lustiges.
0: Komm, mit der Träumerei ist jetzt Schluss. Komm, jetzt fängt der Ernst des Lebens an. Und dafür musst du viel lernen.
5: Warum fliegen die hier lang?
0: Sie beginnen, sich zum Schwarm zu sammeln.
5: Sie gehen einen Schwarm sammeln? Was ist denn das?
0: Nein, ich sagte, sie sammeln sich zum Schwarm.
5: Verstehe ich nicht.
0: Das ist doch noch ein bisschen schwer zu verstehen für dich. Du musst erst einfachere Dinge lernen.
5: So, so. Und warum machen die das? Hä?
0: Weil wir Bienen das tun, solange wir uns erinnern können.
5: Und warum tun wir Bienen das? Warum erklärst du es mir nicht?
0: Aber Kind, immer schön eins nach dem anderen. Doch nicht alles auf einmal. Komm, jetzt gehen wir zu den anderen.
5: Na schön.
6: Guten Tag, kleines Fräulein.
5: Ah!
6: Na, na, so hässlich werde ich doch nicht sein, dass man von mir erschrecken muss.
0: Na, nun hast du eben doch Angst bekommen.
5: Was war das für einer?
0: Das war Flip, der Grashüpfer, ein ziemlich fauler Bursche. Wir Bienen kommen auf die Welt, um zu arbeiten. Komm jetzt weiter, komm.
5: Das riecht aber gut. Woher kommt das? Komisch, jetzt kriege ich gleich Appetit.
0: Das glaube ich dir. Das macht der Honig, den du riechst.
5: Ist das alles Honig da drin?
0: Ja, hier wird der Honig für den Winter gesammelt.
5: Mhm.
0: Maya, komm sofort wieder her. Eine Biene nascht nicht.
5: Das schmeckt aber prima, Fräulein Cassandra.
0: Was bist du doch für ein schreckliches Kind. Wie siehst du jetzt bloß wieder aus?
5: Honig schmeckt gut, aber klebt so.
0: Komm, komm,
5: ich kann
0: es wird
5: gar
0: Zeit
5: nicht mehr
0: für
5: die
0: Schule.
5: Flügel bewegen.
0: Morgen oder spätestens übermorgen werdet ihr zum ersten Mal ausfliegen und den blauen Himmel kennenlernen.
5: Fräulein Cassandra, sagen Sie mir doch bitte, was ein blauer Himmel ist.
0: Warte nur ab, bis du rausfliegen darfst aus dem Stock, dann bekommst du alles von mir erklärt. Aber glaube nicht, dass da draußen alles ein Spaß ist. Darum darf auch keine kleine Biene alleine rausfliegen, hörst du?
5: Aha.
0: Es gibt draußen eine Menge Gefahren, die auf euch lauern. Über die müsst ihr erst Bescheid wissen.
7: Ja, ich weiß das alles schon, Fräulein, weil ich bin ja zweimal sitzen geblieben, ja.
0: Na, Willi, dann weißt du ja auch, dass das auf dem Bild eine Hornisse ist und unser schlimmster Feind. Sie sind 10-mal größer, als ihr es seid. Nehmt euch vor ihnen in Acht, Kinder. Nein, ich wollte euch nicht erschrecken. Nun aber rasch wieder auf eure Plätze. Hier drin bei uns gibt es keine Hornissen. Da passen wir alten Bienen schon auf. Habt keine Angst. Auf dem Bild seht ihr einen Frosch. Fliegt niemals zu dicht über ein Wasser. Seiner langen, klebrigen Zunge entkommt ihr nicht, wenn sie euch einmal gepackt hat. Aber hier kommt doch niemals ein Frosch rein, mein Kind.
7: Fräulein, soll das vielleicht bedeuten, wir dürfen nie dahin gehen, wo es Frösche gibt? Hm?
0: So ist es, Willi. Merk es dir.
5: Du heißt Willi?
7: Ja, ich bin der Willi.
5: Warum sprichst du denn so komisch?
7: Das ist der Stimmbruch. Ich bin doch schon 2 Jahre.
5: So, ich bin die Maya. Vielleicht hast du schon von mir gehört.
7: Ja, ja, aber nur schlimme Sachen. Du fragst das Fräulein Lehrerin Löcher in den Bauch und so.
0: Die Welt hat wie alles zwei Gesichter. Ein schönes und ein weniger schönes. Wenn es zum Beispiel regnet oder stürmt, ist sie gar nicht schön. Dann sofort in den Stock zurück und unter den Blättern Schutz gesucht. Also heute zum Beispiel, wenn es draußen regnet und stürmt, was macht eine kleine brave Biene da? Na, weißt du's, Willi?
7: Ja, da bleiben wir im Stock drin.
5: Was würde denn einer Biene passieren, wenn sie heute doch rausgeht, hm?
0: Aber Kind, ich hab dir doch eben erklärt. Na du, was ist denn das für ein Tumult? Bleibt schön auf euren Plätzen. Ich bin gleich wieder da, ja? Was ist denn los?
7: Die müssen, glaube ich, alle Luken dicht machen bei dem Sturm. Wo willst du denn hin?
5: Ich guck schnell mal raus.
7: Aber Maya bleibt da.
5: Hey,

Na, das pustet ganz schön. Nee, so toll ist die Welt aber wirklich nicht. Und der Himmel soll blau sein? Was ist denn an dem Ganzen nun so schön?

0: Weiß jemand, wo die Maya ist? Hat sie jemand weggehen sehen?
1: Ja, ich habe sie gesehen. Sie ist weggegangen. Und ich weiß auch, wo sie hin ist. Sie wollte raus und sich den Sturm ansehen.
0: Oh, nein, sie ist schon wirklich ein ungeratenes Kind. Sie macht einem nichts als Ärger, nichts als Ärger. Maya! Maya, wo kann sie denn bloß stecken? Maya, wo bist du denn? Antworte, mein Kind! Maya, ich bin es, deine Lehrerin, Fräulein Cassandra!
2: Wenn Sie etwa diese missratene Göre suchen, die uns vorhin fast umgerannt hat, die steckt da drüben.
0: Maya! Man sollte dir wirklich den Hintern versohlen, wo du
3: sind
0: schon
3: Sie
0: so schön bequem da drin steckst.
3: Hoppla!
0: So, nun will ich dir mal was sagen, mein Kind. Zur Strafe, weil du überhaupt nicht hören willst, kommst du sofort ins Bett.
3: Oh, muss das sein?
0: Keine
3: ich habe doch nichts Böses
0: ja, wo
3: getan.
0: Kämen wir denn dahin,
3: ich wollte
0: wenn
3: mir doch nur
0: tut,
3: die Welt ansehen.
0: So einfällt. Damit du es nur weißt, neugierige Kinder sind mir ein Graus.
3: Ja, ja, schon gut.
0: Und dass du mir ja liegen bleibst und schläfst.
3: Na ja, dass ich mich weggeschlichen habe, war wohl nicht richtig. Aber warum denn? Wenn ich wissen will, wie es draußen aussieht, ist das schlimm? Ich weiß was. Nächstes Mal passe ich besser auf, dass mich keiner erwischt. So mache ich's. Jawohl.
0: Ruhe da hinten auf der letzten Bank. Also wie ich schon sagte, die schlimmsten Feinde der Bienen lauern im Dunkeln auf uns. Darum darf keine Biene bei Nacht den Stock verlassen. Merkt euch das, Kinder.
3: Fräulein, darf ich was fragen?
0: Ja, was ist, Maya?
3: Wann dürfen wir nun endlich hier raus und fliegen? Seit einer Woche versprechen Sie es uns
1: schon. Genau. Damals, als ich fliegen lernen sollte, war schon genauso eine Bummelei.
0: Nun, war nicht so frech. Wenn es soweit ist, kommt ihr schon raus und lernt fliegen.
3: Und wann ist es soweit,
1: Immer die leeren Versprechungen.
0: Nun, in diesem Fall heißt das heute Nachmittag.
3: Die Maya geht jetzt fliegen, die Maya geht jetzt fliegen. Jetzt bin ich eine richtige Biene. Jetzt geht die Maya fliegen, jetzt geht die Maya... Entschuldigung.
4: Kannst du denn nicht aufpassen?
3: Ich bin heute so furchtbar aufgeregt, weil ich heute zum ersten Mal fliegen darf.
4: So, na, das ist ja fein.
3: Und wissen Sie was? Ich fliege bis zur Sonne rauf. Trala, trala, die Maya geht jetzt fliegen, hurra!
4: Die aufgeregte ist die Kleine. Aber ich erinnere mich auch noch gut an meinen ersten Flug. Du liebe Zeit, wie lange das nun schon her ist.
3: Es wird gleich geflogen und das ist nicht gelogen. Da, da, da, da, da.
0: So, du kommst auch schon. Du hattest es doch so eilig mit dem Fliegen.
3: Entschuldigung. Aber ich habe doch erst allen erzählen müssen, dass ich heute zum ersten Mal fliege. Und dann habe ich noch meine Flügel gebürstet. Gucken Sie mal, wie schön sie glänzen.
0: Na, dann kommt mal mit, Kinder. Fangen wir an. Ist wohl doch ein bisschen tief, wie? Na, Maya, nun versuch's mal.
3: Ja, ja. Hilfe, Hilfe, ich falle!
0: Das kommt davon, wenn man zu hoch hinaus will. Eigenartig. Da fehlt doch einer. Willi ist nicht da.
3: Ach nein, ist ja komisch. Wieso ist er denn nicht zum Fliegen gekommen, Fräulein?
5: Oh, Maya. Ich nähte den anderen, sonst fliegen die noch weg.
3: Die sind schon alle weg, Billy.
5: Was? Warum bist du nicht zurückgekommen?
3: Warum? Ach, ich hatte keine Lust zum Fliegen.
5: Nein, das stimmt nicht. Ich witzel mich nicht. Du warst doch ganz verrückt aufs Fliegen. Viel mehr als wir anderen. Ich bin schuld dran. Ich... Weil ich immer noch nicht fliegen kann. Darum.
1: Nicht wahr? Stimmt, du bist wegen mir hier geblieben.
3: Ist doch egal, warum ich hier geblieben bin. Soll ich dir vielleicht ein Märchen vorlesen?
1: Du hast gewusst, dass ich Angst habe vor dem Fliegen, weil ich es immer noch nicht kann. Und darum bist du wiedergekommen.
3: Was du dir alles einbildest.
5: Dass ich nie fliegen kann, bilde ich mir nicht bloß ein. Und außerdem hat das alte Bienensprichwort recht. Ein Freund ist der teuerste Schatz.
3: Jetzt noch ein bisschen Blütenstaubsuppe.
5: Nein.
3: Dir gibt Kraft, da kannst du besser fliegen.
1: Nein, nein, ich kann nicht mehr. Ich platz ja gleich.
3: Ach, was, so ein kleines Schüsselchen Suppe kriegt man immer noch rein. Mach den Mund auf, los.
1: Ich kann nicht mehr, Maja. Mir ist schon ganz schlecht.
6: Was hast du, Willi? Was ist denn los?
1: Mein Bauch ist so voll. Er wird gleich platzen.
6: Wieso ist dein Bauch so voll?
1: Maja hat gemeint, ich bin nicht stark genug zum Fliegen. Da habe ich das alles essen müssen.
7: Na bitte, da kommt ja meine kleine Freundin. Herzlichen Glückwunsch, Maja, zu deinem ersten Flug. Also sie ist so beschäftigt, sie hört mich gar nicht. Na, Maja, hm?
3: Wer lacht da über mich? Da hat doch jemand Maja gesagt.
7: Das war ich. Ich habe mir erlaubt, über meine kleine Freundin zu lachen. Von mir brauchst du aber keine Angst zu haben. Ich bin Flip der Heuschrecke und dein Freund Hüpf-die-Hüpf, Hüpf-die-Hüpf.
3: Wo bist du denn?
7: Na, hier oben, auf dem Blatt.
3: Kannst du nicht ruhig stehen bleiben, wenn du mit mir sprichst? Und jetzt sag mir mal, woher du mich kennst.
7: Ich kenne dich schon, seit du aus deiner Wabe gekrochen bist.
3: Was, seit ich geboren bin schon?
7: Jawohl, Hüpf-die-Hüpf.
3: Bestimmt nicht, dass man immer hüpft, wenn man mit jemandem spricht.
7: Das ist meine Gewohnheit. Dafür bin ich eben ein Grashüpfer. Weißt du, außer Hüpfen und Grasfressen habe ich nicht viel zu tun. Und wenn ich dich beobachte, da habe ich was zu lachen.
3: Das macht man nicht.
7: Lass nur, dafür helfe ich dir dann auch, wenn du mal in Schwierigkeiten kommst. Und das kommst du. Dafür bist du viel zu neugierig und zu naseweiß. Tschüss, Maja.
3: Warte doch! Weg, der kann hüpfen.
8: So, meine Lieben. Heute habt ihr nun gelernt, wie man fliegt. Hat Spaß gemacht?
9: Ja.
8: Und merkt euch beim Herumfliegen, achtet auf die Spinne und ihr Netz. Sie ist unsere ärgste Feindin. Wo ist denn Maja schon wieder? Man darf ihr nicht den Rücken kehren, schon ist sie weg.
3: Oh. Da drüben fliegt sie.
8: Nicht so Unsinn im Kopf.
3: Wie das lustig wackelt, wenn man daran tippt.
8: Maja, Maja, komm sofort wieder her. Das Kind ist doch... Ah!
3: Hier bin ich, Fräulein. Fangen Sie mich.
7: War das Maja? Oh, sie fliegt direkt auf das Spinnennetz zu. Maja, nein.
8: Hab ich nicht eben gesagt, ihr sollt euch vor dem Spinnennetz in Acht nehmen? Aber natürlich, da warst du ja schon wieder
7: Maja.
8: Weg. Maja, Maja, bleib hier. Wo bist du?
3: Hier bin ich, hier.
8: Maja, hör auf mit dem Unsinn. Kannst du nicht hören, bleib
3: hey,
8: da.
3: Weg da, weg.
7: Maja, Maja. Du, das war aber knapp.
3: Was? Ach so, du bist es, Flip.
7: Weißt du auch, wie gefährlich das eben war?
3: Nein, was denn?
7: Hattest du das Netz nicht gesehen?
3: Mm-mm. Was ist das überhaupt?
7: Ich bin ja nicht dein Lehrer. Frag nur Cassandra.
3: Was soll ich Cassandra fragen? Das ist schon ein komischer Kerl.
8: Maja!
3: Juhu! Nanu, was ist denn jetzt mit mir passiert? Warum kann ich denn auf einmal nicht mehr fliegen? Fräulein Lehrerin, wo sind Sie? Cassandra, Fräulein Cassandra, wo sind Sie? Fräulein Lehrerin, Fräulein Cassandra! Ich kann nicht mehr fliegen. Was mache ich nur? Und was soll ich denn machen, wenn es nachher finster wird?
7: Die kleine Maja, was machst du denn für ein Gesicht,
3: Flip, du!
7: Aha, sind deine Flügel nass geworden. Komm, steig auf meinen Rücken. Wir trocknen sie beim Hüpfen,
3: Und wenn ich dann runterfalle?
7: Mm-mm. Halt dich fest, Kind. Ich mache jetzt meine größten Hüpfer. 1, 2, 3, hüpf, hüpf.
3: Scharf, heiter, das ist prima. Das ist schön.
7: Hüpf.
3: Philipp, wie das kitzelt.
10: Hoppla!
3: Nein, nein, nicht so hoch!
10: Hoppla! Juhu! Und hopp!
3: Halt!
10: Da geht es. Sind die Flügel trocken?
3: Ja, ja. Siehst ja, wie ich abschnurre, Flip.
10: Die kleine Maya kriegt nicht genug vom Fliegen. Sie möchte am liebsten immer weiter hinauf in den Himmel bis zur Sonne.

0: Ja, ich stehe auf dem Kopf, aber nicht nur ich alleine. Der ganze Bienenstock ist aus dem Häuschen. Und warum wollt ihr wissen? Tja, ich weiß es, weil Cassandra längst wieder zurück sein müsste. Sie war losgeflogen, um neue Blumenwiesen zu suchen. Guten Morgen, kleine Maya. Na, wie ist das Wertebefinden? Jetzt sag aber nicht, dass du weinst, meine Kleine.
1: Ja, ich weine wegen Fräulein Lehrerin. Wir machen uns alle solche Sorgen um sie.
0: Tja, was mache ich nun? Soll ich ihr die Wahrheit sagen oder nicht? Was ist besser, wenn sie sich weiter Sorgen machen oder wenn sie wissen, dass die gute Cassandra vom scharfen Ostwind eine Mittelohrentzündung bekommen hat und bei ihrer Base der Hummel im Bett liegt? Eine Mittelohrentzündung dauert ihre 4 bis 5 Wochen und außerdem hat sie hohes Fieber und kann nicht aufstehen. Ja, wenn man nur wüsste. Aber ich behalte es wohl besser für mich, was ich erfahren habe.
1: Was murmelst du vor dich hin, Flip? Du weißt doch bestimmt irgendwas. Willst du es mir nicht sagen?
0: Hm? Was hast du gehört?
1: Man sieht es dir doch an der Nasenspitze an, dass du irgendwas weißt, was du nicht sagen willst.
0: Naja, es ist so. Ich weiß, wo Fräulein Cassandra ist.
1: Wirklich? Du hast sie getroffen, ja? Dann wird sie also bald wiederkommen.
0: Naja, ich weiß nicht, mein Kind. So schnell wird es wohl doch nicht gehen.
1: Nein. Warum nicht? Ist dir was passiert? Lebt sie vielleicht gar nicht mehr? Sag mir bitte die Wahrheit!
0: Na, wer wird denn gleich so schwarz sehen?
1: Ist sie krank?
0: Sie liegt mit Mittelohrentzündung bei ihrer Base, der Hummel im Bett.
1: Mit Mittelohrentzündung? Was ist
0: das? Maya, du reißt mir ja den Kragen ab! Sie kommt schon wieder auf die Beine.
1: Wiedersehen,
0: es wird eben ein paar Wochen dauern. Au! Ich weiß nicht, ich hätte es der Maya doch lieber nicht sagen sollen. Wie ich die Maya kenne, die reist aus und fliegt dahin. Ich behalte mal das Ausflugloch im Auge.
2: Halt, wer da? Stehen bleiben.
1: Ich bin's, tut mir nichts. Ich bin's doch bloß, die Maya. Ich hab so Bauchweh und da wollte ich...
3: Ausreißen wolltest du, und damit dir das ein für alle Mal vergeht, kommst du eine Nacht ins Gefängnis.
4: Ich geh über eine Nacht im Gefängnis zugebracht. Nicht so auf der Hörne Bresche.
1: Ihr seid gemein, ihr könnt mich doch nicht einfach auf die Zeit gestellt. Ich hab doch nichts getan.
4: Das war doch Maya. So was. Ich kann mir's denken, sie wollte ausrücken und sie haben sie erwischt.
1: Ach, ich möchte Sie nicht stören, Herr Wächter. Aber darf ich Sie vielleicht was fragen?
2: Was gibt's denn noch, du Ausreißerin?
1: Wie lange beabsichtigen Sie, mich hier einzusperren? Wirklich die ganze Nacht?
3: Ja, die ganze Nacht.
2: Dein Gespräch mit dem Grashüpfer ist belauscht worden und wir wurden gewarnt, dass du sicher ausrücken würdest, um Cassandra zu besuchen.
3: Jetzt stell dir mal vor, wenn hier jeder rein und rausfliegen würde, wie es ihm passt. Wenn ich was zu sagen hätte, würdest du wenigstens 2 Wochen hier drin sitzen, mein Schätzchen.
4: Mir noch niemals eine Nacht im Gefängnis zugebracht, der weiß nicht, wie schön das ist.
1: Lassen Sie mich doch bitte raus, ich will noch nie wieder heimlich aus. Ich verspreche es Ihnen, ich fürchte mich hier drin, es ist zu finster und kalt.
4: Ich glaube schon, dass sie ausrücken wollte und das war nicht richtig, aber ich bin nun mal ihr Freund, ich muss ihr helfen.
2: Du wärst mir ja so ein Wächter, schnarcht wie ein Murmeltier. Hey, hey, lass das laute Schnarchen, das hört ja jeder. Stehen bleiben, wer geht da?
4: Wer
3: ist da?
4: Vor mir müssen Sie keine Angst haben, ich bin doch nur der Willi, der Freund von Maya.
2: Junge, hast du uns aber erschreckt. Was willst du denn hier, Deine Freundin Maya haben wir eingesperrt, Billy.
4: Ja, ich weiß, ich habe sie vorhin schreien hören. Davon bin ich auch wach geworden. Aber sie tut mir doch leid, wenn sie nun im Gefängnis friert. Darum bringe ich ihr ihre Steppdecke.
2: Na, das ist aber ein feiner Zug von dir. Das nenne ich mir einen guten Freund.
3: Das Dumme ist nur, dass wir dich wieder wegschicken müssen. Es darf keiner zu dir.
4: Das würde ich nicht tun.
2: Wieso?
4: Weil ich den Herrn Drohnenober sehr gut kenne.
3: Und Herr Ober? Dann ist das was anderes.
1: Willi?
4: Siehst du, Maya, das kommt davon, wenn man nicht hört. Du hast es verdient, dass sie dich hier reinstecken, meine Liebe.
3: So rede ich nur wegen denen. Du kannst dich auf mich ganz verlassen.
5: Sag mir, wie ich hier wieder rauskomme, Willi.
4: Psst, geh ruhig.
2: Das dauert aber sehr lange. Komm mal, Willi, komm.
3: Schluss jetzt, auch wenn du den Herrn Oberst kennst.
5: Haben Sie noch mal vielen Dank.
2: Ja, schon gut. Irgendwie ist das komisch.
3: Was ist komisch?
2: War der Willi nicht gekommen, weil er der Maja eine Decke bringen wollte?
3: Ja, so war's.
2: Dann frage ich mich doch, warum er sie wieder mitgenommen hat.
3: Ich weiß. Ja? Maja wird sie nicht gewollt haben.
2: Oh, das finde ich ja noch viel komischer. Wollen wir sie nicht mal fragen?
3: Frag sie.
2: Die Maja sieht gar nicht mehr wie die Maja aus.
4: Natürlich nicht, Herr Wächter. Ich bin ja auch der Willi. Ja, wie sie in dem Sprichwort heißt.
2: In welchem Sprichwort?
4: Wer Augen hat wie ein Maulwurf, soll lieber zweimal hingucken.
2: Sie kann doch unmöglich raus sein, oder?
3: Völlig unmöglich. Wir haben das Tor doch erst aufgemacht.
2: Genau. Das heißt, wenn wir das Tor jetzt wieder zumachen, muss sie noch drin im Stock sein, stimmt's?
3: Natürlich.
5: Uff, hab ich ein Glück gehabt, dass ich an zwei so dumme geraten bin.

0: Das ist ja allerhand. Was machst du denn da unten auf meinem Blatt, hm?
1: Man wird sich doch einen Augenblick ausruhen dürfen.
0: Naja, wenn du bald wieder weiterfliegst. Mein Name ist Hans Christoph. Ich bin eine gemeine Fleischfliege und du bist eine Honigbiene, stimmt's?
1: Ja, eine Honigbiene.
0: Es geht mich ja nichts an, aber wenn du eine Biene bist, warum arbeitest du dann nicht? Es heißt doch immer, fleißig wie eine Biene, warum sammelst du keinen Honig, hä? Alle anderen Bienen, die ich heute getroffen habe, haben Nektar gesammelt. Warum faulenst du hier rum?
1: Die war so schön, die schönen bunten Flügel.
0: Du hast mir wohl überhaupt nicht zugehört.
1: Ich bin dahinter etwas hergeflogen, das aussieht wie eine lange, dünne Biene. Und es hat wunderschöne, bunte Flügel. Kennst du sowas?
2: War die in der Nähe?
1: Ja, eben noch.
2: Psst, der Beschreibung nach war es eine Libelle.
1: Was ist denn los?
2: Psst, wenn die dich findet, bist du erledigt, meine Süße. Die macht mit jedem von uns kurzen Prozess. Hm? Leg dich hin.
1: Warum denn? Hans Christoph, wo bist du denn? Wo hat er sich nur versteckt? Er ist weg. Was machen Sie da? Lassen Sie sofort den dicken Brummer los.
3: Mhm.
1: Er hat recht gehabt. Hätte ich ihm nur geglaubt. Du bist eine ganz schlimme.
3: Was heißt denn schlimm? Ich bin eine Libelle und heiße Schnuck.
1: Warum hast du den armen Hans Christoph aufgefressen? Er ist zu nett zu mir gewesen. Er hat mich sogar auf seinem Blatt sitzen lassen. Du bist eine schreckliche Person.
3: Du machst mir Spaß. Ihr Honigbienen tötet doch auch einmal im Jahr alle eure Männchen, die Drohnen.
1: Wie kannst du sowas sagen? Davon habe ich noch nie was gehört. Ich meine, ich als Biene müsste das ja schließlich wissen.
3: Du machst mir wirklich Spaß. Anscheinend bist du auch eine von denen, die nur glaubt, was sie sieht. Wie? Na, dann wollen wir mal. Ich habe Wichtigeres zu tun, als mit dir zu schwatzen. Also dann leb wohl, mein Kind.
1: Flieg doch nicht weg. Ich dachte, wir könnten vielleicht doch Freunde werden.
3: Na, hör mal, hast du vergessen, dass ich dich vorhin um ein Haar gefressen hätte?
1: Angst habe ich für dir keine, wenn du das meinst. Und außerdem habe ich auch einen Giftstachel. Auch wenn ich noch so klein bin. Stechen kann ich schon ganz prima.
3: Ja, ich weiß, dass du einen Stachel hast und vielleicht kannst du wirklich schon stechen. Aber weißt du denn auch, dass du nur einmal stechen kannst, dass du sterben musst, wenn du jemanden gestochen hast und dein Stachel stecken bleibt?
1: Oh nein.
3: Siehst du, das wusstest du nicht. Ja, sei nur vorsichtig.
1: Das ist ja furchtbar. Und ich muss ganz bestimmt sterben, wenn ich jemanden steche?
3: Na ja, so genau weiß ich das auch nicht.
1: Schnuck, bitte warte. Warte doch. Kannst du mir nicht was von den Menschen erzählen?
3: Ich gebe dir einen guten Rat, Maya. Vergiss sie lieber.
1: Aber es hat mir doch jemand erzählt, dass die Menschen die wunderbarsten Geschöpfe sind.
3: Wunderbare Geschöpfe? Wer hat dir denn den Bären aufgebunden? Sie sind schreckliche Geschöpfe. Sie fangen uns eins und reißen einem dann die Beine und Flügel aus. Nein, lass du mich mit den Menschen zufrieden.
1: Das hört nicht auf. Das hört nicht auf. Oller Wind. Oh, da oben fliegt der Schnuck.
3: Maja, bei dem Wetter im Schilf fürchtest du dich vor gar nichts, Kind?
1: Wenn ich ganz ehrlich sein soll, als es eben so hin und her gewackelt hat, habe ich schon sehr Angst gehabt.
3: Du gibst es wenigstens zu.
1: Was meinst du, wenn ich hier bleibe, ob ich mal einen Menschen treffe?
3: Ja, hier streichen immer ein paar Jungen herum, die Kaulquappen fangen, Salamander und Frösche.
1: Und wenn das stimmt, wenn die Menschen nun wirklich so böse sind und ihr Flügel und Beine ausreißen? Nein, ich guck lieber nicht hin. Schrecklich. Tatsächlich, er reißt schon dran. Hör auf damit, lass es sofort los. Geh weg. Eine Biene, Hilfe, eine Biene. Die doofe Biene, jetzt bin ich ganz nass. Also der Mensch war jedenfalls schlimm. Auwei, wo ist Schnuck? Schnuck, wo bist du, Schnuck? Schnuck, sag doch was.
4: Hier bin ich, Maya.
1: Hast du noch alle Flügel?
4: Ja, ja, gerade noch. Du hast mir das Leben gerettet, Maya.
1: Du willst wirklich weiter? Und du meinst, du kannst schon wieder fliegen?
4: Ja, ja. Und hab nochmals vielen Dank, dass du mich vor dem Jungen gerettet hast. Jetzt hast du einen kleinen Vorgeschmack davon gekriegt, wie die Menschen sind. Naja, ich will nichts gesagt haben. Vielleicht sind nicht alle so böse. Sollten wir uns zufällig wiedersehen, Maya, treffen wir uns als Freunde, einverstanden?
1: Ist doch klar, Schnuck.
4: Also dann, auf geht's.

0: Wir müssen über den Fluss rüberrudern.
1: Halt! Bis hierher, Männer! Wer kommt als nächstes an die Reihe?
2: Wer kommt dran?
3: Wer kommt dran? Ach du lieber Schreck, sowas! Ich glaube, ich bin dran, Herr Oberst.
1: Gut, also ablösen.
3: Ablösen zu Befehl. Ablösung folgt. Befehl ausgeführt, Herr Oberst.
1: Gut, weiter singen.
2: Weiter singen.
1: Und eins und zwei und eins und zwei und eins und zwei und eins und zwei.
3: Ich kann aber nicht. Das rote Blatt ist so schwer.
1: Die Stange. Da ist sie. Schluss mit dem Gesang. Sofort aufhören. Hört ihr nicht? Schluss mit dem Gesang. Ihr sollt aufhören. Ganze Abteilung links um. Guckt euch das einmal an. Ja, ganz richtig. Wir haben die Stange verloren. Ohne die Stange zum Starken können wir nicht mehr in eine Richtung schwimmen. Was hast du dir dabei gedacht, als du sie im Schlamm hast stecken lassen?
3: Es tut mir leid, ich schäme mich auch so. Kann mir nicht jemand helfen und die Stange rausziehen?
1: Auch für eine kleine Ameise ist das sehr wenig Verantwortungsgefühl.
3: Ja, ja. Ihr habt gehört, wer mich beschimpft. Warum hilft mir denn keiner? Wir treiben ja schon weiter. Hilfe! Hilfe!
1: Und jetzt auch noch um Hilfe schreien. Nein, wie jämmerlich. Wenn wir weiter in unserer Nussschale ziellos im Wasser herumtreiben, dann kann das ein böses Ende nehmen. Ein schlimmes Ende.
2: Danke. Okay.
3: Zum Donnerwetter, warum hört denn niemand? Wie lange muss man denn hier noch um Hilfe schreien? Wenn uns niemand hilft, müssen wir sterben. Es ist gar nicht mehr weit bis zu den Stromschnellen. Hilfe! Hilfe! Hilfe! Oh, da kommt eine kleine Biene. Danke, vielen Dank. Das vergesse ich dir niemals, was du für mich und für uns alle getan hast, kleine Biene.
4: Nichts zu danken, ich hab's doch gerne getan.
1: Doch, doch. Ohne deine Hilfe wären wir rettungslos verloren gewesen. Wir können dich unmöglich ohne Dank gehen lassen.
3: Fahr ein Stück mit uns mit.
1: Darf ich mich übrigens vorstellen? Ich bin der oberste Truppe. Wären Sie so freundlich, uns Ihren Namen zu sagen?
4: Wer, ich? Ich bin die Biene Maya, Herr Oberst.
1: Gestatten Sie uns, dass wir Ihnen geschlossen unseren Dank ausdrücken, meine Liebe. Aufstellen in Zweier rein! Und stillgestanden! Für unsere Lebensretterin, Fräulein Maya, führen wir jetzt unseren berühmten Parademarsch durch! Und jetzt, ganze Abteilung, Marsch!

0: mir gut gefallen. Das war prima.
1: Jawohl. Bravo, bravo, bravo. Freut mich zu hören, dass es Ihnen gefallen hat.
0: Wie ihr marschiert seid und wie das geklappt hat.

0: Meine Männer und ich freuen sich sehr, mein verehrtes Fräulein.
1: Na, Willi, da staunst du, hm?
2: Ja, und die armen Ameisen tun mir leid. Sehr
1: so,
2: leid.
1: Du wirst sehen, wie schön ich das kann. Ich kann prima kommandieren.
0: Darf ich Ihnen jetzt meine Männer anvertrauen, Fräulein Maya?
1: Natürlich.
0: Nur eine Bitte. Solange Sie meine Truppe kommandieren, wollen Sie bitte vergessen, dass Sie von Natur aus eine Biene sind. Das heißt, ich ersuche Sie, von Ihren Flügeln keinen Gebrauch zu machen.
1: Gut, ich gebe Ihnen mein Ehrenwort. Ich vergesse für einen Tag, dass ich überhaupt Flügel habe.
0: Dann bitteschön.
1: Danke, ich übernehme das Kommando. Also Männer, ihr habt es gehört. Ab sofort ist die Biene Maya euer Oberst. Auf der Stelle im Gleichschritt. Maus! Vorwärts! Maus!
3: Na, ich weiß nicht, Willi, wenn das mal gut geht.
1: Ein zweites Frühstück machen? Habt ihr auch Hunger?
0: Ob wir auch Hunger haben? Das I machen mir Spaß, mein Fräulein. Wir können ja kaum noch einen Schritt laufen.
1: Mir hat das Marschieren so viel Spaß gemacht. Ich habe gar nicht gemerkt, dass ich Hunger habe. Von da drüben her riecht es wunderbar nach Blütenstaub und süßem Nektar. Zum Essen darf ich doch wenigstens fliegen, hm?
0: Naja, von mir aus. Wir wollen es Ihnen mal ausnahmsweise erlauben. Fliegen Sie los.
1: Bitteschön, mit dem Speer kann ich nicht fliegen. Ich bin gleich wieder da.
0: Guten Appetit, meine Liebe. Männer, ich glaube, die hat noch nicht genug vom Marschieren. Dann wollen wir uns mal tüchtig stärken, damit wir auch durchhalten.
4: Ist das nicht schrecklich? 3 Stunden geht das nun schon so. Was ist denn das?
0: Ameisenlöwe.
5: Oh.
4: Hilfe! Hilfe! Hilfe! Ich kann nicht mehr.
1: Was ist? Wollt ihr ihn nicht retten?
6: Ihn retten?
1: Der Ameisenlöwe wird ihn auffressen. Wenn wir nun uns alle an den Händen halten und in das Loch unterklettern, können wir ihn vielleicht rausziehen. Wir müssen es doch wenigstens versuchen, Herr Oberst.
0: Wir müssen ihn seinem Schicksal überlassen. Um einen zu retten, darf ich nicht alle in Gefahr bringen.
4: Hilfe!
1: Na sowas.
4: Hilfe!
7: Komm doch nicht wieder! So eine Frechheit, musst du ihn gleich loslassen. Komm nur, komm, ich nehme dich gleich mit.
0: So, Fräulein Maya, Schluss mit dem Kommandieren.
8: Hm?
0: Sind Sie eben geflogen, meine Verehrteste, oder nicht?
1: Ja, aber wie sollte ich denn?
0: Natürlich bin ich Ihnen dafür dankbar, dass Sie einen meiner Leute gerettet haben, verstehen Sie. Aber wir Ameisen haben strenge Regeln, an die wir uns halten müssen. Hätte der Kleine sich daran gehalten, wäre er auch nicht in das Loch gefallen. Aber er musste ja unbedingt aus der Reihe tanzen. Wie Sie sehen, ist es gar nicht so leicht, einen Trupp Ameisen zu kommandieren, oder?
1: Es hat mir schon Spaß gemacht. Aber ich glaube, ich bleib lieber eine Biene. Da kenne ich mich besser aus.
0: Und wir müssen nun weiter. Nochmals vielen Dank.

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1: Hallo, hallo, die Ines ist hier. Der Kasperl kommt ins Max Center Wels im Bundesland Oberösterreich. Das nächste Mal am 7. Juli um 4 am Nachmittag mit der Vorstellung Kasperl fährt auf Urlaub. Einfach vorbeikommen. Eine Führung durch das Zirkus- und Clownmuseum in Wien wird dich staunen lassen. Und im Anschluss gibt es eine Zaubershow, bei der deine Augen noch größer werden. Am 8. Juli um 10 Uhr vormittags kannst du bei freiem Eintritt mitmachen. Melde dich aber bitte per E-Mail an unter office@zirkus-clownmuseum.at. Kinder wandern für Kinder. Bei der Kinderkräuterwanderung in Weidhofen an der Theier im Bundesland Niederösterreich kannst du mit deiner Familie etwas Gutes tun, indem ihr gemeinsam mitmacht. Die Benefizveranstaltung findet am 8. Juli statt. Treffpunkt ist um 2 am Nachmittag bei der Saalmühle. Ja, und wenn auch du eine richtig coole Veranstaltung kennst, dann sag's uns doch bitte gerne auf www.meinkinderradio.at.
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0: 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Es ist 16.04 Uhr. 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
6: Am Mikrofon ist der David. Hallo. Die KI kann super Burger machen. Wissenschaftlerinnen und Wissenschaftler aus Kalifornien in den USA haben eine schlaue Maschine entwickelt, die leckere Burgerrezepte erstellt. Egal, ob du einen Pilz, Bohnen, Fisch oder klassischen Hamburger magst, die KI kann das perfekte Rezept für dich zusammenstellen. Dabei achtet sie nicht nur auf den Geschmack, sondern auch darauf, wie gesund und umweltfreundlich die Burger sind. Die Rezepte sind sogar in einem Restaurant getestet worden und die Leute haben sie genauso gut gefunden wie die altbekannten Burger. Die Maschine weiß jetzt, wie man Essen so gestaltet, dass es Menschen besonders gut schmeckt. Das könnte in Zukunft helfen, unsere Gesundheit und die Umwelt zu schonen. Fledermäuse sind echte Schädlingsvernichter. Im Land Spanien haben zwei Fledermausarten in einem Sommer fast 3 Tonnen Insekten gefressen. Das hilft, die Pflanzen zu schützen. In Österreich stehen Fledermäuse jedoch selbst unter Druck. Sie brauchen Wälder und alte Gebäude, um zu leben. Doch oft gibt es dort zu viel künstliches Licht und Pestizide. Das schadet ihnen leider. Besonders die große Hufeisennase ist bedroht. Aber wir können helfen. Wer im Garten keine Pestizide benutzt und Fledermäuse in der Nähe duldet, der unterstützt diese nützlichen Tiere. Denn sie fressen auch lästige Mücken. So profitieren wir von weniger Insekten und die Fledermäuse haben einen sicheren Lebensraum. Im Dschungel im Land Mexiko ist eine jahrhundertealte Maya-Stätte entdeckt worden. Die Stadt heißt Minanbe, was "Es gibt keinen Pfad" bedeutet. Ein Team aus Forschern hat sie im tiefen Regenwald auf der Halbinsel Yucatan gefunden. Sie mussten einen langen Weg durch den dichten Wald gehen, um dorthin zu gelangen. Dort haben sie hohe Pyramiden, alte Tempel, große Paläste und spannende Steine mit Bildern und Zeichen gefunden. Die Forscherinnen und Forscher haben Lasertechnologie genutzt, um die Fundstätte zu erkunden. Besonders toll ist, dass die Ruinen ganz unberührt waren und nicht geplündert. Es gibt noch viel darüber zu lernen, wie die Maya damals gelebt haben.
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7: Hallo, hier ist der André und heute geht's um den Buchstaben B wie Blogger. Blogger ist ein englisches Wort und das bedeutet so viel wie Autor. Na super, das nächste komplizierte Wort. Autor hat nämlich nichts mit Auto zu tun. Ein Autor schreibt Texte. Und wenn ein Autor Texte fürs Internet schreibt, ja dann ist er ein Blogger. Mittlerweile gibt es ganz viele Blogger im Internet, die einfach aufschreiben, was sie so den ganzen Tag über erlebt haben. Das ist dann mal spannender und mal weniger spannend. Aber so ist das halt. Denk mal an deinen eigenen Tag, da ist ja auch nicht jeder Tag gleich toll. Es gibt sogar Blogger, die aufschreiben, was sie gerne einkaufen. Zum Beispiel Kleidung. Ja, wirklich. Die schreiben dann ganz viel darüber, welches T-Shirt am besten zu welcher Hose passt. Also wenn du es zum Beispiel das nächste Mal total nervig findest, wenn deine Mama dir in der Früh sagt, was du anziehen sollst, dann denk immer daran, es gibt sogar Menschen, die damit Geld verdienen, weil sie eben aufschreiben, was gut zusammenpasst. Und deine Mama macht das total gratis für dich. Das ist doch unglaublich toll, oder? Und das gleiche gibt's übrigens mit Essen, Hobbys oder auch mit Autos. Also, wenn du in der Schule fleißig bist und richtig gut schreiben lernst, dann kannst du später auch mal aufschreiben, wo du dich besonders gut auskennst. Und andere Menschen lesen das dann. Ja, und dann bist du ein Blogger.
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9: Ach, jetzt hast du auf die Musik gewartet, gell? Ich nämlich auch. Nein, aber bis es soweit ist, müssen wir natürlich noch zuerst einmal Hallo sagen, weil wenn man irgendwo hinkommt, dann sagt man zuerst einmal Hallo. Das wäre ja total blöd, wenn man einfach nur schaut und nichts sagt. Das nennt man nämlich auch unhöflich. Also, wenn man wohin kommt, dann sagt man zuerst mal Hallo. Wir hier in der Minidisco haben einen ganz eigenen Gruß. Wir sagen Hallöle. Das ist der offizielle Gruß hier in der Minidisco, wie wir uns begrüßen. Und so sage ich Hallöle, ich bin der André, ich verbringe die ganze nächste Stunde mit dir und spiele dir dinotastische Musik und spiele mit dir gemeinsam tolle Lieder. Also, tolle Spiele natürlich. Ach, jetzt bin ich schon ganz aus der Fassung. Aber ist egal, jetzt spielen wir erstmal dinotastische Musik. Schönen Nachmittag.
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0: Demnächst spiele ich wieder jede Menge Sprachnachrichten hier bei meinem Kinderradio in der Mini-Disco. Bis dahin hast du noch Zeit, gerne welche aufzunehmen über Radinos Handy-App. Leg mal los, dann ist sie schon gleich bei mir im Studio. Bis dahin telefoniere ich jetzt gleich wieder mit einem Kind hier in Leitung, was nehmen wir jetzt mal? Leitung 1 hätte ich gesagt. Hallöle.
1: Hallöle, André. Hier ist der Leopold.
0: Leopold, herzlich willkommen in Radinos Mini-Disco. Schönen Nachmittag.
1: Schönen Nachmittag, André.
0: Du, magst du dich ganz kurz mal vorstellen für alle Kinder? Wie alt bist du und in welchem Ort bist du zu Hause?
1: Ich bin 6 Jahre alt und wohne in Siegersdorf.
0: Das ist im schönen Bundesland Niederösterreich, gell?
1: Ja.
0: Super. Du, und hier auf der Anmeldung steht, das hat uns deine Mama erzählt, du bist oder du möchtest vom Beruf Raketenbauer werden.
1: Ja.
0: Und was macht ein Raketenbauer?
1: Der baut Raketen und programmiert sie.
0: Das heißt, das sind aber keine Silvesterraketen, die du bauen möchtest, sondern?
1: Raketen, die ins Weltraum fliegen.
0: Also wo so richtige Raumfahrer drinnen sitzen und so.
1: Ja.
0: Wow, das ist ja toll. Du, das weißt du sogar, dass man zum Beispiel in der steirischen Landeshauptstadt, also in Graz, da gibt es die Technische Universität und die machen ganz viel fürs Weltall.
1: Das weiß ich nicht.
0: Ja, also wenn du gut bist in der Schule und dann weiter studieren gehst nach der Matura, dann kannst du an der Technischen Universität in Graz, kannst du sogar mitarbeiten für echte Weltraumdinge.
1: Ja.
0: Wow. Also ich drücke dir die Daumen, dass du richtig gut bist in der Schule, deine Matura schaffst und danach auf die Technische Universität kannst.
1: Ja.
0: Ja. Sollen wir jetzt mal jede Menge Freunde von dir grüßen?
1: Ja. Der Eduard, der Anton, der Moritz, der Jakob Nowak, meine Mama, meinen Papa, mein Bruder und meine Oma und mein Opa und meinen Cousin, der Jakob und nochmal und der Julian und der Daniel und der Luis und die Tante Ingrid und der Onkel Hannes und die Tante Susi und die Tante Gabi und der Onkel Pingi und der Onkel Patrick. Das war's.
0: Und liebe Grüße an euch alle. Natürlich auch von mir hier aus dem Radio. So, Auswahlspiel, Reimwörterspiel oder Gegenteilspiel. Welches Spiel darf es denn sein für dich?
1: Reimwörterspiel.
0: Wie funktioniert das Reimwörterspiel?
1: Du sagst ein Wort und ich soll das Reimwort sagen.
0: Okay, geht's los?
1: Ja.
0: Was reimt sich auf kurzen?
1: Kurzen?
0: Ja.
1: Purzen?
0: Ja, purzen reimt sich auf kurzen. Richtig. Was reimt sich auf Macke?
1: Kacke.
0: Ja, Kacke reimt sich auf Macke. Richtig. Und was reimt sich auf Maus?
1: Haus.
0: Haus, richtig. Hier kommt ein Applaus. Das war der Leopold aus dem Bundesland Niederösterreich, der 6 Jahre alt und möchte in Zukunft richtig gut in der Schule sein, damit er auch bis zur Matura kommt und danach auf der Technischen Universität studieren kann, weil er möchte Raketenbauer werden und möchte Dinge bauen, die irgendwann einmal ins Weltall fliegen. Gratuliere, Leopold, ich drücke dir sehr die Daumen. Schönen Nachmittag noch, tschüssi.
1: Schönen Nachmittag, André.
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0: Also wir haben ja 9 Bundesländer hier in Österreich und ich freue mich über jede Menge Kinder und über jedes Kind aus jedem einzelnen Bundesland. Bitte schnell anmelden. Auf www.meinkinderradio.at gibt es das Anmeldeformular. Anmeldeformular und das heißt, mach mit in der Minidisco. Ich sollte mir angewöhnen, ein bisschen langsamer zu reden, oder? Ja. So, schauen wir gleich mal in Leitung 7. Wer hat sich denn überhaupt angemeldet? Wer ist denn da dran?
1: Hallo, Landry. Hier ist der Flynn aus Wien.
0: Einen schönen Nachmittag und herzlich willkommen in Radinos Minidisco, Flynn. Wie alt bist du?
1: 6
0: Jahre alt, das heißt, du gehst schon in die Schule, oder?
1: Nein, fast.
0: Oh, fast. Das heißt, du kommst bald in die Schule. Das ist ja toll. Und auf was freust du dich am meisten in der Schule?
1: Auf meine Freunde.
0: Oh, gehst du mit all deinen Kindergartenfreunden dann weiter in die Schule?
1: Nein, leider.
0: Ah, okay. Also gehen nur ein paar mit dir mit in die Schule?
1: Nein.
0: Auch nicht? Ja, dann musst du viele neue Freunde kennenlernen. Aber das wird dir sicher gelingen.
1: Ja.
0: Ja. Du, hier steht, du möchtest Tierforscher werden. Das hat uns deine Mama im Vorgespräch erzählt.
1: Ja.
0: Was macht denn so ein Tierforscher überhaupt? Kannst du uns das erzählen?
1: Ja, so bis sie Tiere erforschen und sie helfen.
0: Wow, du, das ist ja ein toller Job. Also ich finde, du hast dir einen ganz, ganz tollen Beruf ausgesucht, den du da machen möchtest. So, ja. Flynn, sollen wir hier jetzt mal alle deine Freunde im Radio grüßen? Die warten wahrscheinlich schon drauf, dass sie gegrüßt werden. Zähl sie mal auf.
1: Jakob, Philipp, Mila, Philipp, nochmal Philipp und Michi, Tim und das sind alle.
0: Und alle, die dich sonst noch kennen, würde ich auch noch dazu sagen. Weil falls wir jemanden vergessen haben, dann ist niemand böse. Das ist gut. So, spielen wir jetzt ein Spiel?
1: Ja.
0: Super. Auswahlspiel, Reimwörterspiel oder Gegenteilspiel? Was magst du denn spielen?
1: Auswahlspiel.
0: Das Auswahlspiel, wie funktioniert denn das?
1: Du sagst 2 Wörter und ich sag, was ich lieber mag.
0: Ja, das ist ein tolles Spiel. Geht's los?
1: Ja.
0: Flugzeug oder Auto?
1: Flugzeug.
0: Flugzeug. Die großen oder die kleinen?
1: Großen.
0: Die großen, gut. Frühstücken oder Mittagessen?
1: Mittagessen.
0: Mittagessen. Und hast dein Lieblingsessen auch?
1: Nein.
0: Nein.
1: Viele eigentlich.
0: Dir schmeckt alles. Super.
1: Ja.
0: Gut, der Flynn ist ein Allesesser, gleich wie ich. Super. Spinnen oder Schlangen?
1: Schlangen.
0: Schlangen. Ah, ich habe ja ehrlich gesagt ein bisschen Angst vor Schlangen, muss ich sagen. Hier kommt ein Applaus. Das ist der Flynn, 6 Jahre alt aus der Bundeshauptstadt Wien. Der war heute Nachmittag mit dabei. Danke fürs mit dabei sein. Schönen Nachmittag noch. Tschüssi.
1: Tschüss, André, schönen Nachmittag.

0: Schönen Nachmittag, Österreich. Du hast absolut den richtigen Sender gewählt. Hier ist Radino, mein Kinderradio. Also das ist der Radiosender für alle Kinder in ganz Österreich. Und hier gibt es dinotastische Spiele, dinotastische Musik und eigentlich ganz viel dinotastischen Zeitvertreib, hätte ich jetzt mal gesagt. So, die Florentina, die wartet hier in Leitung 4, die hat sich angemeldet über Radinos Webseite auf www.meinkinderradio.at. Hallöle.
1: Hallöle.
0: Hallöle, Florentina. Einen schönen Nachmittag wünsche ich dir.
1: Das wünsche ich dir auch.
0: Ich freue mich voll, dass du mit dabei bist hier in der Minidisco. Magst du dich ganz kurz mal für alle Kinder vorstellen, wie alt bist du und in welchem Ort bist du zu Hause?
1: Ich bin 5 Jahre alt und...
0: Und wo wohnst du?
1: Auf Kobenz.
0: Und du wohnst in Kobenz und das ist im schönen Bundesland Steiermark. So, hier steht, dein Traumberuf ist Reiterin zu werden.
1: Ja.
0: Was macht eine Reiterin?
1: Auf Pferde reiten.
0: Auf Pferden reiten? Den ganzen Tag?
1: Nein.
0: Was machst du dann?
1: Man muss die Pferde putzen, man muss ja auf unser was füttern.
0: Das stimmt, das muss man natürlich auch alles machen. Das ist ja super, danke für den Hinweis. Florentina, sollen wir jetzt alle deine Freunde hier im Radio grüßen?
1: Ja.
0: Zähl sie mal auf.
1: Die Emma, die Agnes, die Anna und die Elena, Mama, Papa, mein Bruder, der Kimi, die Minki, unser Katze, Oma, Opa und... Die andere Oma und Julia und Matt.
0: Und liebe Grüße kommen natürlich auch von mir noch aus dem Radio. Florentina, ich habe ja drei Spiele. Das Auswahlspiel, Reimwörterspiel oder das Gegenteilspiel. Was magst du denn spielen?
1: Auswahlspiel.
0: Wie funktioniert das Auswahlspiel?
1: Du sagst zwei Wörter und ich muss sagen, was ich lieber mag.
0: Genau so funktioniert das Auswahlspiel. Ich würde sagen, wir zwei... Ich zähle jetzt bis drei und dann tun wir noch einmal tief durchatmen und dann legen wir los, okay?
1: Okay.
0: Eins, zwei, drei. Jetzt geht's los, okay?
1: Okay.
0: Zähne putzen oder Haare frisieren?
1: Zähne putzen.
0: Dann lieber Zähne putzen, gell? Obst oder Gemüse?
1: Obst.
0: Und Picknick oder Zelten?
1: Picknick.
0: Picknick. Da gibt es das leckerere Essen, gell? Hier kommt ein Applaus. Das war die Florentina. Die ist 5 Jahre alt und kommt aus dem Bundesland Steiermark und die war heute Nachmittag mit dabei hier in der Minidisco. Schönen Nachmittag. Tschüssi.
1: Schönen Nachmittag, Andre. Tschüss.

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1: So klingt dinotastische Musik, natürlich auch am Nachmittag bei uns auf mein Kinderradio. Das ist Österreichs erster Radiosender nur für Kinder. Da haben Erwachsene gar nichts verloren. Obwohl ich weiß, dass ganz viele Erwachsene mittlerweile auch schon gerne mein Kinderradio hören. Auch ihr, liebe Grüße. Aber jetzt geht es erstmal um die Kinder, denn wir müssen wieder mal schauen, was sich so auf unserer Pinnwand getan hat. Auf www.meinkinderradio.at gibt es einen Knopf, der heißt Pinnwand, und da kann man tolle Nachrichten hinterlassen, die ich dann sehr gerne jeden Nachmittag hier in der Minidisco vorlese. Wer hat hier geschrieben? Die Lilly, 8 Jahre aus Schafshill in Nordrhein-Westfalen, das ist in Deutschland. Und die Lilly schreibt hier: Hallo Radino, wie geht es dir? In Deutschland kann ich zum Glück auch dein Radio hören. Ich lasse mich jeden Morgen damit wecken. Das ist ganz toll. Meistens erschrecke ich mich, weil der Wecker mitten in einem Lied angeht. Dann bin ich aber auch sicher wach. Mach weiter so. Ich höre euch fast jeden Nachmittag mal. Liebe Grüße, Lilly. Ja, Lilly, wenn du fast jeden Nachmittag hörst, dann hörst du ja vielleicht jetzt gerade deine Nachricht, die ich hier vorgelesen habe von der Pinnwand. Lilly, wir freuen uns wahnsinnig über deine Nachricht. Vielen, vielen Dank. Schön, dass du mit uns jeden Morgen aufwachst und schön, dass du mit uns jeden Nachmittag durch dein Kinderzimmer tanzt. Liebe Grüße zu dir nach Deutschland, nach Nordrhein-Westfalen. Alles Liebe!
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3: Hallihallo, ich bin's, der David. Eine Führung durch das Zirkus- und Clown-Museum in Wien wird dich staunen lassen. Und im Anschluss gibt's eine Zaubershow, bei der deine Augen noch größer werden. Am 8. Juli um 10 Uhr vormittags kannst du bei freiem Eintritt mitmachen. Melde dich aber bitte per E-Mail an unter office@zirkus-clownmuseum.at. Kinder wandern für Kinder. Bei der Kinderkräuterwanderung in Weidhofen an der Theia im Bundesland Niederösterreich kannst du mit deiner Familie etwas Gutes tun, indem ihr gemeinsam mitmacht. Die Benefizveranstaltung findet am 8. Juli statt. Treffpunkt ist um 2 Uhr am Nachmittag bei der Saalmühle. Am 12. Juli lädt das Stadtmuseum Steyr im Bundesland Oberösterreich Kinder und ihre Begleiterinnen und Begleiter herzlich zu einem spannenden Kids-Treff ein. Dabei begibst du dich auf eine Reise rund um die Welt, mitten durch die Museumssammlung. Die Veranstaltung findet im Rahmen der Aktionswoche Ferienspaß im Museum statt. Der Eintritt ist frei. Und wenn du auch einen Tipp für eine tolle Kinderveranstaltung hast, dann gib uns doch bitte Bescheid auf www.meinkinderradio.at.
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4: 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Radino, wo bist du?
5: Ja, ich komme schon. Ich habe gerade eine E-Mail bekommen. Wir haben wieder ein Geburtstagskind.
4: Yeah!
2: Schreib auch du, Radino, wenn du Geburtstag hast, eine Mail. radino@meinkinderradio.at.
5: Ich wünsche allen Geburtstagskindern einen dino-starken Tag. Und das nächste Lied ist jetzt nur für euch.
6: Oh.

0: Achtung, Achtung, jetzt kommt wieder eine dinotastische Sprachnachricht.
1: Hallo Radino, ich bin der Valentin aus Kloster Neuburg und ich bin krank und ich wünsche mir gute Kindermusik.
2: Hallo, ich bin der Julius aus Wien und ich höre dich jeden Tag im Radio und ich würde mich freuen, wenn ich mich mal im Radio hören würde.
3: Hallo Radino, ich wohne in Deutschland, in Pieding. Und vor 18 Wochen sowas habe ich mitgekommen und ich habe es sehr toll gefunden und habe mit meinem Papa heute schon Lasagne gemacht. Und ja, tschüss.
0: So klingt die Minidisco mit mir, mit dem Radino und mit dem André auf mein Kinderradio.

0: Hallöle, Kilian. Einen schönen Nachmittag wünsche ich dir. Geht's dir gut?
1: Ja.
0: Herzlich willkommen in Radinos Minidisco. Hier auf dem Anmeldezettel steht, du bist 7 Jahre alt aus Kobenz. Jetzt musst du uns noch schnell erklären, in welchem Bundesland liegt Kobenz?
1: In der Steiermark.
0: In der Steiermark. Und du bist ein begnadeter Fußballer, wie es ausschaut, beim USV Kobenz.
1: Das stimmt.
0: Und auf welcher Position spielst du da?
1: Stürmer.
0: Was macht ein Stürmer? Für alle Kinder, die jetzt noch nicht so mit Fußball vertraut sind, was muss ein Stürmer machen?
1: Der kann eigentlich überall spielen, aber eigentlich ist der Stürmer zum Tore schießen da.
0: Okay, und wie viele Tore hast du schon geschossen?
1: 20.
0: 20? Ja, wow, da kriegst du ja gleich mal einen Applaus. 20 Tore hat der Kilian geschossen. Hast du die alle für den USV Kobenz geschossen?
1: Ja.
0: Okay, also das heißt, du warst noch nie in einem anderen Verein, sondern es war immer der gleiche Verein. Du, dann sind die ja wahrscheinlich wahnsinnig stolz auf dich, oder? Also ich bin's auf jeden Fall mal. Und hier steht, deine Lieblingsfächer in der Schule sind die Hofpause.
1: Ja.
0: Das war auch immer meine Lieblingszeit, die große Pause. Ja, da kann man wenigstens mal Spaß haben, ne?
1: Und immer nur lernen.
0: Das stimmt, ja. Kilian, sollen wir jetzt jede Menge Freunde von dir grüßen?
1: Ja.
0: Gut, geht los.
1: David, Alle, Oma und Opa, Mama, Papa, Minke, meine Katze, die Florentina, meine Schwester und meine zweite Oma und das war's.
0: Und liebe Grüße kommen natürlich auch von mir aus dem Radio und wir spielen jetzt ein Spiel, hätte ich gesagt. Auswahlspiel, ja. Reimwörterspiel oder Gegenteilspiel, was darf es sein?
1: Reimwörterspiel.
0: Oh, das muss uns mal erklären.
1: Du sagst ein Wort und ich muss das Wort finden, das sich darauf reimt.
0: Okay, geht's los?
1: Ja.
0: Gut. Was reimt sich auf kurzen?
1: Furzen.
0: Natürlich. Pfurzen reimt sich auf kurzen. Okay, sollen wir noch ein lustiges machen?
1: Ja.
0: Was reimt sich auf Macke?
1: Kacke.
0: Oder Backe natürlich. Kacke hast du gesagt. Aber ich habe gehofft, du sagst es. Gut, was reimt sich auf Rose?
1: Hose.
0: Jawohl, hier kommt ein Applaus. Das war super lustig mit dir, Kilian. 7 Jahre alt aus dem Bundesland Steiermark. Ich wünsche dir noch einen schönen Nachmittag. Danke fürs mit dabei sein. Tschüssi.
1: Tschüss, André. Schönen Nachmittag.

0: 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Wenn man so betont sagt, dann fällt's noch mehr auf.
1: Aber eine Chaosrunde würdest du damit jetzt nicht überstehen.
0: Soll ich dir mal was sagen?
1: Was denn?
0: Bei der 9er Reihe zähle ich immer durch bis zu der Zahl, die ich gerade brauche.
1: Ich auch.
2: Das reimt sich!
0: Aber irgendwie kommt mir das Lied voll bekannt vor. War da nicht was mit 99? Wieso kam die 99 denn gar nicht vor?
1: 99 kommt raus bei 11 mal 9.
2: Was? 11 mal 9 gibt's auch noch?
0: Okay, jetzt mal nicht übertreiben.

0: Leitung 2. Hallöle.
1: Hallöle, André.
0: Hallöle, Martha. Schönen Nachmittag wünsche ich dir. Geht's dir gut?
1: Ja.
0: Du, das freut mich voll. Du, jetzt wollen dich alle Kinder in ganz Österreich mal ein bisschen besser kennenlernen. Magst du dich kurz mal vorstellen, wie alt bist du und in welchem Ort wohnst du?
1: Ich bin 8 Jahre alt. Ich werde in 5 Tagen 9 und ich wohne in Wien, der 13. Bezirk Hitzing.
0: Okay, also in unserer schönen Bundeshauptstadt wohnst du. Und was möchtest du werden, wenn du mal erwachsen bist von Beruf?
1: Lehrerin,
0: das ist toll. Und welche Lehrerin?
1: Klassenlehrerin
0: in der Volksschule quasi.
1: Ja.
0: Super. Du, warum ist der Beruf Lehrerin so toll für dich? Erzähl mal ein bisschen.
1: Ich mag halt Kinder, mehr kleine Kinder. Ich finde Lehrer sein toll.
0: Weil da kann man ja Menschen... Und da kann man Menschen auch was beibringen, gell?
1: Ja.
0: Du, das ist ein schöner Beruf. Das ist großartig. Martha, jetzt grüßen wir am besten mal alle deine Freunde hier im Radio, oder?
1: Mhm.
0: Leg mal los.
1: Also die Melanie, die Marlene, den Alessandro, den Silvester, Nando, Marc, Ella, Elina, Camilla, Greta, den Radino, dich.
0: Oh, danke schön.
1: Die Mama von Radino.
0: Aha, die freut sich auch.
1: Meine Mama, Papa, Sophia, das ist meine Schwester, die Aurora und die Clara vom Ballett, Felix, David, mein Haustier, Alva und Frau Bell, das ist meine Klassenlehrerin. Fertig.
0: Okay. Boah, das waren jetzt aber ganz schön viele, muss man sagen. Und ich schicke an alle, die du gerade gegrüßt hast, ganz, ganz liebe Grüße von mir hier aus dem Studio. Martha, du weißt, was jetzt kommt, oder?
1: Ja, das Spiel.
0: Ja, Auswahlspiel, Reimwörterspiel oder Gegenteilspiel. Was hast du dir denn ausgesucht?
1: Reimwörterspiel.
0: Oh, erklär es mal schnell für alle Kinder.
1: Also, du sagst dein Wort und ich sag das Reimwort dazu.
0: Mhm. Sollen wir loslegen?
1: Ja.
0: Was reimt sich auf Stau?
1: Bau.
0: Bau reimt sich auf Stau, richtig. Was reimt sich auf Nuss?
1: Wie bitte? Ich habe es nicht verstanden.
0: Nuss. Weißt du, die Nuss, was man essen kann?
1: Ah ja, Nuss. Kuss.
0: Kuss reimt sich auf Nuss, richtig. Und was reimt sich auf Springen?
1: Singen.
0: Singen reimt sich auf Springen, richtig. Hier kommt ein Applaus. Also das war jetzt die Martha. Die Martha ist 8 Jahre alt aus der Bundeshauptstadt Wien. Die war heute Nachmittag mit dabei. Und Martha, ich hoffe, wir hören uns bald wieder. Ich wünsche dir noch einen schönen Nachmittag.
1: Mhm. Tschüss, André. Schönen Nachmittag.

0: Wieder ein tolles Lied hier bei uns auf Radino, mein Kinderradio. So, in der Leitung 4 erwartet der Luis. Hallöle.
1: Hallöle, André.
0: Hallöle, Luis. Geht's dir gut?
1: Ja.
0: Du hast sicher voll lange auf den Anruf gewartet, gell?
1: Ja.
0: Naja, aber jetzt ist er ja da. Sag mal, wie alt bist du und in welchem Ort bist du zu Hause?
1: Ich bin 8 Jahre alt und wohne in Salzburg.
0: Im Bundesland Salzburg und im Ort?
1: Bergheim.
0: Du, das ist ja ein voll schöner Ort, da war ich sogar schon mal. Das mag ich. Du, und was möchtest du werden von Beruf, wenn du dann erwachsen bist?
1: Hast du dir schon? Ich weiß noch nicht genau. Entweder Apotheker, Wissenschaftler oder Forscher.
0: Boah, da hast du aber schon genaue Vorstellungen. Jetzt, Apotheker ist bei mir in der Sendung noch gar nicht so häufig genannt worden. Und jetzt werden viele Kinder wahrscheinlich sich denken, boah, ich weiß auch noch nicht, was ich werden möchte vom Beruf. Und jetzt hast du mit Apotheker natürlich einen sehr tollen Vorschlag gemacht. Was muss ein Apotheker eigentlich so alles können? Was macht der?
1: Mein Papa ist auch Apotheker.
0: Ja?
1: Und deswegen war ich schon oft in der Apotheke bei ihm. Mhm. Und als Apotheker muss man Kräuter mischen können und Salben machen und ja.
0: So und der macht selber Salben?
1: Ja.
0: Und die helfen dann auch super, oder?
1: Ja.
0: Weil ich weiß nämlich, dass die selber gemachten Salben oft sogar viel, viel besser sind.
1: Mhm.
0: Die sind ganz, ganz großartig. Du, dein Papa hat einen wirklich tollen Beruf, muss man sagen. Und das wäre ja total super, wenn du dann irgendwann mal auch mit ihm gemeinsam in der Apotheke stehst.
1: Ja.
0: Du, jetzt warten wahrscheinlich alle deine Freunde vor dem Radio schon ganz, ganz gespannt, ob du sie grüßen wirst. Ich bin schon mal gespannt, wen du alles aufzählst. Leg mal los.
1: Den Paul, noch einen Paul, an Damian, den Felix, noch an Felix, die Sophie, den Marianne, den Manfred, den Benny, den Dominik, den Tobi, den Johannes, die Freya, die Mira, den Lorenz, die Marlena, meine Lehrerin, die Frau Heck, den Samuel, die Lena, den Julian, den Kaito, die Livia, meine Schwester, den Leonard, mein Bruder, noch eine Livia, die Elena, die Vivi und meine ganze Familie.
0: Deine Liste war ja unglaublich lang. Wie lange hast du daran geschrieben?
1: Nicht sehr lang.
0: Aber sie ist lang geworden, gell?
1: Mhm.
0: Du, ich schicke euch ganz, ganz liebe Grüße zu euch ins Bundesland Salzburg. Hat mich voll gefreut, dass du hier alle deine Freunde aufzählst. Wir spielen jetzt noch ein Spiel. Auswahlspiel, Reimwörterspiel oder Gegenteilspiel? Was magst du denn spielen?
1: Das Reimwörterspiel.
0: Oh, eines von den schwierigeren Spielen. Wie funktioniert's?
1: Du sagst ein Wort und ich muss das Reimwort darauf finden.
0: Mhm. Soll ich schwer oder leicht machen?
1: Schwer.
0: Okay, so richtig schwer. Okay, was reimt sich auf Kurzen?
1: Furzen.
0: Richtig, Furzen reimt sich auf Kurzen. Was reimt sich auf, warte, ich muss was Schweres hier finden. Was reimt sich auf Stampfen?
1: Mampfen.
0: Mampfen reimt sich auf Stampfen. Es war offenbar noch nicht schwer genug. Warte mal, ich finde hier noch etwas sehr Schweres auf meiner Liste, hoffentlich. Was reimt sich auf Knacksen?
1: Achsen.
0: Achsen, was ist Achsen?
1: Eine Autoachse.
0: Ah, ja, Achsen. Ja, das lasse ich gelten. Hier kommt ein Applaus. Eine Achsen heute, nicht? Der Luis ist 8 Jahre alt aus Bergheim im Bundesland Salzburg und der hat es großartig gemacht. Du, das war super lustig mit dir, Luis.
1: Ich schenke mit dir auch.
0: Danke dir. Das ist sehr süß von dir. Du, ich schicke dir ganz, ganz liebe Grüße zu dir nach Salzburg und wünsche dir noch einen schönen Nachmittag.
1: Schönen Nachmittag, André.

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4: Hallihallo, am Mikrofon begrüßt dich der David. Eine neue Studie zeigt, wie neue Waldialekte entstehen. Im Mittelmeer kommunizieren Pottwale mit speziellen Klickgeräuschen, den sogenannten Codas. Diese Klickfolgen verraten, zu welcher Gruppe die Wale gehören, die in großen Clans leben. Es ist vermutet worden, dass alle Mittelmeer-Pottwale denselben Dialekt sprechen, aber neue Forschungen zeigen regionale Unterschiede. Vor den griechischen Inseln nutzen die Wale eine schnellere Variante eines besonderen Klickmusters als die Wale zwischen Gibraltar und Italien. Dabei können sie auch den Dialekt ihrer westlichen Verwandten verstehen. Die Pottwalpopulation im Mittelmeer ist klein und bedroht und ihre speziellen Sprachen helfen beim sozialen Austausch. Forschende vergleichen das mit der Entstehung von Menschensprachen. Ob die Sprachtrennung abgeschlossen ist, bleibt aber unklar. Im Dschungel im Land Mexiko ist eine jahrhundertealte Maya-Stätte entdeckt worden. Die Stadt heißt Minanbe, was "es gibt keinen Pfad" bedeutet. Ein Team aus Forschern hat sie im tiefen Regenwald auf der Halbinsel Yucatan gefunden. Sie mussten einen langen Weg durch den dichten Wald gehen, um dorthin zu gelangen. Dort haben sie hohe Pyramiden, alte Tempel, große Paläste und spannende Steine mit Bildern und Zeichen gefunden. Die Forscherinnen und Forscher haben Lasertechnologie genutzt, um die Fundstätte zu erkunden. Besonders toll ist, dass die Ruinen ganz unberührt waren und nicht geplündert. Es gibt noch viel darüber zu lernen, wie die Maya damals gelebt haben. Die KI kann super Burger machen. Wissenschaftlerinnen und Wissenschaftler aus Kalifornien in den USA haben eine schlaue Maschine entwickelt, die leckere Burgerrezepte erstellt. Egal, ob du einen Pilz, Bohnen, Fisch oder klassischen Hamburger magst, die KI kann das perfekte Rezept für dich zusammenstellen. Dabei achtet sie nicht nur auf den Geschmack, sondern auch darauf, wie gesund und umweltfreundlich die Burger sind. Die Rezepte sind sogar in einem Restaurant getestet worden und die Leute haben sie genauso gut gefunden wie die altbekannten Burger. Die Maschine weiß jetzt, wie man Essen so gestaltet, dass es Menschen besonders gut schmeckt. Das könnte in Zukunft helfen, unsere Gesundheit und die Umwelt zu schonen.
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18: Emanuel, 8 Jahre aus der Steiermark, hat unser Mitmachformular zu Radinos bare Münze auf www.meinkinderradio.at ausgefüllt und hat eine echt gute Frage gestellt. Er schreibt, dass er beim Einkaufen gesehen hat, wie jemand mit seinem Handy bezahlt hat und jetzt fragt er sich, womit man sonst noch bezahlen kann, außer mit Geld. Das ist ja voll cool, mit dem Handy zahlen. Also ich krieg vom Opa immer nur Münzen für mein Sparschwein.
19: Das ist wirklich eine tolle Frage. Also eigentlich ist ja eh alles Geld. So wie du deine Münzen vom Opa in deinem Sparschwein sammelst, damit du dir dann etwas kaufen kannst, so sammeln viele Erwachsene ihr Geld auf einem Bankkonto.
18: Ah, ein Konto bei der Bank also? Aber warum kann man dann mit dem Handy bezahlen?
19: Vielleicht hast du schon einmal gesehen, dass ich im Geschäft mit einer Karte bezahlt habe. Das ist die Debitkarte. Die meisten Menschen sagen Bankomatkarte dazu. In Wirklichkeit heißt sie aber Debitkarte. Gar nicht mal so leichtes Wort. Mit der Karte kann man auf sein Geld am Konto zugreifen. Und dank der neuen Technologie kann man Karten jetzt auch auf das Handy speichern oder auf eine Uhr. Dann ist das dort wie in einer Geldbörse, aber eben auf Smartphone oder Smartwatch. Du weißt ja, mein Handy habe ich immer dabei und kann so immer zahlen, wenn ich zum Beispiel im Supermarkt etwas kaufe.
18: Wow, sogar mit einer Uhr? Und wenn du dann dein ganzes Geld auf dem Bankkonto sammelst, wie kannst du es dann noch ausgeben?
19: Da gibt es viele Möglichkeiten. Von meinem Bankkonto aus kann ich zum Beispiel eine Überweisung machen. Wenn man jeden Monat etwas bezahlen muss, wie zum Beispiel das Abo von einem Streamingdienst, dann kann ich das mit einem Dauerauftrag bezahlen. Manchmal bekommt man auch einen Gutschein. Den hat auch einmal jemand mit Geld gekauft und jetzt kann ich mir mit dem Gutschein etwas im Geschäft aussuchen.
18: Ich hätte nicht gedacht, dass es so viele Möglichkeiten gibt, wie man etwas bezahlen kann. Das ist ja super, dass es nicht nur mit den Münzen und Scheinen geht. Das habe ich vorher echt nicht gewusst.
19: Wenn du mehr über die verschiedenen Bezahlmöglichkeiten wissen willst, kannst du uns auch eine Frage dazu schicken. Wir beantworten sie gerne. Am besten gleich über eine Sprachnachricht in Radinos Smartphone-App. Vergiss aber nicht, deinen Namen und deinen Wohnort dazu zu sagen. Oder du füllst unser Mitmachformular zu Radinos bare Münze auf www.meinkinderradio.at aus.
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21: Mit dem André Brunner-Frumann, das bin ich. Hallöle, schönen Nachmittag. Und wie heißt du eigentlich? Sag's mir ganz einfach. Und zwar in einer Sprachnachricht über Radinos Handy-App. Die kannst du gratis im Apple App Store und im Google Play Store downloaden. Und da kannst du mir dann eine aufgenommene Nachricht schicken. Und die spiele ich selbstverständlich auch sehr gerne zwischendurch hier in der Minidisco, immer wieder so zwischen zwei Liedern. So, in der kommenden Stunde gibt's natürlich auch jede Menge Spaß in Form von Gegenteilspiel, Reimwörterspiel oder Auswahlspiel. Wenn du dich schon angemeldet hast über unsere Webseite www.meinkinderradio.at, dann solltest du dir schon mal überlegen, welches Spiel du spielen magst, denn da musst du weniger überlegen, wenn ich dich dann anrufe. So, schönen Nachmittag wünsche ich dir.
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1: So, demnach spiele ich hier in der Minidisco bei meinem Kinderradio wieder ein paar Sprachnachrichten. Bis dahin hast du noch Zeit, welche abzuschicken über Radinos gratis Handy-App. So, und ich rufe schon das nächste Kind an.
2: Hallo?
1: Hallo, wer spricht denn da?
2: Der Jakob.
1: Jakob, einen schönen Nachmittag. Weißt du, wer dran ist?
2: Der André.
1: Ja, genau. Herzlich willkommen in der Minidisco. Das Warten ist endlich vorbei. Hast du lange gewartet?
2: Ja.
1: Oh, das glaube ich dir. Aber es haben sich so viele Kinder angemeldet, Jakob. Das ist ein Wahnsinn. Aber jetzt ist es soweit. Stell dich kurz mal vor, wie alt bist du und in welchem Ort bist du zu Hause?
2: Ich bin 10 Jahre alt und ich bin in Grumbach daheim.
1: Das ist im Bundesland Niederösterreich, oder?
2: Ja.
1: Super. Du, dein Traumjob ist es, Tierpfleger zu werden.
2: Ja.
1: Wie bist du denn auf die Idee gekommen?
2: Ich habe einfach ich mag Tiere einfach gern und deswegen will ich das werden.
1: Das ist eine super Berufswahl. Du, und was muss ein Tierpfleger so alles machen? Erzähl mal, erklär uns das.
2: So auf die Tiere ein bisschen aufpassen und halt auch versorgen.
1: Und so Gehege ausmisten und so, oder?
2: Ja.
1: Das ist toll. Und was ist dein Lieblingstier?
2: Katze.
1: Eine Katze. Wobei die ja nicht in Gehegen leben, oder?
2: Ja.
1: Ja. Okay. Super. Du, Jakob, grüß mal jetzt einmal alle deine Freunde hier im Radio.
2: Ja.
1: Leg mal los.
2: Der Konstantin, Tobias, Raphael, Paul, Jakob, Julian, mein Kotz, meine Mama, mein Papa, du und der Radino.
1: Oh, das ist ja süß von dir. Dankeschön, Jakob. Liebe Grüße zurück hier aus dem Radio. So, Auswahlspiel, Reimwörterspiel oder Gegenteilspiel? Was spielen wir?
2: Auswahlspiel.
1: Wie funktioniert das?
2: Du sagst zwei Wörter und ich muss sagen, was ich lieber mag.
1: Okay, geht's los?
2: Ja.
1: Kurze Haare oder lange?
2: Lange.
1: Lange Haare? Hast du auch lange Haare?
2: Ja.
1: Wow, du, da braucht man ja voll lange beim Haarewaschen, oder?
2: Nein, eigentlich nicht.
1: Okay, dann hat der Jakob einen super Zeitplan beim Haarewaschen. Perfekt, super. Ja. Beim Schlafen finster oder Licht an?
2: Finster.
1: Finster ist besser, finde ich auch. Und Topfentascherl oder Krapfen?
2: Krapfen.
1: Krapfen, die mit Vanille oder die mit Marillenmarmelade?
2: Vanille.
1: Ich mag Vanille auch lieber. Das ist super. Vanillesoße im Krapfen ist super. Hier kommt ein Applaus. Das war der Jakob, 10 Jahre alt, aus dem Bundesland Niederösterreich. Und dir wünsche ich noch einen schönen Nachmittag, Jakob. Bis bald. Tschüssi.
2: Danke. Tschüss.

0: Hier am Nachmittag geht's ja Schlag auf mein Kinderradio. Da spielen wir nicht nur dinotastische Musik, nein, gleich direkt danach kommt immer ein Kindertelefonat. Und dann kommt schon wieder das nächste Lied und dann das nächste Kindertelefonat und hin und her. Ja, jetzt ist das Lied aus, wie du gerade gemerkt hast. Das heißt, es ist, richtig, Zeit für ein Kindertelefonat. Wir schauen gleich mal in Leitung 2. Hallöle!
1: Hallöle, André, hier ist der Nikolas.
0: Hallöle, Nikolas. Schönen Nachmittag wünsche ich dir. Wie alt bist du und aus welchem Ort bist du?
1: 6 Jahre alt und ich wohne in Wien.
0: Okay, in unserer schönen Bundeshauptstadt. Hier steht, du kannst Französisch.
1: Ja.
0: Kannst du uns etwas beibringen auf Französisch?
1: Bonjour, das bedeutet Hallo. Bonjour.
0: Bonjour, das ist ja schön. Also nochmal, Bonjour bedeutet?
1: Hallo.
0: Hallo. Hallöle würde ja dann Bonjourle heißen wahrscheinlich, oder?
1: Ja.
0: Das war jetzt natürlich nur erfunden, aber super. Nikolas, wen grüßen wir hier alles im Radio?
1: Den Viktor.
0: Ja.
1: Den Thomas.
0: Ja.
1: Die Alma. Laurent, Laurenz. Und die Amelie, die Lea und die Julia und das war's.
0: Und das war's. Und ich schicke natürlich liebe Grüße hier aus dem Studio zu euch in die Bundeshauptstadt. So, wir spielen jetzt noch
1: ein Spiel.
0: Ja, natürlich spielen wir jetzt ein Spiel. Auswahlspiel, Reimwörterspiel oder Gegenteilspiel?
1: Auswahlspiel.
0: Wie funktioniert's denn?
1: Du sagst 2 Wörter und ich muss sagen, was ich lieber mag.
0: Okay, so spielen wir's. Beim Twinny, den Orangen oder den Grünen?
1: Orangen.
0: Das heißt, du isst den Grünen zuerst, oder?
1: Nein, ich esse nur den Orangen.
0: Ah, du isst nur den Orangen? Und kriegt dann dein Bruder den Grünen?
1: Ja.
0: Und mag der den Grünen lieber?
1: Mm.
0: Oder der muss einfach nehmen, was übrig bleibt, oder?
1: Ja.
0: Ja. Gut, rutschen oder schaukeln?
1: Rutschen.
0: Die Wasserrutsche? Oder die normale?
1: Die Wasserrutsche.
0: Die Wasserrutsche, die ist im Freibad immer das Highlight. Und am tollsten sind die Wasserrutschen, wo man so einen aufblasbaren Reifen braucht, oder?
1: Mhm, die da war ich so mal mit dem Papa.
0: Wirklich? Und seid ihr dann richtig schnell gerutscht?
1: Ja, und er hat dann fast ein Looping gemacht.
0: Dann hast du ja einen echt coolen Papa, muss man sagen. Okay, Sommer oder Winter?
1: Sommer.
0: Sommer, hier kommt ein Applaus. Das war der Nikolas, 6 Jahre alt aus der Bundeshauptstadt Wien. Der war heute Nachmittag mit dabei und es war super lustig mit dir. Bis zum nächsten Mal. Tschüssi.
1: Tschüss.

0: Nachmittag ist besonders lustig hier bei uns auf mein Kinderradio, denn da läuft tolle, lustige Musik und wir spielen jede Menge Spiele. So, wir schauen jetzt in Leitung 10. Ich frage ganz vorsichtig mal, ist da schon jemand? Hallo?
1: Hallo?
0: Hallo? Ja, wer spricht denn da?
1: Die Valerie.
0: Ja, Valerie, schönen Nachmittag wünsche ich dir. Du, die Kinder vor dem Radio, die sind so gespannt, die wollen dich kennenlernen. Deshalb wollen wir wissen, in welcher Stadt wohnst du und wie alt bist du?
1: Ich bin 5 Jahre alt und wohne in Graz,
0: die zweitgrößte Stadt in ganz Österreich, in der schönen Steiermark.
1: Ja,
0: das ist super. Valerie, ich habe hier auf dem Zettel stehen, dass du Barbies total gerne magst.
1: Ja.
0: Was hast du alles von Barbie?
1: Eine ganze Menge.
0: Ja, dann zähl mal auf.
1: Ach du meine Güte, muss hier der Barbie jetzt noch herholen?
0: Du musst die Sachen nicht herholen, du brauchst sie nur aufzählen.
1: Ich habe einen Barbie-Krankenwagen.
0: Wow, das ist ja toll. Ja?
1: Und ich habe eine Ballett-Barbie.
0: Mhm.
1: Und ich habe zwei Ärzte als Barbie.
0: Ja, die können ja wahrscheinlich zum Krankenwagen dazu, oder?
1: Ja, eine davon, glaube ich.
0: Das heißt, wenn sich die Ballett-Barbie verletzt, können die Ärzte-Barbies sie behandeln.
1: Genau.
0: Das ist ja voll super. Und spielst du damit gerne?
1: Ja, sehr gerne.
0: Wow, das ist toll. So, vielleicht schickst du uns ja auch mal ein Foto an radino@meinkinderradio.at. Das würde uns sehr freuen.
1: Ja.
0: Super. Du, Valerie, sollen wir jetzt jede Menge Freunde von dir hier im Radio grüßen?
1: Ja.
0: Dann zähl sie mal auf, schnell.
1: Die Miriam, die Valerie, die Leonie, den Luca, den Moritz, den Eli, die Laura, Lilly, den Valentin und meine erste Hanna, fand ich. Und dann haben wir noch. Das war's.
0: Okay, das war's. Ja, liebe Grüße auch von mir natürlich aus dem Radio. Du sag mal, wir spielen jetzt noch ein Spiel, habe ich mir gedacht. Welches hast du dir denn ausgesucht?
1: Das Geräuschespiel.
0: Das Geräuschespiel, boah. Okay, dann legen wir jetzt gleich mal los mit etwas sehr Einfachem. Ich hätte jetzt gern, dass du gackerst wie ein Huhn. Ja, super. Und dann lauf noch los. Jedes Kind will mir natürlich immer die Klospülung zeigen. Auf das warten die Kinder immer, wenn sie das Geräuschespiel spielen wollen. Ich weiß das. Bin ich gespannt. Boah, das ist aber eine laute Klospülung. Da kann man schon ordentlich groß reinmachen. Super, sollen wir ein Geräusch noch machen?
1: Ja.
0: Okay, dann lauf los und hol dir einen Kochlöffel und einen Kochtopf und dann schlägst du mal mit dem Kochlöffel oder mit einem Esslöffel, eigentlich wurscht, auf den Kochtopf drauf. Jetzt müssen wir natürlich vom Klo in die Küche laufen.
1: Kochtopf, wo ist Kochtopf?
0: Im Kasten drin wahrscheinlich. Pass aber auf, dass du nichts rauswirfst. Und dann nimmst du einen Löffel. Ja, genau. Super, das ist mir einen Applaus wert. Das war die Valerie. Die Valerie ist 5 Jahre alt aus der schönen Stadt Graz in der Steiermark. Valerie, das hast du großartig gemacht. Ich wünsche dir noch einen schönen Nachmittag.
1: Schönen Nachmittag.

0: Radinotastische Lieder den ganzen Tag hier bei uns auf Radino, mein Kinderradio. Was hältst du davon, wenn wir jetzt mal in Oberösterreich anrufen? Da warten ja auch jede Menge Kinder. Wen nehmen wir hier? Die Greta. Die Greta rufen wir jetzt einmal ganz geschwind an. So, Nummer wählen wir. Und dann hoffen wir auch, dass die Greta abhebt. Ich bin schon sehr gespannt. Mal schauen.
1: Hallo André.
0: Hallo Greta, schönen Nachmittag wünsche ich dir. Geht's dir gut?
1: Ja.
0: Ich hoffe mal, du hast einen super schönen Tag bis jetzt gehabt.
1: Ja.
0: Was hast du denn schon alles gemacht?
1: Ich war im Kindergarten.
0: Und habt ihr da tolle Sachen gespielt?
1: Ja.
0: Das ist ja schön. Was ist denn eigentlich dein Lieblingsspiel im Kindergarten?
1: Mit Melanie und mit Mila. Eigentlich schon ein bisschen komisch, aber Lego bauen.
0: Lego bauen? Und was baut ihr da so?
1: Ja, nee, was ist jetzt nicht so, aber viele Autos.
0: Das ist ja großartig. Du, und weißt du, jetzt wollen wir natürlich noch ein bisschen mehr von dir wissen. Wie alt bist du und in welchem Ort wohnst du? Das ist auch wichtig.
1: Ich bin 6 und ich wohne in Neuhofen.
0: Neuhofen, das ist ja im Bundesland
1: Oberösterreich.
0: An der Krems, also im Bundesland Oberösterreich.
1: Ja.
0: Das ist schön. Du, hier steht, du gehst gerne tanzen und turnen in einem Verein.
1: Ja.
0: Und was turnst
1: du? Leichtathletik.
0: Und das machst du auch noch? Boah, da hast du aber einen schönen Freizeitstress.
1: Ja.
0: Aber solange es Spaß macht, gell?
1: Mhm.
0: Und was ist so dein Lieblingstanz?
1: River Dance.
0: River? Das ist ja spektakulär. Boah, das ist aber voll schwierig, oder?
1: Ja. Muss man super schnell tanzen.
0: Wahnsinn, und das kannst du? Wie lange hast du da geübt?
1: Ich habe es eigentlich nicht geübt, es ist einfach so aus mir rausgekommen.
0: Na, dann bist du ja eine von den großartigsten Tänzerinnen, die wir haben in Österreich. Da kriegst du gleich mal einen Applaus. Also Riverdance, für alle Kinder, die das noch nicht gesehen haben, Riverdance muss man mal gesehen haben, das ist wirklich ein toller Tanz. Und die Greta aus Oberösterreich, die kann das. Super. Du Greta, jetzt warten alle deine Freunde vor dem Radiogerät, dass du sie grüßt. Magst du sie aufzählen?
1: Die Fabienne, die Melanie, die Mila, die Mariella, die Luise, die Beatrix, Oma, Opa und Marisi. Marisi ist ein Hund.
0: Ah, die ist ein Hund? Und was ist das für ein Hund?
1: Von meiner Tante.
0: Wow, und die hast du ganz toll lieb wahrscheinlich, oder?
1: Ja.
0: Super. Du, liebe Grüße kommen von mir aus dem Studio direkt zu euch nach Oberösterreich. Wir zwei Hübschen, wir spielen jetzt noch ein Spiel. Auswahlspiel, Gegenteilspiel oder Reimwörterspiel. Was magst du denn spielen?
1: Das Reimwörterspiel.
0: Das erklärst du noch schnell den Kindern?
1: Du sagst ein Wort und ich versuche, den Reim drauf zu finden.
0: Und das ist ja eines von den schwierigeren Spielen. Das heißt, du bist eines von den mutigen Kindern. Und du weißt,
1: ja,
0: ich liebe mutige Kinder. Bist du schon bereit?
1: Ja.
0: Was reimt sich auf Bau?
1: Stau.
0: Stau reimt sich auf Bau. Das ist richtig. Okay. Was reimt sich auf Wind?
1: Kind.
0: Kind reimt sich auf Wind. Völlig richtig. Und was reimt sich auf Igel?
1: Spiegel.
0: Spiegel reimt sich auf Igel. Richtig. Hier kommt ein Applaus. Na, das hat die Greta aber schön großartig gemacht. Die ist 6 Jahre alt und kommt aus Oberösterreich. Greta, ich wünsche dir noch einen schönen Nachmittag. Danke fürs Mit dabei sein. Tschüssi.
1: Tschüss, André. Schönen Nachmittag.

0: Einen schönen Nachmittag, Österreich. Du hörst mein Kinderradio. Hier gibt's tolle Kindertelefonate mit André und die Annalena in Tirol. Die sollten wir jetzt mal anrufen, denn die wartet schon ein Zeiterl auf meinen Anruf. Ich bin schon mal sehr gespannt.
1: Hallo André.
0: Hallo Annalena, einen schönen Nachmittag wünsche ich dir. Geht's dir gut?
1: Ja.
0: Das ist super. Du hast bis jetzt einen schönen Tag gehabt?
1: Ja.
0: Was hast denn schon heute alles gemacht?
1: Ja, gestern waren wir am Meer.
0: Wirklich? Boah.
1: Ja, und da ist mir eine Riesenwelle ins Gesicht geklatscht.
0: Ja, aber das gehört dazu bei den Wellen. Aber Wellenreiten ist ja auch toll, oder?
1: Ja, Wellenreiten. Boah.
0: Das ist fein. Du, ich habe hier auf dem Zettel stehen, dass du wahnsinnig gerne singst.
1: Ja, stimmt.
0: Kannst du uns was Tolles vorsingen?
1: Okay.

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1: Super, das ist mir schon ein Applaus wert. Die Annalena, 5 Jahre alt aus Absam im Bundesland Tirol, hat wunderschön gesungen hier in der Minidisco. Du Annalena, jetzt werden ganz, ganz viele Freunde von dir wahrscheinlich vor dem Radiogerät sitzen und die warten alle, dass du sie grüßt. Magst du sie mal aufzählen?
0: Mhm.
1: Geht schon los.
0: Hanna, Alina, Maya, Sebastian, Liam, Ella und Marilene, die habe ich im Urlaub kennengelernt, weil wir sind gerade auf Mallorca.
1: Mhm.
0: Und das war's.
1: Und dann sagen wir einfach noch, und alle, die dich sonst noch so kennen, damit wir ja niemanden vergessen haben.
0: Und Radine und André möchte ich auch noch grüßen.
1: Das ist super süß von dir, Annalena. Vielen Dank. Ich schicke dir auch ganz, ganz liebe Grüße. Jetzt müssen wir aber noch ein Spiel spielen, okay?
0: Ja.
1: Auswahlspiel, Reimwörterspiel oder Gegenteilspiel?
0: Geräuschespiel.
1: Das versteckte Spiel hast du entdeckt. Na gut, du, dann hätte ich gesagt, du laufst mal los und zeigst mir deine Klospülung.
0: Okay, war's.
1: Jetzt bin ich aber gespannt.
0: Einen Augenblick?
1: Ja, ich warte. Oder wir alle warten, auch die Kinder vor dem Radiogerät. Du, das hat man ja toll gehört. Wahnsinn, super. Du, und jetzt hätte ich gerne, dass du mal so laut und hässlich lachst wie eine Hexe. Das war... Die hört gar nicht mehr auf. Du, das war eine der besten Hexen, die ich jemals gehört habe. Hier kommt ein Applaus. Das war die Annalena. Die Annalena ist 5 Jahre alt aus dem Bundesland Tirol und die war heute Nachmittag in der Minidisco mit dabei. Ich wünsche dir noch einen schönen Nachmittag.
0: André?
1: Ja?
0: Ich möchte ganz zum Radine nochmal Hallo sagen. Ist der vielleicht

0: nochmal. Ist das ein Quietscheentchen?
1: Nein.
0: Was ist es denn dann?
1: Eine Schildkröte, die quietschen kann.
0: Na bitte, das ist ja toll. Super. Du, Radino, jetzt schickst du noch schnell ein Bussi und dann lassen wir bald das nächste Kind dran kommen. Es wollen ja heute noch viele dran kommen.
2: Ich schick dir ein ganz dickes Bussi.
0: Hast du jetzt gerade eines zurückgeschickt, oder?
1: Ja.
0: Super. Annalena, schönen Nachmittag noch. Tschüssi.
1: Schönen Nachmittag, André. Schönen Nachmittag.

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0: www.meinkinderradio.at. Das ist Radinos Webseite und da kannst du dich anmelden, wenn auch du mal mit dabei sein magst hier in der Minidisco. So, der nächste Anruf, der geht in die Steiermark, wartet in Leitung 17. Hallöle.
1: Hallöle, André, schönen Nachmittag.
0: Hallöle, Marlene, schönen Nachmittag. Geht's dir gut?
1: Ja.
0: Das ist voll schön. Wie alt bist du und in welchem Ort bist du zu Hause?
1: Ich bin 6 Jahre und ich wohne in der Reitenau und die ist in der Steiermark.
0: Im schönen Bundesland Steiermark. Du und Marlene, was möchtest du mal werden, wenn du erwachsen bist?
1: Astronautin.
0: Astronautin? Boah! Das heißt, du möchtest zum Mond fliegen?
1: Ja.
0: Oder vielleicht sogar noch weiter. Wer weiß, ob wir dann nicht schon fähig sind, zum Mars zu fliegen zum Beispiel.
1: Mhm.
0: Aber hast du dann keine Angst, wenn du so weit weg von zu Hause bist?
1: Nein.
0: Aber ich glaube, die Mama wird ein bisschen Angst um dich haben.
1: Ja.
0: Aber du bist ja mutig, nicht?
1: Ja.
0: Du, das finde ich total toll. Wir brauchen tolle, mutige Forscherinnen in Österreich.
1: Ja.
0: Großartig. Marlene, sollen wir jede Menge Freunde von dir grüßen?
1: Ja, dann die Caroline, ja? Die Hanna, die Emma, die Anja, die Hanna, die Caroline und die Andrea, die Josephine und die Victoria. Und das waren schon alle.
0: Okay, und liebe Grüße kommen natürlich von mir noch aus dem Radio dazu. Du weißt, was jetzt kommt.
1: Ja, wir spielen ein Spiel.
0: Natürlich. Hast du dir schon eines ausgesucht?
1: Ja, das Auswahlspiel.
0: Das Auswahlspiel, okay. Bist du bereit?
1: Ja.
0: Gut. Topfentascherl oder Krapfen?
1: Krapfen.
0: Welche? Die mit Vanille oder die mit Marillenmarmelade?
1: Die mit Marillenmarmelade.
0: Okay. Und was muss man beim Krapfen besonders aufpassen? Auf was?
1: Damit die Marmelade nicht rauspurzelt.
0: Und was macht man da am besten?
1: Vorsichtig übers Teller halten.
0: Richtig, und beim Loch anbeißen. Das ist ganz wichtig, ja. Gut, nächste Frage. Was magst du lieber? Hose oder Kleider?
1: Kleid.
0: Das Kleid. Hast du ein Lieblingskleid?
1: Ja.
0: Und welche Farbe hat's?
1: Blau und hat so bunte, schöne Blumen oben.
0: Oh, das ist aber schön. Super. Okay, und dann habe ich noch eine Frage. Hamster oder Meerschweinchen?
1: Meerschweinchen.
0: Meerschweinchen. Hier kommt ein Applaus. Das war die Marlene, 6 Jahre alt aus dem schönen Bundesland Steiermark. Marlene, ich wünsche dir noch einen schönen Nachmittag. Schön, dass du mit dabei warst. Tschüssi.
1: Tschüss, André. Schönen Nachmittag.
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14: Hallo, hier ist der David und jetzt kommen wieder die Nachrichten von dieser Stunde. Bis 8. Juli finden im Bundesland Vorarlberg noch die Machwas-Tage statt. Jugendliche im Alter von 12 bis 19 Jahren können dabei verschiedene Organisationen und Vereine kennenlernen und unter dem Motto »Gemeinsam Gutes tun« verschiedene Projekte vor Ort unterstützen. Organisationen, Vereine und Gemeinden haben dieses Jahr rund 40 Projekte eingereicht. Für seinen Einsatz bekommt man Aha-Plus-Punkte und die kann man dann gegen coole Belohnungen wie Eiskugeln oder Kinotickets einlösen oder an Projekte spenden. Der Wilde Berg in Mautern im Bundesland Steiermark freut sich über Nachwuchs. Bei den europäischen Wildkatzen gibt es gleich 4 Jungtiere. Mama-Wildkatze Froni hat den Nachwuchs vor rund 5 Wochen zur Welt gebracht und kümmert sich gemeinsam mit dem Kater Silvester um die Kleinen. Die Jungtiere wagen sich mittlerweile immer öfter aus ihrem geschützten Wurfplatz und erkunden ihre Umgebung. Die europäische Wildkatze zählt zu den seltensten heimischen Wildtierarten und hat in Österreich lange Zeit als ausgestorben gegolten. Besucherinnen und Besucher können die jungen Wildkatzen mit etwas Glück bereits bei ihren ersten Ausflügen beobachten. Nicht jedes Kind lernt Rechnen gleich gut. Eine neue Studie aus Stanford zeigt, dass Kinder mit Schwierigkeiten in Mathe oft Probleme haben, ihre Strategie zu ändern, wenn etwas nicht klappt. Also quasi die Herangehensweise an die Aufgabe. Diese Kinder stecken manchmal fest wie bei einer Fahrtechnik beim Fahrradfahren, die nicht funktioniert. Aber das liegt nicht daran, dass sie nicht schlau sind. Die Forscherinnen und Forscher haben entdeckt, dass ihr Gehirn einfach anders arbeitet und bestimmte Aufgaben schwieriger findet. findet. Eltern können helfen, indem sie mit ihren Kindern über verschiedene Lösungswege sprechen und sie ermutigen, nach Fehlern neu zu denken. Geduld und Verständnis sind wichtig und mit der richtigen Unterstützung können alle Kinder Mathe meistern.
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15: Es ist wieder Zeit fürs Heimwerken. Und deshalb ein herzliches Hallo. Schön, dass du wieder mit dabei bist. Wir wollen heute unseren eigenen Fingerkreisel bauen. Ich liebe Fingerkreisel. Die machen unglaublichen Spaß. Schauen wir uns jetzt aber zuerst mal an, was wir dazu überhaupt brauchen. Wir brauchen einen Bleistift, Schleifpapier, Kleber, Spülmittel, ein Kugellager, eine große Holzplatte, 3 Sechskantmuttern, eine Schraubzwinge, eine Laubsäge, einen Akkubohrer, einen Holzbohrer, einen Flachfräsbohrer und einen Hammer.
16: Wow, das ist diesmal gar nicht so wenig Material. Und keine Sorge, falls du dir das jetzt nicht gemerkt hast, auf der Mein Kinderradio Webseite gibt's alles zum Nachlesen.
15: Na dann, legen wir los! Also David, was brauchen wir denn für einen Fingerkreisel als erstes?
16: Also das Herzstück des Fingerkreisels wird unser Kugellager.
15: Das ist das da, oder?
16: Genau! Und damit es sich später leicht dreht, kannst du es jetzt schon mal eine Weile in Spülmittel einlegen.
15: Schau, ich habe hier das Spülmittel schon einmal in eine Schüssel getan. Gerade so viel, dass das Kugellager komplett im Spülmittel untergeht.
16: Das ist perfekt. Während also unser Kugellager im Spülmittel badet, können wir derweil weitermachen. Jetzt hol mal aus deinem Federpenal einen Bleistift, denn wir müssen die Schablone von unserem Fingerkreisel auf das 10x10 cm große Holzbrett übertragen.
15: Hier ist der Bleistift. Das heißt, du legst eine gezeichnete Schablone von einem Fingerkreisel auf die Holzplatte auf und zeichnest die Umrisse nach. Boah, die muss man ja voll festhalten, damit sie nicht verrutscht.
16: Richtig, verrutschen darf es natürlich nicht. Jetzt zeichnen wir auch noch die Löcher nach. Auch die müssen sehr genau sein, weil sich später unser Spinner gleichmäßig drehen muss.
15: Ja, eiern sollte der natürlich nicht.
16: Ja, und weißt du, was wir jetzt machen?
15: Ich habe keine Ahnung.
16: Jetzt spannen wir unser Holzbrett mit den aufgemalten Umrissen mit der vorbereiteten Zwinge auf den Tisch.
15: Aber du hast ja das Holzstück so auf den Tisch montiert, dass es über den Tisch drüber steht.
16: Ja, richtig. Weil wir werden jetzt mit der Laubsäge den Fingerkreisel ausschneiden. Und damit wir nicht in den Tisch schneiden, muss das Holzstück natürlich drüber stehen.
15: Ah, wie gescheit!
16: Und damit wir auch immer auf Nummer sicher gehen, werden wir zwischendurch auch die Zwinge lösen müssen und das Holzstück ein Stück nachdrehen. Wieder festdrehen und weitersägen.
15: Das ist ja schön geworden. Ich glaube, ich hätte das nicht so sauber schneiden können.
16: Deshalb ist es ja auch immer wichtig, dass dir ein Erwachsener dabei hilft. Es soll ja schön werden und so kannst du dich auch nicht beim Arbeiten verletzen. So, und jetzt brauchen wir den Akkubohrer. Da kommt jetzt noch der 10 mm Bohrer rein. Und dann legen wir den Kreisel flach auf einer Holzunterlage hin, weil da bohren wir jetzt die angezeichneten Löcher rein.
15: Und die Holzunterlage ist sicher wieder dafür da, dass wir nicht in den Tisch bohren, oder?
16: Korrekt, du Meisterheimwerker.
15: Ja, ein bisschen habe ich mir schon gemerkt aus den letzten Folgen.
16: Als nächstes fräsen wir mit einem 22 mm Fräser ein großes Loch für das Kugellager genau in die Mitte. Schau, das haben wir ja schon auch vorher angezeichnet mit der Vorlage.
15: Das schaut ja schon voll fertig aus.
16: Naja, fast. Jetzt müssen wir aber erstmal die gesägten und gebohrten Kanten mit dem Sandschleifpapier abschleifen, damit sie sich auch später gut anfühlen.
15: Darf ich das machen?
16: Ja, das darfst du jetzt machen. Und während du das machst, hole ich schon mal die vorbereiteten 3 Sechskantmuttern und den Hammer. Die brauchen wir nämlich als nächstes.
15: Und was machen wir damit?
16: Die setzen wir in die kleinen Löcher rein und klopfen sie mit dem Hammer vorsichtig ins Loch. Das kannst jetzt wieder du machen. Sei aber bitte vorsichtig, damit du dir nicht auf die Finger klopfst.
15: So, das hätten wir. Und jetzt noch das Kugellager, oder?
16: Ja, nimm es mal aus dem Spülmittelbad und dann trockne es mit etwas Küchenrolle ab.
15: Fertig!
16: Ist es wirklich richtig trocken?
15: Hey, ich bin doch kein Pfuscher.
16: Na dann kannst du jetzt ein bisschen Kleber auf das Kugellager tun und dann setzen wir es in das große Loch in der Mitte ein.
15: Oh, da ist jetzt ein bisschen Kleber übergequellt.
16: Na, den wischen wir einfach mit einem Papiertuch weg. Schau.
15: Mega! Jetzt ist er fertig und wir können losspinnen.
16: Und wenn du magst, kannst du ihn auch noch ein bisschen bemalen.
15: Das mache ich. Und für alle Kinder in Österreich, die den Fingerkreisel auch nachbauen, wir freuen uns immer über Fotos deiner Werkstücke. Schick es einfach per E-Mail an radino@meinkinderradio.at. Also bis zur nächsten Folge und danke David fürs Helfen.
16: Sehr gerne. Ich freue mich auch schon aufs nächste Mal.
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0: alles echt war. Oder? Rabenstarke Schwindeleien für alle Gelegenheiten. Der kleine Rabe Socke, das Wildschwein Stulle und der kleine Dachs sind ziemlich aufgeregt. Sie dürfen nämlich eine Reise machen.
1: Jetzt nicht mal durch.
0: Ganz alleine, mit der Eisenbahn.
1: Danke.
0: Stulles Tante Törtchen hat sie eingeladen, die Ferien bei ihr auf dem Bauernhof zu verbringen. Und die Freunde können es kaum noch erwarten, endlich loszufahren. Frau Dachs hat die drei rechtzeitig zum Bahnhof gebracht und schaut ihnen nun vom Bahnsteig aus dabei zu, wie sie im Zug ihre Plätze suchen.
2: Ich will am Fenster sitzen.
3: Oh, prima. Dann setze ich mich dir gegenüber.
4: Und wo soll ich hin? Ich möchte auch rausgucken.
3: Ja. Wir können ja tauschen. Eine Zeit sitze ich am Fenster und dann wechseln wir.
1: Super, Stulle. So machen wir das.
3: Okay, abgemacht.
2: Von mir aus.
1: Oh, ist der schwer. Kommt schnell. Meine Mama winkt.
3: Ist gut. Ja, ich sehe sie. Frau Dachs.
1: Mama.
3: Hier sind wir.
1: Hallo.
2: Dauert's noch lange, bis der Zug abfährt?
1: Nein, es geht gleich los. Gute Fahrt und habt eine schöne Zeit. Tschüss, Mama.
5: Tschüss.
1: Tschüss. Bis bald. Mach's gut.
0: Socke, Stulle und der kleine Dachs können es kaum glauben, dass sie tatsächlich unterwegs sind.
4: Ist wirklich gemütlich hier.
0: Und freuen sich riesig auf Tante Törtchen und ihren Bauernhof.
4: Oh, guck mal.
0: Socke überlegt schon mal, was sie dort so alles anstellen können.
2: Also erstmal ärgern wir die Kuh, bis die Milch sauer wird. Und dann scheuchen wir die Hühner herum, bis sie Rühreier legen. Und dann hopsen wir ins Heu, bis der Heuboden kracht.
3: Super, das werden schöne Ferien.
4: Blöd ist nur, dass die anderen nicht mit dürfen. Aber meine Mama hat es nicht erlaubt. Sie sagt, wir drei gehen Tante Törtchen schon genug auf die Nerven.
2: Wir drei? Naja, also wisst ihr eigentlich, sind wir nicht drei, sondern vier.
4: Wieso vier?
3: Das verstehe ich nicht.
2: Ich wollte es euch nicht vorher sagen, damit ihr nichts verraten konntet. Also es ist so, Eddie Bär steigt nämlich am nächsten Bahnhof ein. Da sieht es deine Mama nicht, kleiner Dachs. Und wenn sie es nicht weiß, kann sie auch nicht böse sein. Und Tante Törtchen stört einer mehr bestimmt nicht.
4: Eddie Bär?
3: Aber das geht doch nicht.
4: Ich weiß nicht.
6: Hallo, wo seid ihr? Ich hab noch ein paar mitgebracht, den Wolf und das Schaf.
2: Überraschung!
0: Fröhlich klettern Eddie Bär, Wolle das Schaf und der Wolf zu ihren Freunden ins Abteil und machen es sich ebenfalls gemütlich. Der kleine Dachs allerdings ist ziemlich nervös geworden.
4: Oh je, das gibt Ärger. Und zwar nicht so knapp.
2: Ach komm, mach dir nicht so viele Gedanken. Die paar mehr schmuggeln wir durch.
3: Das habe ich auch gedacht. Ich glaube, ich muss euch da was zeigen.
0: Stulle öffnet seinen Koffer. Und zum Vorschein kommen der Maulwurf, der Hase und die Eule. Und dann raschelt es unter der Sitzbank. Und aus Wolles Rucksack riecht das Eichhörnchen.
5: Überraschung!
3: Da wurde aber auch Zeit.
7: Ach, du dickes Ei.
3: Ganz stickig da drin.
7: Wo kommt ihr denn alle her?
2: Hier drauf. Die müssen wir verstecken, sonst schickt uns Tante Törtchen gleich wieder nach Hause.
3: Was?
0: Verstecken? Wie und wo denn? Die ganzen Tiere passen ja gar nicht alle in die Koffer.
2: Ruhe, es gibt nur eine Lösung. Wir müssen schwindeln.
7: Was? Schwindeln? Wie geht das denn?
2: Na, wenn Tante Törtchen fragt, seid ihr vier, dann sagst du einfach ja.
7: Aber das stimmt doch gar nicht. Wir sind doch vier und noch ein.
8: Ja.
7: Viele.
2: Trotzdem, immer ja sagen. Das ist Schwindel. Spielverderber nennen das Lügen.
3: Ach so.
7: Also, ja sagen. Egal was ist. Das schaffe ich.
2: Na prima, ihr werdet sehen. Das merkt Tante Törtchen gar nicht. Also, Eddie, Stulle, der kleine Dachs und ich checken erstmal die Lage. Ihr anderen steigt auf der anderen Seite des Zuges aus und schleicht heimlich hinter uns her. Alles klar?
8: Ja, ja klar.
9: Alles klar.
4: Ja, klar.
9: Ja, machen wir das.
0: Tante Törtchen erwartet ihre kleinen Besucher am nächsten Bahnhof auf dem Bahnsteig. Sie sieht sehr nett aus und lustig. Ganz so wie eine Wildschweindame, die gerne mal einen Spaß mitmacht. Und nicht gleich schimpft, wenn mal ein Kakao umkippt.
2: Hallo!
7: Hallo, Tante Törtchen!
4: Hey! Hallo!
7: Wir sind da!
3: Tante Törtchen, hier sind wir!
7: Hallo!
4: Hallo!
2: Guten Tag!
4: Viele Grüße von Mama soll ich bestellen.
10: Ach, wie schön! Ich freue mich!
4: Aha.
10: Aber steig doch erst mal aus, dann ist das Reden leichter.
0: Schnell schnappen sich die Freunde ihre Taschen und Koffer und während die anderen sich hinten aus dem Zug schleichen, nehmen Socke, Stulle, der kleine Dachs und Eddie Bär die richtige Tür.
10: Da seid ihr ja endlich. Herzlich willkommen.
7: Schön.
4: Hallo.
2: Wo werden wir denn schlafen, wenn wir bei dir wohnen?
3: Und vor allem, wann müssen wir abends schlafen gehen?
4: Habe ich auch eine Schmusedecke?
10: Das wird sich alles finden. Aber wer ist denn das?
0: Tante Törtchen zeigt auf Eddie Bär, der verlegen im Hintergrund steht und gar nicht weiß, was er machen soll.
7: Also, ich...
3: Das ist doch Eddie Bär, Tante.
10: Ach, dass das ein Bär ist, das sehe ich auch. Aber wo kommt er her und was will er hier?
2: Naja, wir sind alle so doll gute Freunde, dass wir ihn mitgebracht haben.
3: Wir dachten, dass er dann da bleiben kann.
4: Ja, dachten wir.
10: So, habt ihr also gedacht. Na, von mir aus, Platz genug haben wir ja. Herzlich willkommen, Eddie.
7: Dankeschön, ja. Tante Törtchen.
4: Ja. Ja, Eddie, wer kann bleiben? Dankeschön, danke.
0: Jeder nimmt schnell sein Gepäck und alle sind so froh, dass sie fast vergessen hätten, dass da ja noch etwas war. Nur Tante Törtchen ist aufmerksam. Sie will gerade dem kleinen Dachs helfen und seinen Koffer auf die Karre heben. Da entdeckt sie die anderen Tiere, die auf dem Bahnsteig gegenüber brav nebeneinander stehen und mucksmäuschenstill sind.
10: Wer sind die denn? Gehören die zu euch?
3: Nein.
10: Mit so vielen hatte ich gar nicht gerechnet.
3: Die kennen wir überhaupt nicht. Das sind ganz Fremde. Die sprechen alle Chinesisch oder so.
2: Genau, nur Chinesisch.
10: Na, sowas. Und woher weißt du das?
0: Tante Törtchen sieht Stulle fragend an und der kriegt rote Ohren und weiß nicht weiter.
3: Na ja.
2: Von mir. Das weiß er von mir. Ich hab's in der Zeitung gelesen.
7: Zeitung?
10: Stimmt das, kleiner Rabe? Du liest Zeitung?
2: Na klar, jeden Tag drei. Eine vorwärts, eine rückwärts und eine andersrum.
10: Das hätte ich jetzt nicht gedacht. Na, lasst uns gehen.
7: Ja, lasst uns gehen.
10: So.
0: Tante Törtchen macht sich mit Socke, Stulle, Eddie Bär und dem kleinen Dachs auf den Weg nach Hause. Bis zu ihrem Bauernhof ist es nicht weit. Nur einmal rechts, einmal links und dann immer der Nase nach. Doch so wirklich entspannt ist die Tante nicht. Immer wieder schaut sie sich um.
10: Komisch. Ich habe das Gefühl, wir werden verfolgt. Habt ihr nicht auch gerade einen Hasen gesehen?
2: Einen Hasen? Wo denn?
4: Ich hab nichts bemerkt.
7: Doch, ja, ich hab ihn auch gesehen. Aber du brauchst keine Angst zu haben, das ist...
0: Schnell boxt Stulle Eddie Bär in die Seite. Beinahe hätte er alles verraten.
2: Das ist ganz normal. Weißt du, ich sehe auch schon überall Hasen. Das kommt, wenn man Hunger hat.
3: Und wir haben großen Hunger.
4: Oh ja, sehr großen sogar.
7: Einen Bärenhunger.
10: Ach du meine Güte. Wie gut, dass es gleich zu Hause etwas zu essen gibt.
7: Hier.
10: Schaut nur, Davon ist es. Los!
0: Der Bauernhof ist groß und hat blaue Fensterrahmen, die in der Sonne leuchten. Um ihn herum befindet sich ein riesiger Garten mit vielen bunten Blumen. Und dann entdecken die Freunde den großen Holztisch, der unter einem riesigen Bau steht.
4: Setzt euch! Ich möchte hier sitzen.
0: Er ist schon gedeckt. Mit allen möglichen Leckereien.
4: So viel Essen.
0: Und den Vieren läuft das Wasser im Mund zusammen.
10: Lasst es euch schmecken. Greift kräftig zu. Es ist genug für alle da.
4: Tante Törtchen, das ist richtig lecker.
0: Tante Törtchen hat sich große Mühe mit allem gegeben.
10: Na, schmeckt's euch?
0: Es gibt eine Pilztorte, die mit frischen Gemüse verziert ist.
4: Lecker?
0: Und danach Schokolinsenkekse. Begeistert futtert jeder ein großes Stück Torte. Aber dann fällt dem kleinen Dachs etwas ein.
4: Und was ist mit den anderen? Mit unseren Freunden?
7: Genau. Die haben bestimmt auch Hunger.
8: Bestimmt so großen, dass sie schon Bauchweh haben. Ich krieg immer Bauchweh, wenn ich hungrig bin.
7: Oh ja, ich auch.
8: Stopft euch eure Hosentaschen voll. Aber so, dass Tante Törtchen nichts merkt.
0: Das ist ein guter Plan. Also lassen die vier, immer wenn Tante Törtchen gerade nicht hinschaut, einen Keks oder ein Tortenstück verschwinden. Nach dem Essen helfen Stulle und der kleine Dachs der Tante, den Tisch abzuräumen. Socke und Eddie Bär gehen die anderen suchen.
8: Wo können die sich denn versteckt haben?
7: Die sind bestimmt nicht weit weg.
8: Vielleicht sind sie ja in der Scheune da drüben.
7: Oh, in der Scheune. Gute Idee. Komm.
0: Schon ist Socke unterwegs. Eddie Bär läuft hinterher.
7: Wart auf mich.
0: Und tatsächlich. Als die beiden näher kommen, entdecken sie ihre Freunde, die gerade vorsichtig ihre Köpfe aus der Scheunentür stecken.
11: Hallo. Hier sind wir. Oh. Hallo.
7: Da bin ich aber froh, dass wir euch gefunden haben.
8: Wir haben euch auch etwas mitgebracht. Kommt raus.
11: Oh. Schau mal, was gibt's denn?
0: Schnell drücken Socke und Eddie Bär den anderen den erbeuteten Kuchen in die Hand. Jeder will das größte Stück und drängelt nach vorne. Rums, da ist es passiert. Das ganze Regal, das außen an der Scheunenwand steht, fällt um. Und die Blumentöpfe, die oben drauf stehen, fallen zu Boden und zerbrechen. Das ist ja eine schöne Bescherung. Alle kriegen einen riesen Schreck und verstecken sich schnell wieder in der Scheune. Nur Eddie Bär und Socke nicht.
7: Was machen wir denn jetzt?
8: Na, weiterschwindeln, sonst gibt's einen riesen Schlamassel.
0: Tante Törtchen hat den Krach natürlich gehört.
10: Was ist denn los? Was war denn das für ein Lärm?
8: Eigentlich war gar nichts.
7: Nee, eigentlich war nichts.
10: Das nennst du nichts? Schau dich doch hier um. Oh je, meine Blumentöpfe. Die sind alle kaputt. Wie ist denn das passiert? Wart ihr das?
7: Wir...
8: Oh nein, Eddie wollte sagen, ja, wir können nichts dafür.
10: Dann waren das bestimmt die Hühner.
8: Genau, die Hühner waren das.
10: Oh, hört auf zu gackern. Könnt ihr nicht besser aufpassen?
0: Jetzt sind die Hühner richtig beleidigt. Aber Tante Törtchen beachtet sie gar nicht mehr, sondern wendet sich Socke und Eddie Bär zu.
10: So, dann kommt mal mit, ihr zwei. Ich zeige euch erstmal euer Zimmer.
8: Prima!
7: Oh ja, toll.
10: Also dann.
7: Komm.
0: Gemeinsam steigen sie die enge Treppe zum Dachboden hinauf.
10: Langsam, langsam.
0: Dort ist es riesig gemütlich. Überall sind große Fenster. Und an den Wänden stehen mehrere Betten, auf denen dicke Wolldecken liegen.
10: So. Oh. Na, was sagt ihr?
7: Ist das hier kuschelig?
8: Ich nehme das Bett da drüben. Das sieht am weichsten von allen aus.
7: Von mir aus. Nimm du das.
10: Freut mich, dass es euch gefällt. Ich schicke dann auch den kleinen Dachs und Stulle hoch. So.
12: Soll ich euch helfen, das Gepäck raufzutragen?
2: Nee, lass mal. Gut. Das kann Eddie machen. Der macht das gerne.
12: Ja.
7: Ja?
12: Dann ist es ja gut. Bis später.
2: Los, geh mit und hol die Koffer. Ich erkläre dir nachher, warum.
7: Na gut. Warte, Tante Törtchen. Ich komm mit.
0: Also geht Eddie Bär mit Tante Törtchen wieder runter und schnappt sich den ersten Koffer. Kaum ist er damit wieder oben, auch der kleine Dachs und Stulle sind mittlerweile da, kippt der Dachs den Koffer aus und schmeißt ihn aus dem Fenster. Unten steht Socke, der einfach hinausgeflattert ist, und lässt als erstes das Schaf in den Koffer steigen. Dann schleift er ihn vors Haus. Und Eddie Bär macht sich wieder auf den Weg nach oben. Und so geht das weiter und weiter und weiter. Endlich ist es geschafft. Alle ihre Freunde sind auf dem Dachboden und schauen sich begeistert um.
2: Wisst ihr was? Im Stall liegen noch mehr Decken. Die holen wir uns und dann können wir uns daraus ein Lager bauen.
3: Und Eddie Bär und ich besorgen noch ein paar Kissen. Ich weiß, wo welche sind.
0: Gesagt, getan. Im Handumdrehen sind genügend Decken auf dem Dachboden und alle sind zufrieden.
12: Das ist ja merkwürdig.
0: Bis auf Tante Törtchen. Denn als die neue Blumentöpfe aus dem Stall holen will, vermisst sie die Decken.
12: Die waren hier doch irgendwo. Jetzt sind sie weg. Das geht wirklich nicht mit rechten Dingen zu.
7: Vielleicht haben wir die Kissen.
13: Ich habe keine Lust mehr.
12: Ah, Eddie Bär und kleiner Dachs, ihr kommt genau richtig. Habt ihr die Decken weggenommen?
7: Ja, haben wir. Aber mehr sag ich diesmal nicht. Frag doch den kleinen Dachs.
12: Na?
7: Genau.
14: Also, weißt du, die Decken... Die sind gar nicht für uns. Die sind eigentlich für...
2: Die Decken sind für die Kuh. Die will sich damit ein Zelt bauen und Kunststücke auffüllen, durch brennende Reifen springen und so.
12: Was? Mit meinen Decken? Das kommt ja gar nicht in Frage. Der erzähl ich was. Die Kühe werden ja immer frecher.
14: Das war knapp.
7: Weißt du was, Socke? Schwindeln? Ist doof.
14: Total doof. Man fühlt sich dabei einfach nur schlecht.
7: Stimmt.
2: Nun stellt euch doch nicht so an und holt die Kissen. Wir machen das doch für unsere Freunde.
7: Na ja.
14: Ich weiß nicht.
7: Wer meint.
0: So. Am Abend gehen alle früh ins Bett. Die Stimmung ist mies. Die Blumentöpfe sind kaputt. Die Hühner haben wegen der Aufregung keine Eier gelegt. Und die Kuh hat Stallarrest und weiß nicht warum. Aber das Allerschlimmste ist, dass die Freunde gar nicht richtig spielen können, weil sie immer Angst haben müssen, erwischt zu werden. Und Tante Törtchen, die ist auf alle böse. Zumindest auf die, die sie beim Gute-Nacht-Sagen sieht.
12: Ich weiß nicht, was hier los ist. Jetzt sind auch noch meine ganzen Kissen verschwunden. Hoffentlich ist morgen ein besserer Tag.
2: Ja, bestimmt. Weißt du, in manchen Tagen ist der Wurm drin. Der frisst sich durch die Stunden, bis der Tag wie ein Löcherkäse aussieht. Dann ist der Wurm satt und der Tag ist im Eimer.
12: Ist das wahr?
2: Na klar ist das wahr. Mir kannst du glauben.
12: Hoffentlich hast du recht. Gute Nacht, alle miteinander.
2: Gute Nacht.
12: Schlaft schön. Gute Nacht.
14: Gute Nacht.
7: Gute Nacht.
2: Komm schon.
7: Ihr auch doch.
2: Nee, ich bin mein Bett alleine.
0: Als Tante Törtchen draußen ist, kommen die anderen Tiere aus ihren Verstecken und schlüpfen zu ihren Freunden unter die Decke. Niemand hat mehr Lust zu reden und schnell sind alle eingeschlafen.

0: Am nächsten Morgen will Tante Törtchen die Langschläfer mit einem Frühstück im Bett überraschen. Leise geht sie mit dem Tablett in der Hand die Treppe hoch, öffnet vorsichtig die Tür und traut ihren Augen nicht.
1: Was ist denn das?
0: Eine Bande verschlafener Tiere schaut sie erschrocken an.
1: Das ist ja unglaublich.
0: Aber es sind mehr als vier.
1: Denn alle hier?
0: Viel mehr.
2: Weißt du, Tante Törtchen, also heute Nacht sind die Chinesen gekommen und wir wollten dich nicht wecken. Und
1: ich will das und nicht hören, Socke. Ich will überhaupt nichts mehr hören. Ich bin wirklich entsetzt und ich bin auch enttäuscht. Ja, ich bin enttäuscht.
0: Tante Törtchen ist jetzt richtig wütend. Das haben die Freunde nicht gewollt. Überhaupt sind die Ferien ziemlich ungemütlich geworden. Alle haben schlechte Laune. Und die ewige Heimlichtuerei und das viele Schwindeln sind so anstrengend.
3: Ich glaube, wir müssen dir was sagen, Tante Törtchen.
1: Ach,
3: aber du darfst nicht böse sein.
1: Wollt ihr mir jetzt wieder neue Lügengeschichten erzählen? Oder was wird das?
4: Ja.
2: Nein, das war doch alles ganz anders. Das da sind unsere Freunde und wir wollten dich alle besuchen. Und das ist echt wahr.
4: Ja.
2: Das war doch alles ganz
0: anders. Schnell erzählen die Freunde Tante Törtchen alles. Von Frau Dax und wie sie sich alle in der Eisenbahn getroffen hatten. Vom Bahnsteig, von der Scheune, den Decken und Kissen und von allem anderen.
4: Deswegen sind die alle mitgekommen.
1: Ja. Da habt ihr mich aber ganz schön an der Nase herumgeführt.
2: Ja, das stimmt wohl.
5: Aber wir haben es nicht böse gemeint.
1: Ja, hoffen.
3: Ganz bestimmt nicht. Glaubst du uns?
1: Natürlich glaube ich euch. Und außerdem habe ich doch gern Besuch. Je mehr, desto besser. Und deshalb dürft ihr alle hier bleiben.
0: Alle sind erleichtert, dass die Schwindelei ein Ende hat. Ganz besonders der kleine Dachs.
3: Ich mag nämlich nicht schwindeln. Schwindeln ist doof. Das gibt immer nur Ärger.
0: Damit sie den verkorksten Anfang vergessen, gibt es am Abend ein großes Fest mit Lagerfeuer und Musik.
2: Wenn mich jetzt einer ins Bett schicken will, dann sage ich, dass das nicht geht, weil gleich die Mondkäfer landen und da muss ich mit der Laterne leuchten, damit sie sich nicht die Haxen verstauchen und ins Mondkäferkrankenhaus müssen, was ja besetzt ist, weil die Betten alle von den Marschinern belegt sind.
1: Nicht so nieder, du kleiner Lügenrabe.
2: Ich? Ich bin kein Lügenrabe.
1: Und ob du einer bist.
0: Und nachdem das nun geklärt ist, werden es noch wunderbare Ferien.
3: Oh, toll.

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0: Stürmische Gartenparty. Mandy betrachtet ein Foto.
1: Oh Mann, du sahst so wunderschön aus.
2: Das war an unserem Hochzeitstag vor 15 Jahren.
1: Und stell dir vor, Mann.
2: Ich habe ein paar Freunde zu einer kleinen Hochzeitstagsfeier eingeladen, Helen. Im Garten heute Abend.
1: Dad und Elvis haben ein neues Lied einstudiert und das...
3: Psst, Mandy.
1: Hoppla. Sehr schön. Ich mach was zu essen.
2: Du machst gar nichts, Helen. Denn heute werde ich mich mal um alles kümmern. Verstanden? Um alles.
0: Währenddessen spurtet Elvis zur Feuerwache und stürmt nach oben in die Küche.
4: Ich bin zu spät. Entschuldigung.
3: Oh, das ist ja mal was ganz Neues, Critlington.
4: Ich musste einen neuen Rauchmelder für Dillis Supermarkt besorgen. Sam bat mich darum. Und jetzt? Die Würstchen.
0: Elvis spurtet zum Kühlschrank.
3: Wozu denn diese Eile, junger Mann?
4: Oh, ich muss zu der Hochzeitsfeier von den Flats. Mike und ich haben ein Lied für Helen geschrieben.
5: Hi, Elvis. Hast du den Rauchmelder?
4: Na, aber klar doch, Sam. Hier.
5: Sehr gut. Viel Glück heute Abend.
4: Danke, Sam. Bis später.
5: Elvis?
4: Danke, Sam. Bis später.
0: Elvis nimmt die Gitarre und gibt den Rauchmelder zurück. Später im Supermarkt.
1: Oh, das ist wirklich nett von dir, Sam.
5: Gar kein Problem, Dillis. Du brauchst schließlich einen Rauchmelder, der auch funktioniert. Reich ihn mal hoch.
1: Oh, was ist denn, Norman?
6: Das ist ja ein komischer Rauchmelder.
5: Oh. Elvis. Das ist typisch.
0: Derweil bei den Flats.
2: Also das Kabel darf auf keinen Fall im Weg rumliegen, ja? Sonst stolpert noch jemand drüber.
1: Aha.
2: Jetzt kommt der Moment der Wahrheit.
0: Mike läuft zum Schlagzeug und nimmt die Stöcke in die Hand.
2: Prima!
4: Oh, fantastisch. Und hier drin sind leckere Würstchen. Keine Würstchen, sondern ein Rauchmelder. Kann passieren. Bin gleich wieder da.
2: Elvis, dieser Schussel.
0: Gewitterwolken türmen sich auf.
2: Oh, das kann doch nicht wahr sein. Es fängt an zu regnen.
1: Oh nein.
2: Oh doch, schnell, alles wieder reinbringen.
0: Mike und Mandy räumen auf. Unterdessen in der Feuerwache.
5: Puh, beinahe wäre ich nass geworden. War Elvis schon hier? Er hat nämlich Würstchen mit einem Rauchmelder verwechselt.
4: Entschuldige, Sam.
5: Elvis!
4: Danke, Sam!

0: Ach, jetzt ist der Strom ausgefallen und Schuld hat nur der Regen.
1: Halb so wild. Wir rufen einfach einen Elektriker.
0: Fackeln. Ich hole erst mal ein paar Fackeln.
2: Derweilen in der Feuerwache.
3: Hilfe! Hilfe!
4: Was ist denn, Sir?
3: Ich kann Dunkelheit nicht ausstehen. Oh, meine Nase. Ich glaube, ich habe mir die Nase gebrochen.
4: Oh je, zeigen Sie mal.
2: Zur gleichen Zeit bei Dillis im Supermarkt.
4: Oh!
2: Dillis wird von Sams Lampe geblendet.
4: Hilfe! Oh, ich war in der Küche.
5: Du hast doch wohl nicht gekocht, Dillis. Bei einem Stromausfall sollte man unbedingt den Herd ausstellen.
4: Nein, keine Sorge. Oh, aber hoffentlich geht das Licht bald wieder an. Es ist so gruselig. Norman Price!
2: Wieder bei den Flats.
4: Oh, ohne Strom kannst du gar nicht auf deiner Elektrogitarre spielen, Elvis.
6: Nein. Und Würstchen können wir ohne Strom auch nicht braten. Ich hatte mich schon so darauf gefreut.
0: Es hat aufgehört zu regnen. Jetzt können wir doch noch raus. Ich werfe den Grill an, dann können wir die Würstchen darauf fertig braten.
1: Ich helfe dir.
0: Nein, das kommt überhaupt nicht in Frage.
2: Mike geht in die Küche.
0: Also, Papierservietten sind schon mal wichtig. Dann können wir die Würstchen mit den Fingern essen. Oh, hallo? Oh, hi Penny. Du willst mit Helen sprechen? Warte, ich geb sie dir.
7: Hallo Penny. Tut mir sehr leid, wenn ich störe, Helen, aber es geht um die Nase von Hauptfeuerwehrmann Steele. Er ist eben im Dunkeln gestolpert.
2: Ein wenig später.
8: Ich muss leider noch mal los, aber ich bin gleich wieder da, Mike. Hauptfeuerwehrmann Steele hat was mit der Nase. Fangt schon mal ohne mich an.
2: Im Supermarkt geht plötzlich das Licht an.
4: Oh, endlich!
5: Sehr gut. Jetzt können wir auch den Rauchmelder testen.
2: Feuerwehrmann Sam steigt die Leiter hoch.
5: Ha, funktioniert bestens. Und der Regen ist vorbei. Das nenne ich Glück.
2: Erneut bei den Flats.
9: Hurra! Jetzt können wir doch noch im Garten feiern und das neue Lied hören.
2: Mike hat auf der eingeschalteten Herdplatte die Servietten liegen lassen. Derweilen in der Feuerwache.
3: Also nicht gebrochen, sind Sie sicher?
1: Ganz sicher, ist nur ein Kratzer. Oh, was bin ich froh, dass der Strom wieder da ist. Mike ist im Dunkeln nämlich nicht gerade der Hellste.
3: Ja, kann ich verstehen. Nicht jeder bleibt bei Dunkelheit so ruhig und besonnen wie ich.
2: Die Servietten haben inzwischen Feuer gefangen. Doch draußen merkt keiner etwas.
0: Ah, die Würstchen sind jeden Moment fertig.
6: Oh, und da kommt Helen.
1: Oh, die Würstchen sind fertig. Da komme ich ja gerade rechtzeitig. Und ich musste keinen Finger rühren.
0: So sollte es auch sein. Oh, die Servietten.
1: Ich hole sie schnell.
0: Nein, du sollst doch heute mal gar nichts tun. Ich hole sie, Helen.
2: Mike geht ins Haus und... Da, die Servietten, sie brennen. Mike läuft nach draußen.
0: Hilfe! Feuer! Hilfe! Helen, tu doch etwas!
6: Ruf Feuerwehrmann Sam!
2: In der Notrufzentrale stürmt Hauptfeuerwehrmann Steele ans Fax.
3: Ja, da ist ein Feuer ausgebrochen, und zwar im Haus der Flats.
4: Oh nein, das hat bestimmt mit dem Stromausfall zu tun.
5: Bin wieder da.
4: Wir müssen gleich wieder los, Sam.
2: Feuerwehrmann Sam und Penny springen in ihre Autos. Schon sind sie unterwegs und kommen auch bald bei den Flats an.
4: Sie ja schon.
2: Sam springt aus dem Wagen.
5: Also, ist noch jemand im Haus drin?
0: Nein, niemand mehr.
5: Gut. Penny, wir brauchen die Atemgeräte.
4: Ist gut, Sam.
2: Sam und Penny laufen in die Küche.
10: Dreh doch bitte die Sicherung raus, Penny.
2: Feuerwehrmann Sam hat den Feuerlöscher in der Hand.
11: Sind rausgedreht, Sam.
2: Jetzt löscht Sam das Feuer. Kurz darauf.
5: Wenn der Strom ausfällt, muss der Herd immer ausgestellt sein. Sonst vergisst man vielleicht, dass er noch an ist, wenn der Strom wiederkommt.
0: So wie ich.
4: Oh, und nie etwas auf die Herdplatte legen. Zum Beispiel Servietten.
0: So wie ich. Oh, tut mir wirklich leid. Ich hätte um Hilfe bitten sollen, aber für dich wollte ich heute mal alles ganz allein machen, Helen. Hier, nimm ein Würstchen.

0: Ein wenig später.
1: Und ein, zwei, drei. Ja, Krankenschwester, das bist du. Hu, hu, hu, hu, hu, hu, hu. Und auch die Beste noch dazu.
2: Juhu, du bist eine tolle Krankenschwester.
3: Oh, das war ja einfach fantastisch. Ich danke euch.

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3: Der kleine Stationsvorsteher. Der kleine Bahnhof von Groß-Sterneberg besteht aus einem schönen alten Haus mit einer großen Wartehalle, zwei Uhren, drei Signalen, einem Abstellgleis und einer kleinen Wohnung für den Stationsvorsteher. In der Wohnung wohnt der Stationsvorsteher Johnny Dralle mit seinem Papagei Pipi. Pipi kann sprechen und die Züge ansagen.
4: Gleich kommt der 8-0er, bitte zurücktreten.
3: Oder
4: aufgepasst, der 14-4er fährt in Kürze ein. Achtung!
3: Eines Abends, gerade als die beiden ins Bett gehen, fährt mit lautem Zischen ein Zug in den Bahnhof ein. Heilige Lokomotive, ruft Johnny, was ist denn hier los? Um diese Zeit noch ein Zug?
4: Achtung! Achtung, ein Sonderzug! Was soll das denn?
3: Krächzt Pipi verstört.
5: Das ist ja wohl die Höhe, prustet Johnny.
3: Er stürmt hinaus auf den Bahnsteig und Pipi hinterher.
5: Oh Gott, oh Gott, oh Gott, denkt Johnny. Wie unheimlich. Warum steigt denn keiner aus? Da steht einfach ein Zug und nichts passiert.
3: Doch dann öffnet sich ein Fenster und ein Gesicht erscheint.
6: Komm mit auf unsere Reise.
5: Ja, aber ich muss doch,
3: stottert der Stationsvorsteher.
6: Ach, wir sind bestimmt bis zum Morgen zurück.
3: Ohne lange zu überlegen, steigt Johnny ein und ab geht der Zug. Drei Menschen sitzen in dem Abteil. Der Mann, der aus dem Fenster geguckt hat, stellt sich vor. Ich bin Abduli und ich zeige dir jetzt, wie es in dem Land aussieht, aus dem ich komme.
5: Ist das da draußen Wüste? Fragt Johnny.
3: Ja, meine Heimat besteht fast nur aus Sand. Und die Leute leben in großen Zelten und reiten auf Kamelen.
5: Der Stationsvorsteher guckt begeistert aus dem Fenster.
3: Der zweite Mitreisende sagt, ich heiße Erik Gröndahl und komme aus einem Land, in dem immer Schnee liegt. Die Menschen wohnen in Iglus.
5: Da kann man viele Schneemänner bauen, denkt Johnny.
3: Schon geht die Reise weiter. Und ich bin Li Pingpong, sagt die Dritte. In meiner Heimat steht die längste Maul der Welt und will essen unseren Lais mit Stäbchen.
5: Johnny und Pipi sind begeistert. Sie haben so viel gesehen, dass ihnen schwindelig ist. Johnny hat noch viele Fragen. Wozu ist die lange Mauer da? Was hat ein Kamel in seinem Höcker?
3: Dann fahren sie in einen Bahnhof ein. Da wacht der Stationsvorsteher auf. Und Pipi guckt ihn an, pfeift und sagt,
4: Achtung, bitte aufwachen, der 8-0er fährt gleich ein.
3: Wie schön, denkt Johnny abends, dass ich keine Koffer packen muss, bevor ich auf Reisen gehe. Mal sehen, wohin wir heute Nacht fahren.

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3: Bossy Bär, Bossy Bär, Bossy Bär.
4: Poldi, das Sandmännchen.
5: Hey Bussi, bist du fertig mit Schneeschaufeln? Ruft Bello. Bussi und Bello sind im verschneiten Bussi-Bärgarten. Dicke Schneeflocken fallen vom Himmel und Bussi hat heute schon das dritte Mal den Weg freigeräumt. Doch langsam wird es dunkel.
6: Ich bin fertig für heute. Lass uns reingehen, sagt Bussi-Bär.
5: Bello läuft eilig ins Haus.
7: Brrr, ist das kalt. Außerdem bin ich richtig müde, meint er.
6: Lass uns heute früh ins kuschelwarme Bett gehen, sagt Bussi.
7: Hatschi! Hatschi!
5: Mitten in der Nacht wird Bello wach, weil er kräftig niesen muss.
7: Bäh, prustet er. Ich habe ja eine ganze Ladung Sand im Mund.
5: Langsam öffnet Bello die Augen. Im Zimmer ist es stockdunkel. Nur der Mond und ein paar Sterne scheinen durchs Fenster. Bello steigt vorsichtig aus seinem Körbchen. Unter seinen Pfoten knirscht es ganz fürchterlich.
7: »Wo kommt bloß dieser ganze Sand her?« grübelt Bello.
5: Plötzlich hört er etwas stolpern und er sieht einen Schatten zum Fenster flitzen.
7: »Hier geblieben!« ruft Bello laut und schnappt zu.
5: Jetzt ist auch Bussi hellwach.
6: »Was ist denn hier los?«
5: fragt er und macht das Licht an. Mitten im Zimmer steht ein kleines, hutzeliges Männchen und starrt erschrocken auf Bussi und Bello.
7: »Wer bist du denn?«
5: will Bello wissen.
8: »Ich heiße Poldi und bin euer Sandmännchen. Ich besuche euch jede Nacht, wenn ihr tief und fest schlaft. Streue ich euch Traumsand in die Augen, damit ihr schöne Träume habt«, erklärt das Männchen.
7: »Aber wieso ist der Sand im ganzen Zimmer verstreut?«, fragt Bello.
6: »Ich glaube, ich weiß warum«, sagt Bussi-Bär und schmunzelt. »Schau dir mal dein Sandsäckchen an, Poldi.«
5: Bello und Poldi untersuchen das Säckchen und finden tatsächlich ein Loch.
8: »Oje, das ist aber gar nicht gut. Ich brauche den Sand doch noch für die anderen schlafenden Kinder«, sagt Poldi.
5: Bussi ist schon verschwunden. Nach kurzer Zeit kommt er mit Nadel und Faden zurück.
6: »Wir helfen dir und nähen das Säckchen wieder zu«, sagt Bussi.
5: Poldi freut sich. Schnell ist das Sandsäckchen geflickt und Bussi und Bello schlafen schon wieder tief und fest. Poldi, das Sandmännchen, streut noch etwas Traumsand und schon fliegt es aus dem Fenster auf und davon. Und Bussi und Bello träumen den schönsten Traum, den sie je hatten.
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3: Mucksmäuschen still. Jeden Sonntagnachmittag trafen sich die Mäuse aus Nagersheim in einem alten verlassenen Hotel am Park. Sie kamen dort zusammen und erzählten sich von den aufregenden Abenteuern, die sie in der vergangenen Woche erlebt hatten. Auch Linus, die Feldmaus, besuchte diesen Ort regelmäßig. An diesem Sonntag traf er auf die Hausmäuse Charlie, Buffy und Tommy. Die drei interessierten sich besonders für die Bücher, die noch in den Regalen des alten Hotels zu finden waren.
4: »Hallo, seid ihr zum ersten Mal hier?«, fragte Linus.
5: »Ja, wir leben sonst in einer Bibliothek am anderen Ende der Stadt, weil wir so gerne schöne Geschichten lesen«,
3: antwortete Charlie, die Hausmaus mit den spitzen Schneidezähnen.
4: »In einer Bibliothek?«, fragte Linus erstaunt. »Da wohnt ihr?« »Aber da muss man doch immer so leise sein, damit man niemanden beim Lesen stört.«
5: »Ich glaube nicht, dass ich so still sein könnte, um mich an diesem Ort aufhalten zu dürfen.«
4: »Das stimmt. Man darf dort keinen Mucks von sich geben«,
3: meinte Buffy, die etwas kleinere Hausmaus, und voller Stolz fügte Tommy hinzu,
6: »Um richtig leise sein zu können, haben wir eine spezielle Ausbildung gemacht an der berühmten Mausakademie in Feldhausen. Wir hatten dort Unterricht in den Fächern Schlafen ohne Schnarchen, schmatzfreies Käsefressen und geräuschloses Laufen auf vier Pfoten.«
4: »Das kann nicht jeder. Das schaffen nur die besten Mäuse. Wir haben dafür dieses Abzeichen bekommen. Ein Mucksmäuschen in Gold«,
3: erklärte Buffy und zeigte dabei auf eine winzige goldene Plakette, die an seinem Fell befestigt war.
5: »Die Besitzer der Bibliothek lassen nur Mäuse mit diesem Abzeichen herein, damit die Ruhe gewahrt

0: zu hören. Es war tatsächlich mucksmäuschenstill. Nach einigen Minuten verschwand die Katze wieder durch die Eingangstür. Charlie, Tommy und Buffy klopften der Feldmaus Linus anerkennend auf die Schulter.
1: »Toll, wie leise du warst«, lobte ihn Charlie. »Du warst so leise, dass ich schon dachte, du wärst eingeschlafen. Warum besuchst du uns nicht mal in der Bibliothek? Ich glaube, die lassen dich da auch ohne Abzeichen rein.«
2: »Wirklich?«, fragte Linus noch etwas unsicher. »Das würde mich aber freuen. Ich habe gehört, die haben da so viele spannende Bücher und ich liebe Bücher auch so sehr.«
0: Nach diesem Erlebnis machte sich Linus zufrieden auf den Heimweg, denn es wurde langsam dunkel.
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1: Hallihallo, hier ist der David. Am 12. Juli lädt das Stadtmuseum Steyr im Bundesland Oberösterreich Kinder und ihre Begleiterinnen und Begleiter herzlich zu einem spannenden Kids-Treff ein. Dabei begibst du dich auf eine Reise rund um die Welt, mitten durch die Museumssammlung. Die Veranstaltung findet im Rahmen der Aktionswoche Ferienspaß im Museum statt. Der Eintritt ist frei. Vom 13. bis 17. Juli wird in der Kinderstadt Bibongo wieder gearbeitet, gewählt und diskutiert. 250 Kinder können täglich an diesem Projekt teilnehmen und anmelden kann man sich online auf kinderstadt-steiermark.at. Das Ganze findet in der steirischen Landeshauptstadt Graz im Gebäude der WKO Steiermark statt. Am 13. Juli eröffnet in Faschina im Bundesland Vorarlberg der neue Murmelweg. 7 Stationen begleiten Wandernde durch einen Tag im Leben der beliebten Alpenbewohner. Man braucht dafür ca. 1 Stunde und 15 Minuten Zeit. Und wenn du auch einen Tipp für eine tolle Kinderveranstaltung hast, dann gib uns doch bitte Bescheid auf www.meinkinderradio.at.
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3: Besuch auf dem Bauernhof.

0: Als Melanie vom Klassenausflug nach Hause kam, wollten die Eltern wissen, ob es denn schön gewesen sei. »Doch, es war sehr schön«, sagte Melanie. »Und?« fragte Papa. Melanie sah Papa an. »Was und?« »Willst du nicht ein bisschen mehr erzählen?« fragte Papa. »Nun lass dir doch nicht alles aus der Nase ziehen«, sagte Mama. »Och, ihr glaubt mir ja sowieso nicht«, meinte Melanie. »Unsinn, wieso sollten wir dir nicht glauben? Erzähl schon.« »Na gut«, sagte Melanie. »Aber nicht lachen.« »Wieso sollten wir?« fragte Papa. »Also«, fing Melanie an, »das war so. Als wir am Bahnhof angekommen sind, wurden wir mit Pferdewagen abgeholt.« »Oh, wie romantisch«, sagte Mama und machte ein verträumtes Gesicht. »Die Zugpferde haben schrill gepfiffen und sind mit rauchenden Schornsteinen losgefahren«, erzählte Melanie weiter. »Wie bitte?« fragte Papa. Melanie ließ sich nicht aus der Ruhe bringen und erzählte weiter. »Dampfend und schnaufend fuhren wir auf dem Bauernhof ein. Die Zugpferde hatten so viel Schwung, dass sie voll gegen die Prellböcke gerumpelt sind. Die haben vielleicht gemeckert. Die haben so einen Radau geschlagen, dass wir unsere Lehrerin überhaupt nicht mehr verstanden haben.« Papa zog einen Mundwinkel hoch und machte ein Gesicht, als hätte er in einen wurmigen Apfel gebissen. »Aha, die Prellböcke haben gemeckert«, sagte er. Melanie nickte. »Genau. Und hoch über dem Bauernhof hat ein Mastschwein im Ausguck gesessen. Sie sind da«, hat es gegrunzt. »Sie sind da.« Und dann kamen die Perlhühner und haben uns begrüßt. »Perlhühner?«, fragte Mama. »Ja, Mama, ich sag dir, diese Perlhühner waren vielleicht aufgetakelt. Eins hat mehr Ketten um den Hals gehabt als das andere. Ein Perlhuhn konnte kaum laufen, so schwer waren seine Perlen. Aber die aufgetakelten Perlhühner waren noch gar nichts gegen den Eleganter.« »Was ist denn das?«, fragte Papa. »Papa, du wirst doch wohl wissen, was ein Ganter ist«, sagte Melanie entrüstet. »Ja, natürlich weiß ich, was ein Ganter ist, eine männliche Gans. Aber von einem Eleganter habe ich noch nie was gehört. Hat er einen Rüssel oder was?« Melanie lachte. »Quatsch, Papa, natürlich nicht. So ein Eleganter macht sich nur immer ganz fürchterlich schick. Der Eleganter auf dem Bauernhof hatte sogar eine Fliege um den Hals gebunden und einen Zylinder auf dem Kopf. Und immer, wenn er zum Baden in den Teich gegangen ist, dann mussten ihn die Gänse retten. Sein Frack hat sich nämlich so mit Wasser vollgesaugt, dass er jedes Mal abgesoffen ist, wie eine Bleiente.« »Aha, Eleganter, abgesoffen, Bleiente«, sagte Mama. Sie fasste Melanie an die Stirn, ob sie vielleicht erhöhte Temperatur hatte. Melanie duckte sich weg. »Mama, was soll das? Ich hab kein Fieber.« »Dann erzähl doch mal weiter«, sagte Papa. »Ich würde gern wissen, was ihr noch erlebt habt.« Melanie überlegte. »Ja, also, als nächstes sind wir zu den Schafen gegangen. Da gab es einen Neidhammel.« »Du meinst sicher einen Leithammel«, unterbrach Mama Melanie. »Nein, ich weiß, was ich meine. Ich rede vom Neidhammel«, sagte Melanie. »Als wir zur Schafweide kamen, stand der Neidhammel ganz weit weg von den anderen Schafen. Er war beleidigt, völlig grundlos. Der Bauer hat gesagt, dass dieser Neidhammel wegen jedem Dreck neidisch auf die anderen ist. Der würde sich sogar noch vordrängeln, wenn es zum Schlachten geht, nur weil er sonst neidisch auf den Ersten wäre.« »So ein blöder Hammel«, sagte Papa. Melanie nickte. »Aber die Schmeißfliegen im Stall, die waren noch blöder. Die haben uns und die Kühe mit allem Möglichen beschmissen. Am gemeinsten fand ich, dass sie auch die blinde Kuh andauernd geärgert haben. Die Ärmste konnte sich nicht mal richtig wehren.« »Stimmt, ganz schön ärgerlich«, sagte Papa. »Aber es gab auch ganz viele lustige Sachen«, fuhr Melanie fort. »Am lustigsten fand ich den Wasserhahn auf dem Misthaufen. Jedes Mal, wenn er gekräht hat, hat er danach getropft, weil sein Schnabel nicht ganz dicht war. Die Bäuerin hat ihn immer wieder zudrehen müssen.« »Na, da hatte sie ja ordentlich was zu tun«, sagte Mama. »Ja, den ganzen Tag lang, denn die Batteriehühner musste sie ja auch noch versorgen.« »Batteriehühner?«, fragte Papa empört. »Ich dachte, ihr seid auf einem Bauernhof gewesen, wo die Hühner frei herumlaufen können und nicht in solchen winzigen Käfigen hocken.« »Aber Papa, die Hühner sind doch alle frei rumgelaufen. Nur, wenn so einem Huhn der Strom ausging, musste die Bäuerin eben eine neue Batterie einlegen.« Papa runzelte die Stirn. Nein, den Hühnern ging's wirklich prima, sagte Melanie. Ein paar haben sogar freiwillig mitgeholfen. Jetzt hör aber auf, sagte Mama. Wieso denn, wenn's doch so war? Beim Essen zum Beispiel. Zum Abschied haben wir nämlich noch was zu essen bekommen. In der Bauernstube haben wir uns alle an den riesengroßen Tisch gesetzt und dann ist das Suppenhuhn gekommen. Suppenhuhn? Fragte Mama. Du magst doch sonst nie Suppenhuhn. Na, das werde ich mir merken. Lass mich doch bitte ausreden, Mama. Dann ist das Suppenhuhn gekommen und hat uns Reibekuchen mit Apfelmus serviert. Wirklich lecker. Melanie strich sich mit der flachen Hand über den Bauch.
1: Na, das war ja alles ganz nett, sagte Papa. Aber willst du uns nicht auch noch erzählen, was du auf dem Ausflug wirklich erlebt hast?
0: Ja, bis jetzt war's ja lauter Unsinn, sagte Mama. Melanie seufzte. Sie lehnte sich zurück und verschränkte die Arme vor der Brust. Dann zuckte sie mit den Schultern.
1: Na gut, ich geb's ja zu. Das mit den Batteriehühnern war Quatsch.
0: Dann fing sie an zu grinsen. Aber alles andere, sagte sie, alles andere ist wirklich wahr.

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3: Keksgespenster. In Katrins Kindergarten kocht jeden Mittag eine Köchin. Sie heißt Frau Mischke und alle Kinder lieben sie. Frau Mischke umarmt jeden, der an ihrer Küche vorbeikommt. In ihren großen, dicken Armen haben zwei oder sogar drei Kinder gleichzeitig Platz. Und wenn Katrin und ihre Freundinnen beim Essen zu viel Unsinn treiben und die Erzieherinnen mit ihnen schimpfen, dann steckt Frau Mischke den Kopf aus der Küche und ruft:
4: »Lass doch die Kinder! Das sind so nette Kinder!«
3: Meist benehmen sich Katrin und ihre Freundinnen dann wieder, Frau Mischke zuliebe. Das freut ihre Erzieherinnen dann auch. Eines Tages hängt ein Zettel voller bunter Buchstaben am Infobrett des Kindergartens. »Anmeldung«, liest Mama vor, als sie Katrin abholt. »Kekse backen mit Frau Mischke«. Darunter sind einige leere Zeilen. Hier können sich die Kinder eintragen, die Kekse backen wollen. »Das ist Donnerstag, also übermorgen«, sagt Mama. »Willst du mitmachen?« Und wie Katrin mitmachen will. Mama trägt gleich ihren Namen ein. Und das ist ein Glück, denn bevor sich Katrin fertig angezogen hat, ist der Zettel schon voll. Zwei Tage später, am Donnerstag, bleibt Katrin mit ein paar anderen Kindern länger im Kindergarten. Zusammen mit ihrer Erzieherin Petra gehen sie zur Küche. Petra klopft und von drinnen ruft Frau Mischke: »Kommt rein, kommt rein!« Katrin war noch nie in der Küche. Neugierig schaut sie sich um. Alles blitzt und glänzt und Löffel und Schöpfkellen hängen an Haken. In der Mitte des Raums liegt auf einer großen Holzplatte ein riesiger Teigkloß. Frau Mischke umarmt Katrin und die anderen Kinder. »Ich freue mich, dass ihr da seid. Setzt euch!« ruft sie dann. Als alle auf den bunten Stühlen sitzen, die rund um die Platte herumstehen, gibt Frau Mischke ihnen Netze für die Haare. Sie selbst trägt auch so eine Netzhaube, die die Haare zusammenhält. »Keine Haare in die Kekse, keine Kekse in die Haare«, zwinkert sie. Dann krempelt sie die Ärmel hoch, knetet mit den großen, kräftigen Händen noch einmal den Teig durch und teilt ihn dann in Windeseile in Portionen. Jedem Kind wirft sie eine Teigportion zu. Am Ende bleibt kein Rest zurück und jedes Teigstück ist genau gleich groß. Jetzt greift Frau Mischke dreimal mit beiden Händen in einen großen Mehlsack. Das Mehl schiebt sie auf der Platte zu einem kleinen Mehlberg zusammen. Von der Bewegung aufgewirbelt, tanzt eine Mehlwolke über dem Tisch. »Nehmt euch Mehl, damit der Teig nicht klebt«, fordert Frau Mischke die Kinder auf. Das lassen sich Katrin und die anderen nicht zweimal sagen. Sie greifen ins Mehl und dadurch wird noch mehr davon aufgewirbelt. Katrin verteilt das Mehl vor sich auf der Platte und reibt sich dann die Hände, um es abzurubbeln. Dabei atmet sie etwas Mehl ein, das kitzelt in der Nase. Katrin muss niesen. Hatschi! Das Mehl vor ihr auf dem Tisch wirbelt hoch und mit einem Mal ist Katrin mitten in einer Mehlwolke.
4: »Oh, jetzt bist du weiß wie ein Gespenst«, sagt Frau Mischke und lacht.
3: Christoph nimmt etwas von seinem Mehl, wirft es in die Luft und lässt es dann auf sein Gesicht rieseln. Julia bekommt etwas davon ab, aber anstatt sich zu beschweren, verreibt sie es in ihrem Gesicht, bis auch das ganz weiß ist.
4: »Keksgespenster backen die besten Kekse«, ruft Frau Mischke und pudert sich Mehl auf die Wangen.
3: Inzwischen sieht die Küche aus, als hätte es darin geschneit. »Winterkeksgespenster«, denkt Katrin und grinst. Dann rollen sie mit Frau Mischkes Hilfe den Teig aus und greifen nach den Keksformen. Beim Ausstechen reden sie schaurig wie Gespenster und erschrecken sich gegenseitig. Und noch mehr Mehl und auch der eine oder andere Teigklecks fliegt durch die Küche. Am Ende kommen 10 Bleche Kekse in den Ofen und es duftet herrlich. Als Mama sie abholt, sind Katrins Wangen nicht mehr weiß. Nach dem Backen haben sich nämlich alle die Gesichter gewaschen und trocken gerubbelt. Und dank der Netze auf ihren Köpfen ist nicht so viel Mehl in die Haare gekommen. Katrin hat nur ein paar weiße Strähnen. Das sieht lustig aus, so als sei sie schon eine alte Frau.
5: »Habt ihr Spaß gehabt?«, fragt Mama.
4: »Und wie?«,
3: ruft Katrin und zeigt Mama ihre Keksdose.
5: »Das können wir ja zu Hause auch mal machen«, meint Mama.
1: »Au ja!«,
3: schreit Katrin.
5: aber nur als Keksgespenster.
4: Mama nickt. Klar wie sonst, sagt sie und lacht. Wenn die wüsste.
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0: 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Zählt ihr auch schon zu den Braven? Morgen in der Früh, das schwöre ich, sieht oder hört man sich.
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7: 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Und? 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